0: Bundesregierung rechnet damit, dass rund 2,5 Milliarden Euro weniger an Steuern in die Staatskasse fließen werden. Es ist schon der zweite Tankrabatt in diesem Jahr. Auch im Mai und Juni hatte die Bundesregierung die Steuern auf Kraftstoff gesenkt. Kritiker sagen, damals ist nur ein Teil des Tankrabattes bei den Menschen angekommen. Außerdem gehe dadurch der Reiz verloren, Sprit zu sparen. Befürworter sehen dagegen kein besseres Mittel, um Autofahrer zu entlasten.
1: Nach dem Zwischenfall an Bord einer Fly-Dubai-Maschine auf dem Weg von Dubai nach Tel Aviv sind die Passagiere inzwischen sicher in Israel angekommen. Der israelische Premier Netanyahu hat den angegriffenen Piloten einen wahren Helden genannt. Aus Tel Aviv Felicitas Böselager.
2: Aus Sicht des Premierministers Benjamin Netanyahu ist die Maschine der Fluggesellschaft Fly Dubai nur knapp einer Katastrophe entgangen. In einem Video sagt Netanyahu, einer der Piloten habe den anderen Piloten niedergestochen und offenbar versucht, das Flugzeug mit allen an Bord zum Absturz zu bringen. Er nennt die Passagiere des Flugzeugs Helden, die eine größere Katastrophe verhindert hätten. Außerdem habe er die Sicherheitsbehörden angewiesen, sich auf mögliche weitere Bedrohungen vorzubereiten. Noch sind das Motiv des mutmaßlichen Täters und der Ablauf des Vorfalls unklar. Die israelischen Passagiere sind inzwischen in Israel gelandet.
1: In den USA hat der oberste Gerichtshof erlaubt, dass eine Frau hingerichtet wird. Er hat einen Eilantrag dagegen abgelehnt. Es ist die erste Hinrichtung einer Frau seit mindestens 200 Jahren im US-Bundesstaat Tennessee. Die 50-Jährige soll eine Giftspritze bekommen. Sie war verurteilt worden, weil sie als 18-Jährige zusammen mit anderen Jugendlichen eine Klassenkameradin gefoltert und getötet hat. Der Bundesgerichtshof befasst sich heute mit Preiserhöhungen bei Amazon. Es geht um die Prime-Mitgliedschaft. Im September 2022 mussten die Prime-Mitglieder entscheiden, entweder den höheren Preis akzeptieren oder ihre Mitgliedschaft kündigen. Die Verbraucherzentrale NRW hat geklagt, weil sie eine Klausel in den AGB von Amazon für unwirksam hält. Das bedeutet, Amazon hätte die Preise nicht erhöhen dürfen. Die ersten Instanzen hatten der Verbraucherzentrale Recht gegeben. Das Wetter in Deutschland. Heute Nacht nach Osten hin klar, vereinzelt Nebel bei 19 bis 4 Grad. Tagsüber von den Alpen bis zur Oder noch eine Zeit lang Sonne und bis zu 27 Grad warm. Es ist 2.03 Uhr.
3: Die junge Nacht hier kurz nach zwei. Die A1 Bremen Richtung Osnabrück ist zwischen Bramsche und Osnabrück Nord nach einem Unfall zu. A3 Frankfurt Richtung Köln ist zwischen Frankfurt am Main Flughafen und Kelsterbach zu. A7 Hannover Richtung Kassel ist gesperrt zwischen Hildesheim und Derneburg-Salzgitter nach einem LKW-Unfall. A38 Richtung Leipzig ist zwischen Friedland und Ahrenshausen wegen Tunnelwartungsarbeiten bis morgen früh um 5.30 Uhr zu. Die Umleitung führt über die U85. A40 Duisburg-Essen ist zwischen Kreuz Duisburg und Kreuz Kaiserberg wegen Bauarbeiten in beiden Richtungen bis zum 5.10. zu. Und die A52 Mönchengladbach Richtung Düsseldorf ist zwischen Kreuz Niersen und Kreuz Karst wegen Fahrbahnerneuerungen bis Freitag Mitternacht gesperrt.
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3: Wenn ihr wach seid und ihr tut das für Geld, macht ihr das fürs Geld oder weil euer Job euch so viel Freude bringt, dass ihr sagt, ja zum Geier, kurz nach zwei, let's fucking go. Ich bin Kotaro Dürr, ich bin hier für euch bis um fünf. Macht euch mal ein paar Gedanken, wir haben euch auch gefragt draußen auf der Straße, geht man arbeiten fürs Geld oder wofür geht man eigentlich arbeiten?

0: bin mein Job und mein Job bin ich. Wenn ich sowas höre, dann denke ich automatisch eher an Menschen, die so, keine Ahnung, in den 60ern, 70ern ihren Peak hatten. Und nicht mehr unbedingt an Leute heutzutage. Die Identifikation mit dem Job nimmt ab. Es gibt eine neue Studie, die besagt, ey, Menschen arbeiten immer weniger für ihre Arbeit, sondern 59% tun es des Geldes wegen, um sich schöne Sachen leisten zu können oder Spaß zu haben, so wie Lea.
1: Nee, tatsächlich gehe ich für den Spaß arbeiten, natürlich auch ne, fürs Geld, aber hauptsächlich, ja, weil es mir Spaß macht. Ja, also tatsächlich sehr abwechslungsreiche Aufgaben und die Kollegen.
0: Na, das ist doch schön. Für was würde sie denn aufhören zu arbeiten?
1: Safe.
0: Für den Lottogewinn, ne? Ja, das ist auf jeden Fall ein schönes Ding. So, ja, man, ein Ziel zu haben und wenn das nichts mit der Arbeit zu tun hat, ist das dann eben so. Für Finn sieht die Sache mit dem Job ein bisschen anders aus.
2: Für Spaß. Ich mache, was ich liebe. Ich arbeite auch im Gesundheitsbereich. Ich helfe Menschen zu mehr Gesundheit. Und das ist meine Leidenschaft. Das ist mein Beitrag zum großen Ganzen. Und das mache ich seit 9,5 Jahren. Und das würde ich auch so weitermachen, wenn ich unendlich viel Geld hätte.
0: Franzi, die hat eine Weile lang ihr Leben für den Job gegeben. Und dann gelassen.
3: Genau genommen dachte ich immer, ich gehe arbeiten, um zu überleben, aber habe dann erkannt, dass ich gerne leben möchte. Deswegen habe ich meinen Job bei der Polizei nach 10 Jahren gekündigt und baue mir jetzt was Eigenes auf.
0: Nicht schlecht. Ich meine, was würde sie denn machen mit dem Geld, was sie dann doch reinbringt?
3: Ich würde clever das Geld irgendwo anlegen und investieren, sodass das Geld irgendwann für mich arbeitet, damit ich nicht mehr Zeit gegen Geld tauschen muss.
0: Und für andere hat sie eine folgende Message.
3: Deswegen gehe ich arbeiten, um mir ein Leben aufzubauen, wonach ich mich immer gesehnt habe.
0: Wofür geht ihr arbeiten? Habt ihr ein Ziel, was ihr erreichen wollt? Wollt ihr einfach nur eure Ruhe haben und die Miete verdienen und dann draußen machen, was ihr wollt? Gerne meine Message über 0221 567 8911 einschreiben. Hier ist die junge Nacht.

0: Grande von so einer Jury niedergemacht. Und dann geht sie mit einer Kettensäge rein, zurück ins Zimmer. Und dann kommt sie blutverschmiert wieder raus aus dem Zimmer. Und alle anderen Frauen im Warteraum applaudieren ihr. Ich mag die Message von
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0: 2:20 Uhr.

0: Auf dem Punkt halb drei ist es am frühen Donnerstag die junge Nacht hier mit 5 Meldungen. A3 Frankfurt Richtung Köln ist gesperrt zwischen Frankfurt am Main Flughafen und Kelsterbach. A7 Hannover Richtung Kassel ist zwischen Hildesheim und Derneburg-Salzgitter nach einem LKW-Unfall zu. A38 Richtung Leipzig ist zwischen Friedland und Ahrenshausen wegen Tunnelwartungsarbeiten gesperrt. Bis morgen früh 5.30 Uhr die Umleitung führt über die U85. A40 Duisburg-Essen ist zwischen Kreuz Duisburg und Kreuz Kaiserberg wegen Bauarbeiten in beiden Richtungen bis zum 5.10. zu. Und die A52 Mönchengladbach Richtung Düsseldorf ist zwischen Kreuz Niersen und Kreuz Karst wegen Fahrbahnerneuerungen bis Freitag Mitternacht zu.
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0: Aha, Streaming-Fans haben mit Love Hypothesis schon sich was Schönes geholt. Es gibt einen neuen Teil und was der kann, hört ihr in dieser halben Stunde. Kotaro Dö hier. Schön, dass ihr da seid. Holly Humberstone.

0: Die junge Nacht hier. Justin Bieber, Nicki Minaj. Beauty and the Beat um 2.38 Uhr. Es gibt noch mehr von
1: Dr. Evil.
2: Olive Smith.
0: The Love Hypothesis. Wie es bei uns übertrieben sprechig heißt, die theoretische Unwahrscheinlichkeit von Liebe. Glückwunsch, deutscher Verlag, Glückwunsch. Kriegt einen zweiten Teil. Brynja Beckhaus und Junge Nacht, dem sagt, es kommt sowohl ein zweites Buch als auch ein zweiter Film.
1: Die Autorin Ailey Hazelwood, die hat gepostet, dass sie einen zweiten Teil zu Olive und Adam geschrieben hat. The Two-Body Problem wird er heißen.
0: The Two-Body Problem, aha. Einen deutschen Titel gibt es noch nicht.
1: Oder? Aber sie schreibt auch, dass Amazon von diesem Buch schon einen zweiten Film entwickelt.
0: Natürlich. Brynja, du kannst auch sagen, was die VÖ angeht, also die Veröffentlichung.
1: Das Buch kommt am 2. Februar schon. Beim Film gibt es bisher nur Gerüchte, dass der vielleicht Ende 2027 kommen könnte.
0: Okay, krass schnell. Ne? Das Buch ist also schon fertig.
1: Ailey Hazelwood schreibt, sie arbeitet schon seit den Dreharbeiten zu Film 1 daran. Halt zu sehen, wie Olive und Adam wieder lebendig werden, hat sie dazu gebracht, sich neu in die beiden zu verlieben. Oh. Und irgendwie hatte sie das Gefühl, dass die Story von denen noch nicht auserzählt ist.
0: Aha, also im neuen Teil soll es dann wohl die Beziehung von Olive und Adam gehen, um die beiden, also wie die wirklich ist.
1: Also die täglichen Aufgaben in einer Langzeitbeziehung, wie die Zeitpläne so von den beiden zusammenpassen und die Jobs, die sie sich suchen, aber vor allem auch um die Frage, was es zum Abendessen geben soll.
0: Oh, fantastisch. Und wenn ihr euch jetzt fragt, hey, was soll der ganze Quatsch? Love Hypothesis war erst ein Buch, das kam vor 5 Jahren raus. Und dann in diesem September ist er dann bei Prime als Film rausgekommen. Und alle wollen jetzt den zweiten Teil. Ja, das Buch dazu am 2. Februar. Irgendwann danach.

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1: Hier ist die junge Nacht. Das hier ist so ein bisschen wie so ein Detektivfilm mit vielen Schatten, von denen man vom einen schon anderen Schatten irgendwie überrennt. Das ist Tame Impala mit Lisa.

0: 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Um 3 Uhr mit Lydia Wagner. Seit Mitternacht gilt der neue Tankrabatt. Durch eine Steuersenkung könnten Benzin und Diesel pro Liter fast 17 Cent günstiger werden. Allerdings nur, wenn die Tankstellen die Entlastung komplett an die Verbraucher weitergeben. Dazu sind sie nicht verpflichtet. Es ist schon der 2. Tankrabatt in diesem Jahr. Auch im Mai und Juni hat die Bundesregierung die Steuern auf Kraftstoff gesenkt. US-Verteidigungsminister Hegseth will das US-Militär umgestalten. Er hat in einer Rede angekündigt, dass es ein Fünftel weniger Stellen für Generäle und Admirale geben soll. Außerdem soll sich ein neues Kommando für autonome Kriegsführung auf Drohnen und KI-gesteuerte Roboter konzentrieren. Ralf Borchert berichtet aus Washington.
1: Tech-Milliardär Elon Musk ist einer von mehreren Prominenten, die in den kommenden 4 Monaten eine Strategie für die Kriege der Zukunft ausarbeiten sollen. Ziel ist laut Hegseth, die weltweite Überlegenheit des US-Militärs über Jahrzehnte zu sichern. Die Wortwahl des Ministers war auch diesmal extrem kulturkämpferisch. Soldaten müssten wieder Krieger mit todbringender Wirkung sein, so Hegseth. Frühere Programme für Vielfalt, Chancengerechtigkeit und Inklusion hätten in seiner Armee nichts mehr zu suchen.
0: Die EU-Innenminister treffen sich heute in Luxemburg zum ersten Mal seit dem Massenansturm von Migranten auf das spanische Gebiet Ceuta. Es geht um einen 5-Punkte-Plan, um die Kontrollen an den europäischen Außengrenzen zu verschärfen. Katrin Schmidt fasst zusammen.
2: Die EU-Grenzschutzagentur Frontex beispielsweise soll weitere Kapazitäten und Kompetenzen bekommen, um schneller in solchen Situationen zu unterstützen, was unter den Mitgliedstaaten umstritten ist. Bundesinnenminister Dobrindt spricht sich für eine stärkere Rolle von Frontex aus, genauso wie für die geplante Einschränkung des allgemeinen Asylrechts in besonderen Situationen. Denn dem 5-Punkte-Plan zufolge könnte künftig ein Krisenmechanismus dafür sorgen, dass in besonderen Lagen, wenn etwa Menschen instrumentalisiert werden, schnellere Verfahren und Rückführungen abweichend vom Asylrecht erlaubt sind.
0: Torhüter Jonas Urbech wird am Abend zum ersten Mal für die deutsche Fußballnationalmannschaft auf dem Platz stehen. Der 23-Jährige vom FC Bayern blickt positiv auf das Spiel gegen Serbien in München.
3: Ich freue mich einfach, dass ich morgen die Möglichkeit bekomme, ja, hier im eigenen Stadion aufzulaufen und meinen Teil dazu beizutragen, dass wir ja, als Team unseren ersten Sieg unter Jürgen Klopp einfahren.
0: Das Nations League-Spiel wird im ZDF übertragen. Anpfiff ist um 20.45 Uhr. Das Wetter in Deutschland. Heute Nacht nach Osten hin klar, vereinzelt Nebel. Tiefstwerte 19 bis 4 Grad. Tagsüber von den Alpen bis zur Oder noch einige Zeit Sonnenschein. Dabei bis zu 27 Grad warm. Und die Zeit? Es ist 3.03 Uhr.
4: Kurz nach 3 mit 4 Meldungen, hier ist die junge Nacht. A7 Hannover Richtung Kassel ist zwischen Hildesheim und Derneburg-Salzgitter nach einem LKW-Unfall gesperrt. A38 Richtung Leipzig ist zwischen Friedland und Ahrenshausen wegen Tunnelwartungsarbeiten bis morgen früh um 5.30 Uhr zu. Die Umleitung führt über die U85. A40 Duisburg-Essen ist zwischen Kreuz Duisburg und Kreuz Kaiserberg wegen Bauarbeiten in beiden Richtungen bis zum 5. Oktober zu. Und die A52 München-Gladbach Richtung Düsseldorf ist zwischen Kreuz Niersen und Kreuz Karst wegen Fahrbahnen. Neuerungen bis Freitag Mitternacht gesperrt.
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4: So sieht das wohl aus. Wie sieht's bei euch aus am frühen Donnerstag? Wo seid ihr unterwegs und warum seid ihr wach? Entschuldigung. Hi, Kotaro Dürr hier. Könnt mich erreichen per WhatsApp 0221 567 9111. Hey.

0: die junge Nacht hier. 3.13 Uhr. Finanzielle Freiheit und keine Sorgen mehr im Leben. Das geht mit Network Marketing. So ist zumindest das Versprechen auf TikTok und Insta, wenn so Leute einen voll labern darüber, dass man einfach nur deren Zeug kaufen muss und dann zack, bist du Millionär. Komm in die WhatsApp-Gruppe. Ja, ja, Susi hat sich eingelassen auf so ein Versprechen und sie dachte tatsächlich auch lange, sie lebt ihren Traum. Sie hat Shakes, Vitaminpräparate, so anderen Nahrungsergänzungsmittelkram verkauft, ist damit auch richtig erfolgreich geworden, bis es dann plötzlich nicht mehr so gut gelaufen ist.
1: Ich hatte da eher sowieso so eine Phase, wo ich gar nicht ganz so viel gefühlt habe. Also es war eher so, ich habe mich eher sehr taub gefühlt. Und ich war auch nicht wütend auf die, weil ich dachte so, nee, die haben ja das Beste an die Hand gegeben und für sie funktioniert's ja, also es liegt ja an mir.
0: Also sie und die, das sind die Leute, die Susi eben in dieses ganze Konstrukt reingeholt haben und sie gecoacht haben.
1: Ich weiß noch, dass so der Satz kam, ja, Menschen, die für mehr im Leben bestimmt sind, die haben einfach eine besonders schwere Zeit davor und die müssen durch besonders viele schwere Sachen gehen. Und ja, deswegen dachte ich, okay, das ist part of the game. Also es gehört halt dazu. An der Spitze ist es einsam.
0: Mhm. Susi hat noch mehr erzählt. 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Dann hat er mitbekommen, wie sehr das Business sie verändert und die beiden auch auseinandergebracht hat. 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Viertel nach drei, die junge Nacht hier.

Ja, 3.21 Uhr am frühen Donnerstag. Gracie Abrams, ne? Popstar, hat ein recht gutes Leben. Das läuft eigentlich ziemlich glänzend, wenn man so sagen will. Look at my life ist eine Geschichte darüber, wie sich das von innen manchmal ganz anders anfühlt, als so, wie es von außen aussieht. Dankbarkeit für den Erfolg spielt eine Rolle, aber gleichzeitig auch das schlechte Gewissen, sich trotzdem überfordert zu fühlen von dem ganzen Rummel. Und wenn wir das nicht nachvollziehen können, dann ist es auch okay, weil niemand von uns ist ein Superstar. Und diesen Druck, den versucht Gracie in diesem Song so ein bisschen darzustellen. Vielleicht fühlt ihr es ja.

0: Halb vier, die junge Nacht hier, drei Meldungen. A9 Nürnberg Richtung München ist zwischen Raststätte in der Holledau und Pfaffenhofen nach einem Unfall zu. A40 Duisburg-Essen ist zwischen Kreuz Duisburg und Kreuz Kaiserberg wegen Bauarbeiten in beiden Richtungen bis zum 5. Oktober gesperrt. Und die A52 Mönchengladbach Richtung Düsseldorf ist zwischen Kreuz Niersen und Kreuz Karst wegen einer Fahrbahnerneuerung und zwar mehrfachen bis Freitag Mitternacht zu.
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0: So sieht das wohl aus. Als Kurierfahrer ist er unterwegs, der Martin. Und warum ist er am Arbeiten?
2: Moin. Für was gehe ich arbeiten? Wieder, dass ich meine Rechnungen bezahlen kann und leben kann. Meine Arbeit macht zwar tatsächlich Spaß, aber für was anderes sieht man doch heutzutage nicht mehr arbeiten.
0: Fühle ich irgendwo. Und wenn man dann in Urlaub geht, weiß man wieder, wofür man arbeitet, oder?

0: 3:38 Uhr. Junge Nacht hier.
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0: Hey, die junge Nacht hier, 3.46 Uhr. Also irgendwie wissen wir jetzt anscheinend schon, welche Superhelden vorkommen in Avengers Doomsday. Großer neuer Marvel-Film, gibt es schon einige Trailer und Inhalte. Alle Superhelden, auch die, die noch nicht offiziell bekannt geworden sind. Da hat wer gepetzt, also etwas. Dahinter steckt nämlich eine Kino-Ticket-App in China, sagt Brinja Becker aus dem Jungen Nacht.
1: Da kann man jetzt ganz offiziell Tickets vorbestellen für Doomsday. Und diese App hat angegeben, welche Schauspieler in dem Film mitspielen. Naja, und ein paar davon wussten wir noch nicht.
0: Okay, also das ist alles noch nicht bestätigt. Das sind nur Gerüchte. Trotzdem, ihr seid gewarnt. Stichwort Spoiler. Zum Beispiel, Brinja soll mit dabei sein.
1: Scarlett Johansson, also Black Widow.
0: Das war's aber noch nicht.
1: Auch mit dabei sollen sein Ryan Reynolds und Hugh Jackman, also Deadpool und Wolverine.
0: Okay, und zwei Spider-Man.
1: Tom Holland und Tobey Maguire, alle beide.
0: Und das war's immer noch nicht, sagt Brinja.
1: Außerdem noch Elizabeth Olsen, also Wanda und Dr. Strange.
0: So. Brinjas Einschätzung, ob das wirklich stimmen kann, ob die alle dabei sind?
1: Es ist halt schon eine offizielle Ticketseite, die vielleicht mehr Insider-Infos hat als wir. Aber es könnte natürlich auch einfach ein Fehler sein und Mitarbeiter halt irgendwie einen alten Cast von Avengers drin gelassen aus Versehen. Aber ja, irgendwie auch nur teilweise. Das ist ja schon auffällig, dass nur ein paar von denen dabei sind.
0: Yeah.
1: Und es kommen ja auf jeden Fall auch mehr Stars vor, als bisher angekündigt sind. Also die Wahrscheinlichkeit ist schon groß, dass ein paar von den genannten schon mit dabei sind.
0: Ja, oder Marvel hat das jetzt mitbekommen und streicht die Hälfte der Leute, die Brinja gerade aufgezählt hat, damit es sich doch unterscheidet im Endeffekt. Danke, Kinoticketseite. Also noch ist nichts passiert, ne? Die junge Nacht, die 3.48 Uhr.

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1: Um 4 Uhr mit Lydia Wagner. Seit Mitternacht gilt der neue Tankrabatt. Der Staat verzichtet 3 Monate lang auf Steueranteile. Dadurch sollten die Preise pro Liter Benzin oder Diesel um etwa 17 Cent sinken. Steffi Lenkscheid berichtet.
2: Die Tankstellen müssen diese Steuersenkung aber nicht 1:1 weitergeben. Erwartet wird, dass die Preise schon im Laufe der Nacht deutlich fallen. Die Bundesregierung rechnet damit, dass rund 2,5 Milliarden Euro weniger an Steuern in die Staatskasse fließen werden. Es ist schon der 2. Tankrabatt in diesem Jahr. Auch im Mai und Juni hatte die Bundesregierung die Steuern auf Kraftstoff gesenkt. Kritiker sagen, damals ist nur ein Teil des Tankrabattes bei den Menschen angekommen. Außerdem gehe dadurch der Reiz verloren, Sprit zu sparen. Befürworter sehen dagegen kein besseres Mittel, um Autofahrer zu entlasten.
1: Nach dem Zwischenfall an Bord einer Fly-Dubai-Maschine auf dem Weg von Dubai nach Tel Aviv sind die Passagiere inzwischen sicher in Israel angekommen. Nach Angaben von Israels Premier Netanyahu soll einer der Piloten seinen Kollegen niedergestochen und versucht haben, das Flugzeug mit rund 180 Menschen an Bord zum Absturz zu bringen. Passagiere hätten den Mann überwältigt. Bundestagsvizepräsident Ramelow hat den Einfluss von Social Media auf Wahlen und die Gesellschaft kritisiert. Das sei eine Welt, die er nie wollte, hat Ramelow dem Nachrichtenportal T-Online gesagt. Ihm sei aber bewusst, dass seine Partei, die Linke, von Social Media profitiert hat. Cedric Bies aus der Nachrichtenredaktion.
3: Wörtlich hat Ramelow in dem Interview gesagt, ich bin mir bewusst, dass Sie jetzt nicht hier im Bundestag mit mir reden würden, ohne Heidi Reichineks TikTok-Rede. Die Fraktionschefin der Linken im Bundestag hatte vor der Bundestagswahl 2025 mit einer Wutrede gegen jetzt Bundeskanzler Merz für viel Aufmerksamkeit gesorgt. Das habe der Linkspartei viele Stimmen gebracht, meint Ramelow. Trotzdem fordert der Bundestagsvize, dass Menschen wieder mehr direkt miteinander reden. Er meint, wenn man sich nur mit Statements übereinander austausche, käme es zu Abgrenzung, Hass und Hetze.
1: Die Art, wie bei der letzten Fußball-WM Tickets verkauft worden sind, war teilweise illegal. Zu diesem Ergebnis ist die Glücksspielbehörde der Länder gekommen. Sie habe nach monatelanger Prüfung festgestellt, dass es Verstöße gegen den Glücksspielstaatsvertrag gegeben hat. Steht in der Mitteldeutschen Zeitung. Das Problem ist, dass Käufer Geld für Tickets gezahlt haben, ohne sicher zu wissen, in welcher Sitzplatzkategorie sie am Ende landen würden. Das falle nach deutschem Recht unter Glücksspiel. Das Wetter in Deutschland. Aktuell liegen die Tiefstwerte noch bei 19 bis 4 Grad. Tagsüber von den Alpen bis zur Oder noch einige Zeit Sonnenschein. In der Westhälfte des Landes teils kräftiger Regen. Die Temperaturen steigen auf 16 bis 20 Grad. Die Zeit, es ist 4.03 Uhr.
4: Die junge Nacht hier mit 3 Meldungen. A9 Nürnberg Richtung München ist gesperrt nach einem Unfall zwischen Raststätte in der Holledau und Pfaffenhofen. A40 Duisburg-Essen ist zwischen Kreuz Duisburg und Kreuz Kaiserberg wegen Bauarbeiten in beiden Richtungen gesperrt bis zum 5.10. Und die A52 München-Gladbach Richtung Düsseldorf ist zwischen Kreuz Niersen und Kreuz Karst wegen Fahrbahnerneuerungen bis Freitag Mitternacht zu.
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4: Hey, schönen Donnerstag, der Kotter hier. Hallo.

0: Die junge Nacht hier, 4.13 Uhr. Maria, junge Nachthörerin, die hat einen ziemlich krassen Dating-Hot-Take dabei. Darüber sollten wir mal reden. Maria, meine nämlich.
1: Mein Hot-Take ist, when you know, you know. Wenn ihr beide nicht beim ersten Gespräch direkt zusammenkommen wollt, dann könnt ihr das Dating auch direkt lassen.
0: Ja, okay. Also muss gleich quasi so dieser Funkhirn da sein. Ja, für manche klingt das jetzt vielleicht ein bisschen kontrovers. Vielleicht verpasst man mit der Einstellung die Liebe seines Lebens, aber junge Nachthörer Jan,
2: der sagt, ja, stimmt.
3: Ich würde es vielleicht ein bisschen anders formulieren. Es muss einfach am Anfang direkt ein Funke da sein. Man muss halt dieses Gefühl haben, dass man einfach direkt weiter Zeit mit dem Menschen verbringen möchte. Und ob man sofort in dem Sinne sagt, zusammen sein oder nicht, die Menschen haben unterschiedliche Geschwindigkeiten bei sowas. Das muss man respektieren.
0: Also dieses Bauchgefühl. Will ich weiter Zeit mit dieser Person verbringen? Kann helfen, weil Maria hat das tatsächlich auch so funktioniert mit der großen Liebe. Ne?
1: Also meine Freundin und ich, wir haben uns das erste Mal gesehen, haben miteinander gesprochen und haben im Gespräch gesagt, okay, sollen wir einfach zusammen sein? Und ja, es hält und es passt.
0: Ja, 2 Wochen später schon zusammengezogen oder so. Ja, wir sollten uns auf jeden Fall weiter darüber unterhalten. Ist das ein Ding? Erstes Gefühl, ist das quasi der Sprung, um zu sagen, ja, wir sind zusammen? In dieser halben Stunde nochmal.

0: Nacht hier, 4:22 Uhr. Studienbeginn, so der formelle, ist jetzt ab 1. Oktober. Manche sind schon dabei, zum Beispiel in NRW, andere erst so Mitte Oktober. Und manche sind immer noch am fleißigen Schreiben ihrer Hausarbeiten. Schöne Grüße und viel Glück euch. Das alles hat Pam Penko schon hinter sich gebracht. Niederländisch und katholische Religion studiert auf Lehramt und sollte ja Lehrerin werden. Comedienne geworden, weil hat dann halt doch nicht so gut gepasst. Ne?
1: Und ich hätte aber auch nicht gewusst dann irgendwann im Unterricht, was ich überhaupt machen soll mit den Kindern. Ich glaube, ich hätte jede Woche Sister Act und das Leben des Brian geschaut oder so. So bisschen Laudatussi gesungen und dann hat auch jede Woche auch ein Kind Geburtstag, oder? Was kriegt man so eine Woche doch? Kennt ihr das noch in der Grundschule? Hat man wirklich so einen Geburtstag ja richtig zelebriert? Bei uns wurde man immer auf so ein Stühlchen gesetzt und hochgehoben. Kennt ihr es noch, ja? Und hatte nicht jeder so ein dickes Kind in der Klasse, wo man gehofft hat, dass er den Feriengeburtstag, damit man das nicht so, wo man so die Nachbarklasse gerufen hat, kommt schnell helfen, Corinna hat schon wieder Geburtstag. So. Wirklich, wo man dachte, für all die Mühe, wenigstens hat Corinna einen Kuchen für alle gebacken. Nee, das war ihr Pausenbrot. Wirklich, das ist einfach so, das wirklich, das war noch Zeiten, als man mich Corinna genannt hat. Aber, jetzt ist
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0: Die Junge nach dir, 5:30 ist es am frühen Donnerstag. 3 Meldungen A9, Nürnberg Richtung München ist gesperrt nach einem Unfall zwischen Raststätte in der Holledau und Pfaffenhofen. A40 Duisburg-Essen ist zwischen Kreuz Duisburg und Kreuz Kaiserberg wegen Bauarbeiten in beiden Richtungen gesperrt bis zum 5.10. Und A52 Mönchengladbach Richtung Düsseldorf zwischen Kreuz Niersen und Kreuz Karst. Dort Fahrbahnerneuerungen, das dauert bis Freitag Mitternacht.
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0: Erstes Mal treffen und da klingelt schon und man sagt, eigentlich könnten wir auch so eine gleich die Beziehung loslegen. Ist da was dran? Schauen wir mal, was es für Vor- und für Nachteile bringt. In dieser halben Stunde, der Kotter hier, hallo.

0: Die Junge nachts um 4.37 Uhr, die Show mit den hotten Takes, zum Beispiel hier von Dating-Expertin Maria.
1: When you know, you know. Wenn ihr beim ersten Gespräch nicht direkt beide zusammenkommen wollt, dann könnt ihr das Dating auch direkt lassen.
0: Expertin deshalb, weil es bei ihrer Freundin und ihr genauso funktioniert hat. Ne? Von wegen, wenn man sich das erste Mal zu einem Date trifft, soll man direkt wissen müssen, ob man zusammen sein will oder nicht danach. Maria, wie gesagt, da hat's geklappt. Da kaufst du aber natürlich auch die Katze im Sack. Gib doch Maria zu.
1: Ich habe so ein bisschen meiner Intuition vertraut und mir auch so ein bisschen gedacht, das Leben ist irgendwie zu kurz, um ja darauf zu warten, dass einer einen toll findet. Und dann habe ich irgendwie gedacht, ey, wir sind beide so geflasht und trennen kann man sich ja im Zweifel, wenn man merkt, oh, es ist doch die Katze im Sack, kann man sich ja immer noch. Aber man hat direkt so dieses No Games und ist direkt exklusiv.
0: Ist halt auch die Frage, fehlt einem dann nicht auch ein bisschen die Aufregung der ersten Dates, wenn man direkt zusammenkommt?
1: Mir fehlt es nicht, weil wir hatten ja natürlich trotzdem diese aufregenden Dates. Also es war trotzdem so, als sie drei Tage später mal vorbeigekommen ist, dann kam sie rein und ich musste mich erstmal auf die Couch setzen, weil ich einen Kreislaufzusammenbruch hatte. Also die Aufregung hat uns das nicht weggenommen. Mir hat es persönlich eher einfach nur die Sicherheit gegeben. Und es war trotzdem so cute mit Überraschungen und ja.
0: Ja, warum soll es immer von der Stange sein? A, B, warum soll es immer so sein, wie alle sagen, dass es laufen soll? C, warum soll es nicht einfach mal so laufen, wie es einem am besten tut? Von daher ist der Take von Maria gar nicht mal mehr so hot. Denn bei ihr und wie ihrer Freundin war es Liebe auf den ersten Blick.

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Hey, hier ist die junge Nacht. Nicht mehr lang. Bis ihr am Strand entlangfahrt, an der Küstenstraße in einem Cabrio. Und die Sonne geht unter. Und ihr werdet von der Polizei verfolgt. Und dummerweise habt ihr dann eine Ampel übersehen. Also nicht bei Rot überfahren, sondern ihr seid gegen die Ampel gefahren. Und euer Wagen brennt, ihr müsst aussteigen. Geballer links und rechts. Aber bis dahin war es eine entspannte Fahrt. So stelle ich mir in etwa vor, wie das läuft, wenn GTA 6 draußen ist. Denn es kommt ja im November, der neueste Teil, einer der erfolgreichsten Spieleserien aller Zeiten. Und jetzt sind bereits schon Songs draußen, von denen wir wissen, sie sind definitiv mit dabei. Wenn ihr in diese Autos einsteigt, in GTA, und das Radio anmacht, weil dieses Videospiel hat eigene Radiostationen. Und in einem dieser Stationen wird mit Sicherheit Sexy Magic laufen. Von Catriel, Paco Amoroso, Pink Panthers und Fred Again. Haben sich einen Klassiker aus den 2000ern vom französischen DJ Etienne de Crécy vorgenommen und daraus Sexy Magic gemacht. So heißt der Song. Ich kann nichts dafür. Die junge Nacht, 4:48.

Dave. Ja, mach doch Schwimmunterricht, wenn du tauchen willst, frage ich mich dann immer so, wenn sie das singen, I just wanna dive. Bei BTS und Swim, egal, hier ist die junge Nacht nicht mehr lang. Ich hätte noch Ellie Goulding für euch. Und dann haben gut gelaunte, voll koffeinierte Menschen bei 1 Live, bei Das Ding, bei Fritz, bei MDR Sputnik und bei Enjoy noch mehr gute Laune für euch. Der Kotter hier. Schönen Donnerstag euch. Bis bald.

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1: Um 5 Uhr mit Juliette Groß. Seit Mitternacht gilt der zweite Tankrabatt in diesem Jahr. Eine für 3 Monate geltende Absenkung der Energiesteuern soll eine Entlastung von 16,7 Cent pro Liter Benzin oder Diesel bringen. Aus Bonn, Anne Burkhardt.
2: Einschreiten kann das Bundeskartellamt aber nicht, falls es anders kommt. Denn die Mineralölkonzerne sind gesetzlich nicht verpflichtet, den Rabatt an die Verbraucher weiterzugeben. Unabhängig vom Tankrabatt hat das Bundeskartellamt Verfahren gegen 12 Raffinerieunternehmen eingeleitet. Sie wurden zu Auskünften verpflichtet, unter anderem über Einkaufspreise, Margen und Produktionskosten. Diese Daten werden derzeit ausgewertet mit dem Ziel, herauszufinden, ob die Raffinerien die Spritpreise unangemessen in die Höhe treiben.
1: In Israel haben Passagiere über den dramatischen Vorfall an Bord einer Fly-Dubai-Maschine gestern Vormittag berichtet. Einer sagte, er habe gesehen, wie ein Pilot mit einem Messer auf den anderen eingestochen habe. Daraufhin sei er mit anderen ins Cockpit gestürmt, um den Angreifer zu überwältigen und die Steuerung zu übernehmen. Crewmitglieder von Fly-Dubai hätten die Maschine dann gelandet. Israels Regierungschef Netanyahu nannte die Passagiere Helden. Sie seien nur knapp einer Katastrophe entgangen. Die Hitzewelle in Europa und ein trockener Winter haben die Gletscherschmelze in den Schweizer Alpen extrem beschleunigt. Einem neuen Bericht zufolge haben sie in diesem Jahr 5,5% ihrer Gesamtmasse verloren. Seit 2022 ist demnach fast ein Fünftel des Gletschereises weggeschmolzen. Wegen mehrerer Hitzewellen sei schon im Sommer die schützende Schneedecke weitgehend verschwunden gewesen, so die Schweizer Organisation Glamis. Das Volumen der Gletscher in den Alpen geht seit mehr als einem Jahrhundert zurück. Durch die Erderwärmung hat sich die Entwicklung zuletzt deutlich beschleunigt. Der Bundesgerichtshof beschäftigt sich am Vormittag mit der Frage, ob eine Preiserhöhung bei Amazon Prime aus dem Jahr 2022 rechtens war. Geklagt hat die Verbraucherzentrale Nordrhein-Westfalen. Sie kritisiert, dass der Online-Händler Millionen Abokunden nicht ausdrücklich auf die Preisanpassung hingewiesen habe. Es geht um ein Plus von rund 21 Euro bei jährlicher Zahlweise. 2 Vorinstanzen hatten gegen Amazon entschieden und die Erhöhung für unwirksam erklärt. Ob noch heute ein Urteil fällt, ist unklar. Das waren die Nachrichten. Das Wetter in Deutschland. Tagsüber im Westen dicht bewölkt und Regen, teils Gewitter, im Osten und Südosten heiter, maximal 18 bis 26 Grad. Am Freitag Richtung Osten Regen, von Westen her freundlich, 15 bis 23 Grad. Es ist 5.03 Uhr.
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1: Und das war gestern Thema bei Martina und Greg.
2: 10.000 Schritte abreißen macht gemeinsam doch viel mehr Spaß als alleine, oder?
3: Ja. Mustafa aus Osnabrück hat zusammen mit seinem Bruder den Spazierclub gegründet und möchte uns davon jetzt gerne mal erzählen.
4: Also der Spazierclub ist einfach, wo die Leute sich treffen, zusammenkommen können und spazieren können. Wir haben den gegründet, damit Menschen, die es ein bisschen schwer haben, zu kommunizieren und so über Instagram oder über soziale Medien, dass sie sich auch mal persönlich treffen können, zusammenkommen können.
2: Wie lernen sich die Leute dann da kennen? Also ich meine, wenn man vielleicht bei Instagram nicht so gerne schreibt, ist man vielleicht auch im echten Leben nicht ganz so kommunikativ.
4: Ja, wir dachten das auch so, aber irgendwie kommen die Leute einfach ins Gespräch. Da kommt dann irgendwie einer und spricht einen an und dann... Ich hätte es auch nicht erwartet, dass es so krass ist, aber irgendwie klappt das.
2: Blöd. Aber wie sieht's denn aus, wenn ich da mitmachen will und im Raum Osnabrück unterwegs bin?
4: Wir haben eine Instagram-Seite, wir haben eine Website, haben wir. Mhm. Und sind auch einfach jeden Sonntag um 14 Uhr vor Schäfers am Nikolaiort.
3: Tja, perfekt. Also Leute, schaut da gerne mal vorbei bei Mustafa. Die freuen sich immer über neue Menschen.
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0: Wasser waschen. Ja, und dann wird die wieder blank.
1: Irmtraut, hast du einen Talisman?
2: Nee. Ich hatte eine Schwester, eine ältere, und die hat gesagt, wenn du morgens aufschließt, musst du dir immer sagen, heute wird ein schöner Tag. Und da halte ich mich dran. Das ist so eine innerliche Glücksbringer.
1: Dann bist du also dein eigener Glücksbringer.
2: Richtig, ja.
1: Helga, hast du einen Talisman?
2: Früher mal.
1: Was hattest du da so?
2: Ein Elefant.
1: Helga, ich glaube nicht, dass du einen Elefant hattest.
2: Warum glaubst du das nicht?
1: Oder hattest du einen großen Zoo?
2: Also wieso? Ich muss doch nicht die Sachen, die ich mag, auch bei mir zu Hause haben.
1: Ach, guter Punkt.
2: Ja.
1: Stimmt. Das heißt, du hattest einen Glückselefanten, der im Zoo gelebt hat? Ja, der Rudi aus dem Hagenbecks Tierpark. Mit dem bist du so seit Jahren.
2: Nein, das ist Spinnerei.
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1: Und das war gestern Thema bei Martina und Greg.
2: Genau in dem Moment, bevor wir einschaffen, fällt uns ein, was unser Mathelehrer Gemeines zu uns gesagt hat. Vor 15 Jahren. Ja. Und zack, ist es vorbei mit der Entspannung im Bett. Aber Gott sei Dank lernen wir jetzt einen Trick, der da helfen soll.
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3: Hier gibt es jeden Tag eine kleine Runde Alltagswissen to go. Diesmal von Mentalist Timon Krause. Kennt ihr bestimmt aus dem Fernsehen oder von Social Media. Und Gedankenrasen vor dem Einschlafen, das kennen wir alle, das ist überhaupt nicht geil. Nö. Und er hat einen Trick für uns, wie wir das Ganze unterbrechen.
4: In diesem Fall suchst du dir eine Kategorie, zum Beispiel Gemüse oder Tiere oder Vornamen. Gehst dann durchs Alphabet und versuchst für jeden Buchstaben des Alphabets ein Ding aus dieser Kategorie zu finden. Also bei Vornamen zum Beispiel A, Anna, B, Beatrice, C, Caro, D, Dennis und so weiter und so fort. Und die meisten Menschen kommen nicht bis Z, bevor sie eingeschlafen sind, weil das eine Aufgabe ist, die interessant genug ist, um von Gedankenkreisen abzulenken für das Gehirn, aber nicht so spannend, dass sie dich wieder wach macht.
3: Das ist ja nur geil, hat er im Enjoy-Podcast Flexikon erzählt.
2: Also Wissenschaftler nennen das Ganze übrigens Cognitive Shuffling und es gibt erste Hinweise darauf, dass diese Methode wirklich funktioniert.
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0: einen schönen Donnerstagmorgen wünschen wir euch. Hier ist eure Enjoy Morning Show.
1: Boah, da war ich heute Morgen kurz erschrocken, ey.
0: Was denn?
1: Hab so gesagt, ah! Ich hab den September gestern gar nicht verabschiedet.
0: Scheiße, ich auch nicht. Doch bei Instagram, Six Picks of September. Nicht Sex Picks.
1: Sex Picks of September.
0: Gott sei Dank ist früh und es hören nur fünf Leute zu.
1: Oh, es ist gut. Nicht Sex, ne?
0: Nein. Oktober ist da. Ja, ich freue mich.
1: Ich freue mich auch ganz doll. Gibt es irgendwelche Highlights?
0: Also im Oktober haben, glaube ich, viele im Android-Team Geburtstag.
1: Korrekt.
0: Das fällt mir auf jeden Fall ein. Ich gehe noch mit meiner Mutti shoppen. Darauf freue ich mich schon in
1: Hamburg. Korrekt.
0: Sonst erstmal nichts bei dir?
1: Ja, ich finde auch Geburtstage. Mein Papa hat morgen Geburtstag zum Beispiel. Ja. Heute fahren wir noch aufs Land.
0: Ja.
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0: Ja, und worauf freut ihr euch im Oktober? 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

0: Los geht's, 6 Uhr, guten Morgen.
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2: Oh, endlich, denken sich heute bestimmt viele von euch, denn ab heute gilt der neue Tankrabatt. Lisa Posorska aus den Enjoy Infos sagt nochmal, was das jetzt konkret für uns heißt.
3: Das heißt, dass die Ölkonzerne ab heute wieder weniger Energiesteuer zahlen. Und dadurch soll das auch für uns wieder billiger werden. Bis zu 17 Cent pro Liter. Wenn ihr günstig tanken wollt, dann macht das am besten weiterhin vor 12 Uhr. Die 12-Uhr-Regel, die gilt nämlich weiterhin. Enjoy-Reporterin Inken Henkel sagt, ob wir es denn schon auch wirklich heute an den Tankstellen merken.
4: Wann und um wie viel der Treibstoff wirklich billiger wird, ist noch nicht ganz klar. Denn erstens sind die Mineralölkonzerne nicht gesetzlich verpflichtet, die Preissenkung an die Verbraucher weiterzugeben. Und zweitens gilt die neue Regelung nur für Sprit, der ab Mitternacht Tanklager oder Raffinerien verlässt und nicht für die Vorräte, die noch gelagert sind. Es wird aber erwartet, dass die Preise an den meisten Tankstellen deutlich fallen. Schon gestern hatten die Preise nachgegeben und der Branchenverband hat auch wieder eine vollständige Weitergabe der Kostensenkung versprochen.
3: Vor dem Bundesgerichtshof geht's heute um Geld und das könnte euch auch betreffen. Amazon hatte 2022 die Preise für sein Prime-Abo erhöht, aber Kundinnen und Kunden nicht ausdrücklich um ihr Okay gebeten. Die Verbraucherzentrale Nordrhein-Westfalen ist dagegen vorgegangen. Sollte sie vor dem Bundesgerichtshof Recht bekommen, könnten viele Leute Geld zurückbekommen. Dafür müsst ihr euch online in das Klageregister eingetragen haben. Strom aus Wind und Sonne wird in Deutschland immer wichtiger. Knapp 61% vom Strom, der in Deutschland verbraucht wurde, waren in diesem Jahr bisher Ökostrom. Das haben Forschende aus Baden-Württemberg und einem großen Verband ausgerechnet. Vielleicht hat euch das gestern sogar selbst betroffen. In Hamburg gab es teilweise Probleme mit dem Trinkwasser. Es kam nichts aus dem Hahn oder das Wasser war dreckig. Das lag daran, dass einige Wasserrohre gebrochen sind, auch eine Hauptleitung in der Nähe des Hauptbahnhofs. Jetzt sollen aber weitgehend wieder alle Wasser haben, hat Hamburg Wasser gestern Abend gemeldet.
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0: Also heute wird es allgemein so ein bisschen kühler, aber alles im Rahmen. Ich war in Mecklenburg-Vorpommern, bleibt es meist trocken. Nach Osten hin scheint auch mal länger die Sonne. Ansonsten viele Wolken aus Richtung Westen, zieht Regen auf. Teilweise gibt es sogar Gewitter und 18 bis 25 Grad maximal.
2: 3 nach 6 auf den Straßen ist noch nichts los. Euch eine gute und sichere Fahrt.
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2: Woohoo! So, Oktober ist da und dann zu der Musik hier gemütlich auf der Couch einrollen. Fühlt ihr vielleicht auch? Die Überserie kommt jetzt auch ins Kino. Es wurde ein neuer Game of Thrones Film angekündigt. Kommt 2029 raus, also einen kleinen Augenblick müssen wir uns leider noch gedulden.
0: Ist noch ein bisschen, ne? Aber gleich checken wir einen Film, der schon draußen ist. Digger mit Tom Cruise, ganz im Kino. Worum es da geht, hören wir gleich in 5 Minuten.
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0: Wunderschönen guten Morgen, Enjoy ist hier. 6.08 Uhr haben wir's.
1: So Leute, Tom Cruise hat einen neuen Film, mal nichts mit Action, dafür aber ja, verwirrend.
2: Es ist lächerlich und es ist erschreckend. Es ist witzig und es ist dumm. Macht großen Spaß zuzusehen.
1: Okay, Digga heißt das Ganze, Enjoy Kinemann Marcel. Erzählt uns mal, was es alles soll.
3: Tom Cruise spielt Digger Rockwell. Das ist so ein völlig irrer Milliardär und Unternehmer, der pumpt überall Öl und sorgt dadurch für Naturkatastrophen.
4: Mr. President, vor 55 Minuten wurde ich über die Explosion auf unserer Plattform informiert.
5: Sie verursacht gewaltige Wasserverdrängung und einen Tsunami.
3: Ja, die Welt geht unter und das alles geht auf Diggers Nacken. Das ist ihm aber völlig egal. Nur die Regierung sagt halt irgendwann, pass mal auf, du rettest die Erde jetzt schön alleine.
0: Aha. So, wir beide haben jetzt schon den Trailer gesehen. Das ist wirklich Tom Cruise, der sieht crazy aus.
3: Ja, der überhaupt nicht wiederzuerkennen. Der steht da irgendwie mit Doppelkinn und so einem Schmierbauch in einem Fatsuit. Und ich finde, alles schreit, guckt mal, ich hänge dieses Mal nicht einhändig an einem Helikopter. Und ich will auch sehr gerne einen Oscar haben. Und ganz ehrlich, ich habe es gehasst, diesen Film zu gucken.
0: Oh. So schlimm, oder?
3: Ja, erstmal schon. Aber dann geht eine Storytür plötzlich auf und die hebt diesen gesamten Film auf ein ganz anderes Level. Mehr kann ich nicht sagen, weil zu große Spoilergefahr. Es bleibt auch danach so drüber, es bleibt so plemplem und schrullig, aber trotzdem ist das einer der spektakulärsten Filme des Jahres. Das ist Satire mit deeper Botschaft, aber für mich der komplette Münzwurf. Entweder du liebst das oder du willst schreiend rauslaufen.
1: Okay, das ist krass. Danke Marcel. Digga, Tom Cruise jetzt vielleicht auf Oscar-Kurs seit dieser Woche im Kino.
2: Viel Spaß.

0: Wunderschönen guten Morgen. Enjoy ist hier. 6.16 Uhr haben wir es.
1: Super. Und was hat uns der Oktober vorbereitet für Wetter?
0: Na, ich bin gespannt.
1: Also, ein bisschen kühler jetzt als die letzten Tage. Aber auch Sonne, vor allem in Mecklenburg-Vorpommern. Ein bisschen Regen auch am Start. Und bis zu 25 Grad maximal. Ich finde, da hat er schon performt.
0: Ja, und in Internetforen werden ja gerne mal wilde Behauptungen aufgestellt. Mal gucken, ob ihr und wir diese hier nachvollziehen können. Es geht um den Song Lick It der britischen Girlband Flo. So, Sound im Ohr kennen wir. Dieser Song soll angeblich an Buttons von den Pussycat Dolls erinnern.
1: Also, ich weiß jetzt nicht genau. Also, ich habe ja das ultimative Gehör, weiß man ja.
0: Ist mir neu.
1: Ja, mir auch. Aber also ich, ein bisschen vielleicht.
0: Ja, dieses Klatschen natürlich auch. Und ich finde Pussycat Dolls ist ein bisschen langsamer als Lick It. Aber ja, man kann auch irgendwie alles herbeiführen, oder?
1: Herbeiführen.
0: Sagt man das nicht so?
1: Ich weiß nicht. Aber beide Songs auf jeden Fall geil. Ähnlichkeit ist minimal vorhanden. Und jetzt haben wir erstmal Flow mit.

0: Wunderschönen guten Morgen. Enjoy ist hier. 6.23 Uhr haben wir es.
1: Tier-Content geht ja immer. Ja. Und wenn er dann noch so süß ist, oh mein Gott, ich schaff's nicht. Also wir springen mal kurz nach Högersdorf in Schleswig-Holstein auf die Weide von Landwirt Tim. Denn da hat sich ein Dammhirsch mit Tims Kühen angefreundet.
2: Ich sag mal, die Kühe, die schlafen ja so in geselliger Runde zusammen. Und ja, der Dammhirsch, der liegt da mit drin. Wir haben ja auch schon ein paar Videos von ihm gedreht. Da tobt er dann richtig zwischen den Kühen rum.
0: Ja, oh, Disney hat auch schon angerufen.
1: Ja.
0: Tim vermutet, dass der Hirsch sein eigenes Rudel verloren hat. Und einen Namen gab es deswegen auch schon für den neuen Mitbewohner.
2: Meine Frau schlug den Namen vor. Die Fläche, wo er drauf läuft, die gehörte nämlich früher ein Paule. Und das schlug sie den Namen vor. Und da haben wir gleich gesagt, oh, nennen wir ihn Paule.
1: Ne? Oh, ja. Der Paule, ich schaff's ja wohl nicht. Also Ende Oktober müssen die Kühe wegen der Kälte ja in den Stall. Tim hat aber schon angekündigt, falls Paule bis dahin nicht zurück zu seinem Rudel findet, dann wird er wohl noch eine Box finden.
2: Wenn er rein will, würden wir das auch noch machen.
1: Oh, Liebe geht doch raus, ey.
0: Wirklich so eine süße Geschichte.

0: Guten Morgen, 6:30 haben wir es.
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2: Vor dem Bundesgerichtshof geht es heute um Geld und das könnte euch auch betreffen. Ihr könntet welches zurückbekommen, falls ihr schon länger Amazon Prime habt. Lisa Posorska aus den Enjoy Infos, worum geht's genau?
3: Amazon hatte vor 4 Jahren die Preise für das Prime-Abo steigen lassen, aber Kundinnen und Kunden nicht ausdrücklich um ihr Okay gebeten. Dagegen ist die Verbraucherzentrale aus Nordrhein-Westfalen vor Gericht gegangen. Sie sagt nämlich, die Leute müssen ihr Geld teilweise zurückbekommen. Enjoy-Reporterin Aline Braun fasst uns den Fall zusammen.
4: Teilweise mussten die Kunden knapp 21 Euro pro Jahr mehr zahlen für das Streaming-Angebot. Amazon hat das damals mit steigenden Kosten für das Unternehmen begründet und auf seine Geschäftsbedingungen verwiesen. Die Verbraucherzentrale NRW sagt aber, das war rechtswidrig. 2 Gerichte haben ihr bisher Recht gegeben. Amazon wehrt sich aber und will Rückzahlungen in Millionenhöhe vermeiden. Und da wird's spannend. Noch kann man sich in ein Register für Sammelkläger eintragen. Und wenn Amazon wieder verliert, könnte man zu viel gezahlte Beiträge zurückbekommen.
3: Ab heute geht der neue Tankrabatt los. Bis zu 17 Cent pro Liter soll Sprit billiger werden. Denn die Ölkonzerne, die zahlen ab jetzt weniger Energiesteuer und dadurch soll es auch für uns weniger kosten. Es kann aber sein, dass es einen Moment dauert, bis die Preise wirklich richtig fallen. Tankt am besten weiterhin am Vormittag. Die 12-Uhr-Regel, die gilt nämlich weiter. Jahrelang sind keine Züge zwischen Leer in Ostfriesland und den Niederlanden gefahren. Das ändert sich heute Mittag. Da macht die neue Bahnstrecke auf. Der reguläre Zugverkehr, der startet dann in einigen Tagen. Ein Frachter hatte 2015 die Friesenbrücke über die Ems gerammt und zerstört. Deshalb konnten auch keine Züge mehr darüber fahren. Heute Abend ist das 3. Spiel für die Fußballnationalmannschaft der Männer unter dem neuen Trainer Jürgen Klopp. Die DFB-Elf spielt in der Nations League gegen Serbien. Gewonnen haben gestern schon mal die Fußballerinnen des FC Bayern München. In der Champions League gab es ein 3:0 gegen Benfica Lissabon.
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2: Also heute wird es allgemein so ein bisschen kühler, aber alles im Rahmen. In Mecklenburg-Vorpommern bleibt es meist trocken und nach Osten auch mal länger Sonnenschein. Ansonsten viele Wolken, Richtung Westen zieht Regen auf, teilweise sogar Gewitter möglich und 18 bis 25 Grad maximal.
0: Gleich 6.33 Uhr, wir gucken mal auf die Straßen. A27, Walsrode Richtung Bremen, zwischen Dreieck-Walsrode und Walsrode-West 5 Kilometer und A30, Rheine Richtung Osnabrück, zwischen Hörstel und Langenbeck 7 Kilometer Stop and Go. Dauert eine knappe halbe Stunde länger. Gute Fahrt euch.
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2: Das ist immer irgendwie ein komisches Gefühl, aber wenn ich gerade in der Küche stehe und gerade von draußen gekommen bin, dann wasche ich mir die Hände auch ab und zu mal mit Spüli. Ich weiß, klingt weird, aber es funzt ja.
0: Ja, aber ich habe immer das Gefühl, danach die Hände sind so furztrocken und wir checken mal, ob das wirklich gut ist. In Nice to Know hört ihr in 6 Minuten bei uns.
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0: Na, vielen Dank fürs Einschalten. 7:20, ihr seid bei Enjoy.
1: Ja, kann sein, dass ihr 5 Badezimmer zu Hause habt, aber ich habe nur eins. Und wenn das besetzt ist, dann wasche ich mir die Hände nach dem Draußensein aus meiner Küche mit Spüli.
0: Mhm.
1: So, aber ist das okay oder schadet das laut? Klären wir jetzt.
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0: Hier gibt's immer Alltagswissen zum Weitererzählen. Also Jonas aus dem Enjoy-Team, ist Händewaschen mit Spüli ungesund?
3: Also wenn wir das jetzt mal machen, fällt uns nicht gleich die Haut in Streifen ab. Ne? Das wissen wir alle, die das schon mal gemacht haben.
1: Greg,
3: du hast deine Hände ja noch.
1: Ja, die sind da.
3: Aber wir sollten es nicht zur Gewohnheit werden lassen. Spülmittel ist dazu da, Fette und Eingebranntes zu lösen. Also zum Beispiel Bratreste aus der Pfanne. Ne? Deshalb sind da waschaktive Substanzen drin. Und beim Händewaschen schrubben wir dann halt auch das natürliche Hautfett runter.
1: Oh nein, das Hautfett, das brauche ich doch.
3: Ja, gut. Dadurch trocknen unsere Hände dann auf Dauer doll aus. Deshalb lieber Hände mit milder Seife waschen, die einen ähnlichen pH-Wert hat wie unsere Haut.
0: Mhm. So, daraus schließe ich, den Abwasch machen ist dann eigentlich auch nicht so gut für unsere Haut.
1: Boah, sehr gut kombiniert.
3: Im Normalfall spülen wir ja jetzt nicht 10-mal am Tag. Deshalb ist das jetzt erstmal unbedenklich. Wer seine Haut schützen will, kann aber zum Beispiel Spülhandschuhe benutzen.
1: Ja, okay, wer hat denn sowas?
0: Na, gibt, glaube ich, Leute.
1: Ja, gibt's ja, ne?
3: Ja. Drogerie-Fachmarkt.
1: Legende. Ist eine Legende.
0: Richtig erwachsene Menschen haben das, ja.
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0: Oh, ihr seid ja schon wach. 6.49 Uhr, hier ist Enjoy, guten Morgen.
1: Und Grüße gehen raus an den Mann, den ich jetzt morgens immer wieder sehe, mit seinem Hund. Ey, der ist ausgestattet bis unters Dach mit Leuchtartikeln.
0: Oh, sehr gut.
1: Also den übersiehst du nicht. Also er hat hier ein Licht, da ein Reflektor und er hat sogar so eine Jacke, die reflektiert in der Gänze.
0: Die finde ich so krass.
1: Die sind richtig cool.
0: Also diese silbernen, ne?
1: Ja, und wenn der irgendwie morgens aus dem Haus geht, dann erstmal der hier. So geil. Ich habe auch das Gefühl, die Autos machen auch schon Lichthupe bei dem, weil die denken, da kommt einer mit Fernlicht um die Ecke.
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0: Wunderschönen guten Morgen. Enjoy ist hier. 5:07 haben wir es.
1: 3 Felder auf unserer Weide sind noch übrig. Eins davon klärt ihr euch jetzt und mit noch mehr Glück dann auch das Ferienhaus im Harz.
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0: Ja, morgen ist das große Finale. Wir sind auf einem Bauernhof in Mecklenburg-Vorpommern. Die Weide von Landwirt Steffen haben wir in kleine Felder aufgeteilt. Und das Feld, auf das am Ende unsere Enjoy-Kuh ihren Flan legt, das ist das Gewinnerfeld. Da geht es um einen Harzurlaub mit allem drum und dran. Ferienhaus mit Sauna, Kamin. Oh, es wird richtig schön.
1: Ramon aus Sundhagen bei Stralsund ist am Start. Wie wäre das für dich, so einen geilen Urlaub zu gewinnen? Sag doch mal.
3: Das wäre natürlich super.
0: Ja. Also,
3: Mal rauskommen, also man macht ja selten, Urlaub hier oben bei uns.
0: Ja.
3: Und dadurch wäre es natürlich fantastisch.
1: Super, und bist du Harz Ultra oder wärst du dann Neuling?
3: Nee, da wäre ich tatsächlich Neuling.
1: Mhm. Ja. Wollen wir es ihm verraten?
0: Ja, mach doch mal.
1: Feld B02 gehört dir!
0: Juhu!
3: Juhu, danke
0: schön. Jetzt noch Daumen drücken für morgen und ihr könnt euch natürlich noch die letzten beiden Felder sichern. Immer wenn unsere Kuhmut, das klingt so, kennt ihr doch.
1: Und
0: im Enjoy-Mittag und im Nachmittag gibt es auf jeden Fall nochmal die Chance.
1: Ja, und seid morgen live dabei im Radio, wenn das passiert. Oben drauf noch den Livestream verfolgen auf enjoy.de. Ich bin jetzt schon so aufgeregt. Ramon, bis dann, ne?
3: Ja, bis dann.
1: Ciao.

0: Simo, guten Morgen, Leute.
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2: Enjoy-Hörer Sven hat heute Morgen schon direkt den Tankrabatt mitgenommen, schreibt er. Ihr vielleicht auch, denn ab heute gilt er. Lisa Posorska aus den Enjoy-Infos sagt nochmal, was das konkret für uns bedeutet.
3: Sprit soll jetzt billiger werden, bis zu 17 Cent pro Liter. Wer wirklich günstiger tanken will, der macht das am besten so wie Sven und tankt weiter am Vormittag oder am Morgen. Die 12-Uhr-Regel, die gilt nämlich nach wie vor. Enjoy-Reporter Christoph Mauter sagt, ob die Preise denn auch wirklich schon ab heute runtergehen.
4: Also der Wirtschaftsverband der großen Tankstellen in Deutschland hat ja gestern schon versprochen, dass der Tankrabatt sofort um Mitternacht direkt komplett an die Autofahrer weitergegeben wird. Wenn das so ankäme, wären das bei 50 Liter Tankinhalt rund 8 Euro immerhin. Diese Ankündigung ist aber schon so ein bisschen erstaunlich, denn bei den letzten Rabatten wurde immer wieder erklärt, die Steuersenkung gilt erst für den Sprit, der nach 0 Uhr von den Raffinerien ausgeliefert wird. Was die Tankstellen also noch da haben, ist noch zum alten Steuersatz gekauft worden und entsprechend teurer.
3: Vor dem Bundesgerichtshof geht es heute um Geld und das könnte auch euch betreffen. Amazon hatte 2022 die Preise für sein Prime-Abo erhöht, aber Kundinnen und Kunden nicht ausdrücklich um ihr Okay gebeten. Die Verbraucherzentrale Nordrhein-Westfalen ist dagegen vorgegangen. Sollte sie vor dem Bundesgerichtshof Recht bekommen, dann könnten viele Leute Geld zurückbekommen. Dafür müsst ihr euch online in das Klageregister eintragen. Strom aus Wind und Sonne wird in Deutschland immer wichtiger. Knapp 61% vom Strom, der in Deutschland verbraucht wurde, war in diesem Jahr bisher Ökostrom. Das haben Forschende aus Baden-Württemberg und ein großer Verband ausgerechnet. Vielleicht hat euch das gestern sogar selbst betroffen. In Hamburg gab es teilweise Probleme mit dem Trinkwasser. Es kam nichts aus dem Hahn oder das Wasser war dreckig. Das lag daran, dass einige Wasserrohre gebrochen sind, auch eine Hauptleitung in der Nähe des Hauptbahnhofs. Jetzt sollen aber weitgehend wieder alle Wasser haben, hat Hamburg Wasser gestern Abend gemeldet.
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0: Also Mecklenburg-Vorpommern bleibt heute meist trocken. Nach Osten scheint auch mal länger die Sonne. Ansonsten viele Wolken aus Richtung Westen zieht Regen auf. Teilweise sind sogar Gewitter möglich. Und es ist ein bisschen abgekühlt. 18 bis 25 Grad maximal nur noch.
2: 2:07, wir schauen mal auf die Straßen. 2 Meldungen haben wir aus dem Norden. A1 Osnabrück Richtung Bremen zwischen Dreieckstur und Bremen-Asten 4 Kilometer. Und die A30 Rheine Richtung Osnabrück zwischen Hörstel und Laggenbeck 7 Kilometer. Dauert 20 Minuten länger. Gute Fahrt!
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0: Ja, moin, ey.
2: Tja, was würdet ihr nochmal für eine Ausbildung machen, wenn ihr nochmal von vorne beginnen könntet? Also ich habe Radio sozusagen auch als zweite Wahl gemacht. Ich habe vorher eine Bankausbildung angefangen, abgebrochen.
0: Ja, wenn ich jetzt mal anfangen könnte, ich würde, glaube ich, Einzelhandel machen.
2: Oh,
0: dann
2: auch geil.
0: Schön, ja. Drogerie arbeiten und dann Prozente. Lecker.
2: Das war mir klar. Wenn sich die Generation 80 plus nochmal umentscheiden könnte, welche Ausbildung wäre heute auf der 1? Das hören wir uns an in 6 Minuten.
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0: Oh, cool, dass ihr da seid. 8:07 Enjoy hier.
1: Na, wie lange seid ihr schon in eurem Job unterwegs? Jetzt vielleicht nochmal einen Jobwechsel? Wie sieht's aus?
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0: Unser Reporter Martin ist regelmäßig zu Besuch bei den Senioren und Seniorinnen in der Grau und Schlau WG und bringt uns eine Portion Lebenserfahrung mit. Die Frage heute, wenn du heute nochmal eine Ausbildung machen könntest, was wäre das?
3: Ich würde in der Dementen-WG arbeiten.
0: Wieso?
3: Hört sich blöd an. Also die Demenzkranken, die leiden nicht. Die haben keine Schmerzen. Der Schmerz haben nur die Angehörigen. Wenn du denen hilfst oder sie auch nur streichelst oder mit denen redest, die geben dir so viel Dankbarkeit wieder. Das gibt dir kein anderer Mensch.
0: Renate, wenn du heute noch mal eine Ausbildung machen könntest, welche?
4: Gärtnerin, ja, da würde ich schon Lust haben.
0: Wieso Gärtnerin?
4: Naja, weil ich gerne im Garten gearbeitet habe.
0: Was für dein Fachgebiet als Gärtnerin? Wofür bist du bekannt?
4: Blumen.
0: Helga, wenn du noch mal eine Ausbildung machen könntest, welche?
5: Doktor.
0: Wieso?
5: Ja, weil ich schon auf dem Wege dahin war. Ich bin ja Arzthelferin gewesen und habe auch geröntgt und so weiter. Dann lernte ich meinen Mann kennen und dann war alles vorbei.
6: Echt?
5: Ja, weiß ich nicht. Das interessierte mich auf einmal gar nicht mehr.
0: Weil die Liebe so stark Liebe. War.
5: Ganz nicht? Genau.
0: Nur noch Augen für den Mann, nicht für die Bücher.
5: Ja.
0: Wie ist es für dich, dass so ein Wunsch unerfüllt geblieben ist?
5: Doch, man kann nicht alles haben im Leben. Oh. Ne? Ist doch so.
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0: Küss mich doch einfach mal, ey. 17 Minuten nach 7 ist Angel im Wunderschuh. Guten Morgen. Heute bis zu 25 Grad maximal und so ein bisschen Regen auch am Start. Aber wenn ihr in MV unterwegs seid, kriegt er sogar Sonne.
1: Heute Abend steht Länderspiel Nummer 3 für unseren neuen Bundestrainer Jürgen Klopp an. Gespielt wird in München gegen Serbien. Und obwohl die Nationalmannschaft im Heimstadion von Joshua Kimmich spielt, hat er von Kloppo frei bekommen. Und das fand der Kapitän wohl nicht so geil.
2: Er hat tatsächlich ein paar Mal nachgefragt. Aber da kann ich Jo sagen, je öfter man fragt, desto weniger wahrscheinlich bekommt man das, was man will. Wir wollten diesen Schnitt machen. Und ich will auch diese Jungs mal sehen, wenn die Platzhirsche nicht da sind. Und deshalb hat Familie Kimmich jetzt Familienurlaub. Ich hoffe, er macht den auch.
0: Ich stelle mir das so geil vor. So. Josa ruft zum dritten Mal bei Klopp an. Hallo? Jo, hier Kimmich nochmal, ne? Wegen Spiel heute Abend.
1: Nein.
0: Nein. Kannst du dir im Fernsehen angucken, genauso wie wir. Deutschland gegen Serbien, live im ZDF um 20:45 Uhr. So.

0: Boah, cool, Leute, danke fürs Einschalten, oder was? 7.23 Uhr, enjoy hier, guten Morgen.
1: Das ist mal wieder der Beweis, dass man dranbleiben muss. Dranbleiben an den Traum, an der Vision. Sänger und Schauspieler Joe kennen wir alle aus der Serie Stranger Things als Steve.
0: Ja.
1: Und der hat in einem Interview gerade erzählt, bevor es da geklappt hat und dieser Riesendurchbruch kam, hatte er locker über 100 Vorsprechen bei anderen Projekten, also bei Serien, bei Filmen, immer wieder hingegangen, für eine Rolle vorgesprochen. Immer hieß es, melden Sie sich nicht bei uns, wir melden uns bei Ihnen.
0: Und wir rufen an, keine
1: genau,
0: Sorge.
1: Und es hat niemand angerufen. Das ist schon krass.
0: Das finde ich krass, weil also bei über 100, da wäre ich ja niemals wieder, hätte ich mich
1: oder?
0: Zu Hause eingeschlossen.
1: Ja, da sagt man auch irgendwann, ja gut, dann klappt es wahrscheinlich auch gar nicht. Und dann auf einmal 101, 102, wie auch immer, stehst du da und dann bist du so ein riesiger Star.
0: Und jetzt läufst du einfach hier bei Enjoy, End of Beginning. Was ist denn los mit dir? Hat er sich aber auch verdient jetzt,
1: ja.
0: Hier, oder?

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0: Guten Morgen, gleich 7:30.
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5: Vor dem Bundesgerichtshof geht es heute um Geld und das könnte euch auch betreffen. Ihr könntet welches zurückbekommen, falls ihr schon länger Amazon Prime habt. Lisa Posowska aus den Enjoy Infos, worum geht's genau?
6: Amazon hatte vor 4 Jahren die Preise für das Prime-Abo steigen lassen, aber Kundinnen und Kunden nicht ausdrücklich um ihr Okay gebeten. Dagegen ist die Verbraucherzentrale aus Nordrhein-Westfalen vor Gericht gegangen. Sie sagt nämlich, die Leute müssen ihr Geld teilweise zurückbekommen. Enjoy-Reporterin Aline Braun fasst uns den Fall zusammen.
7: Teilweise mussten die Kunden knapp 21 Euro pro Jahr mehr zahlen für das Streaming-Angebot. Amazon hat das damals mit steigenden Kosten für das Unternehmen begründet und auf seine Geschäftsbedingungen verwiesen. Die Verbraucherzentrale NRW sagt aber, das war rechtswidrig. 2 Gerichte haben ihr bisher Recht gegeben. Amazon wehrt sich aber und will Rückzahlungen in Millionenhöhe vermeiden. Und da wird's spannend. Noch kann man sich in ein Register für Sammelkläger eintragen. Und wenn Amazon wieder verliert, könnte man zu viel gezahlte Beiträge zurückbekommen.
6: Ab heute geht der neue Tankrabatt los. Bis zu 17 Cent pro Liter soll Sprit billiger werden. Es kann aber sein, dass es einen Moment dauert, bis die Preise wirklich richtig fallen. Tankt am besten weiterhin am Vormittag. Die 12-Uhr-Regel, die gilt nämlich weiter. Und dann ändern sich im Oktober und damit ab heute noch einige andere Sachen. Zum Beispiel könnt ihr ab jetzt euer Führungszeugnis online beantragen. Das braucht ihr zum Beispiel bei Bewerbungen für einen neuen Job, aber auch für ein Ehrenamt. Ab Mitte Oktober gilt dann an allen Bahnhöfen in Deutschland ein Alkoholverbot. Und Ende Oktober werden die Uhren wieder 1 Stunde zurückgestellt und ihr könnt länger schlafen. Heute Abend ist das 3. Spiel für die Fußballnationalmannschaft der Männer unter dem neuen Trainer Jürgen Klopp. Die DFB-11 spielt in der Nations League gegen Serbien. Gewonnen haben gestern schon mal die Fußballerinnen des FC Bayern München. In der Champions League gab es ein 3:0 gegen Benfica Lissabon.
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5: In Emden am Flugplatz in Niedersachsen haben wir gerade schon 17 Grad. In Plau an der Elde-Schleuse in Mecklenburg-Vorpommern sind es noch 13. Heute wird es allgemein so ein bisschen kühler, aber alles im Rahmen. In Mecklenburg-Vorpommern bleibt es meist trocken, da gibt es auch die meiste Sonne. Ansonsten viele Wolken und aus Richtung Westen zieht Regen auf. Teilweise gibt es sogar Gewitter und 18 bis 25 Grad maximal, Leute.
0: 7.32 Uhr auf den Straßen ist nicht ganz so viel los. A1 Osnabrück Richtung Bremen steht ja zwischen Dreieckstur und Bremen-Asten 4 Kilometer und A27 Bremen Richtung Bremerhaven zwischen Bremerhaven Süd und Bremerhaven Gestemünde 3 Kilometer. Gute Fahrt!
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5: Okay, Tag der Entscheidung. Gleich entscheidet sich nämlich, wer zum Materia-Konzert geht, in der neuen Runde gefragt, gejagt.
0: Tim aus Oldenburg hat heute nochmal die Chance, alle zu überholen. Guten Morgen.
8: Guten Morgen, hi.
5: Tim, du arbeitest als Pastor, nicht wahr?
8: Das ist richtig genau. Cool. Ich mache Kinder- und Jugendarbeit, genau, das ist mein Ding.
5: Und feierst du denn das auch am meisten an deinem Job, so mit jungen Menschen zusammen zu sein und dir was mitzugeben?
8: Ja, absolut, das ist total cool, mit Leuten unterwegs sein.
5: Nice. Wow. Dann check mal gleich mal in 6 Minuten, was hier so geht, hier bei Gefragt, gejagt, okay?
8: Alles klar, bis gleich.
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0: Ja, super, dass ihr dabei seid, ey. 7:39 Uhr. Es ist doch Enjoy, na klar.
1: Und heute entscheidet sich, wer zu Materia geht.
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1: Jeden Morgen tritt jemand von euch in unserer Schnellraterunde an, um so viele Fragen wie möglich zu beantworten.
0: Wer die meisten richtigen Antworten gibt, wird schon heute Wochensieger oder Wochensiegerin und gewinnt 2 Tickets für Materia. Dienstag hat Katharina aus Grimm in Mecklenburg-Vorpommern insgesamt 5 richtige Antworten vorgelegt. Na, morgen.
3: Hallo, moin.
1: Das heißt, du führst aktuell, doch das möchte jetzt Tim aus Oldenburg in Niedersachsen ändern. Guten Morgen.
4: Guten Morgen, hi.
0: Boah, perfekter Mente. 5 richtige Antworten. Tim, wie schätzt du deine Chancen ein?
4: Och, ich schau mal. Mal gucken, was so kommt.
0: Ja, Allgemeinbildung, sagst du, ist Peak-Level oder geht?
4: Och, ich glaube, es ist ganz gut.
0: Weil bei uns reicht geht. Nee, richtig geil. Dann sind wir jetzt sehr gespannt und freuen uns auf das kleine Battle. Obwohl, Katharina muss gar nichts machen, nur hoffen, dass du keine 5 schlägst.
1: Genau, nur entspannt zu hören. Okay, dann startet deine Zeit jetzt. Befestigt man Rouladen oder Rollläden an Fenstern?
4: Rollläden.
1: Für welchen Formel-1-Rennstall fahren Charles Leclerc und Lewis Hamilton?
4: Ferrari.
1: In der UEFA Nations League spielt Deutschland heute gegen die Nationalmannschaft welchen Landes?
4: Serbien.
1: Wie viele Millimeter ergeben 10 Zentimeter?
4: 100.
1: Auf welches andere Wort für dunkel reimt sich die Pflanze Ginster?
4: Finster.
1: Der Bezeichnung nach kümmert sich ein Visagist um welchen Teil des Körpers?
4: Gesicht.
1: In der Medizin steht die Abkürzung EKG für Elektrokardio.
4: Gramm.
1: Eine Animationsserie über einen Wissenschaftler und sein Enkel heißt Rick and...
4: Marty.
1: Morty. Ach, wer gewann 2013 als erste deutsche Fußballnationalmannschaft? Ach, Triple, Pokal, Champions League, es wäre FC Bayern München
0: also
1: gewesen.
0: Also meine beiden Hände haben fast nicht mehr gereicht.
1: Wie viele haben wir denn?
0: Na, ich habe 7 gezählt.
1: So krass.
0: Es war wirklich gut.
1: Herzlichen Glückwunsch. Yes. Das heißt... Dir gehören die Tickets für Materia.
4: Dankeschön.
0: Tut uns leid, Katharina. Das war,
1: das
0: echt
1: war heftig.
3: Aber herzlichen Glückwunsch.
0: Das war auch nicht zu schaffen. Der hätte auch den ganzen Tag so weitermachen können, glaube ich.
1: Trotz sogar Stolperer von mir noch in der Frage.
0: Ja,
1: hat der 7 geschafft. Herzlichen Glückwunsch. Vielen Dank euch fürs Mitspielen und dann habt noch eine tolle Woche.
3: Alles klar.
1: Ja,
3: ciao.
1: Tschüss.
0: Okay, Leute. Ja. Und die nächsten Tickets gibt es ab nächster Woche bei Gefragt, gejagt. Ihr geht zu Nico Santos in Braunschweig oder in Hamburg. Jetzt zum Mitspielen anmelden auf enjoy.de oder in der ARD Sounds App.
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0: Gute Rita Ora hier bei Enjoy. 7.48 Uhr haben wir es. Und apropos, diese Frau hat jetzt gerade ihren Führerschein bestanden. Wow. Hat sie stolz bei Instagram gepostet. Dazu möchten wir sagen, Glückwunsch. Denn das Ganze hat auch nur 12 Jahre gedauert.
1: Das ist so geil.
0: Sie war wirklich seit 2014 dran, hat es immer wieder vor sich hergeschoben, weil sie ja gut als Popstar auch ein bisschen was zu tun hat.
1: Na klar.
0: Zwischendurch.
1: So. Ich finde es gerade total witzig vor, wenn sie dann wieder in der Fahrschule ankommt. Ach, Rita, hast du was vergessen? Ja, ich wollte noch meinen Führerschein zu Ende machen. Ach ja, mein, vor 12 Jahren, das war 2014, ey. Da sind die Autos doch noch mit Kohle gefahren, dachte
0: so.
1: Ich. So, Leute, wie sieht es aber aus? 12 Jahre, das klingt schon sehr viel. Aber ich glaube, es gibt noch mehr. Ich glaube, mein Bruder, mein großer Bruder hat auch 10 Jahre gebraucht.
0: Echt?
1: Er hat dreimal durchgefallen, keinen Bock mehr gehabt und dann 10 Jahre später nochmal angegriffen. Aber da gibt es bestimmt noch Leute, die können das noch toppen. Sagt mal gerne Bescheid über Messenger der ARD Sounds App. Doch, 13 Jahre sehe ich. Da sehe ich euch.
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0: Schön, dass ihr mit dabei seid. Enjoy is here. 5:08 haben wir's.
1: Einfach mal komplett random, durch einen Zufall als Model auf die Fashion Week in Paris. Das ist so eine wilde Story, ey.
2: Ich kann es manchmal selbst noch gar nicht so richtig fassen. Also das ist alles schon sehr aufregend.
0: Das ist Leonard Jansen aus Bingum, Ostfriesland, eigentlich Lehramtsstudent. Er war bei einer Fashion-Show in Hannover eigentlich nur als Begleitung dabei und wurde dann gefragt, ob er für ein Model einspringen kann. Und dass er dazu Ja gesagt hat, war wohl eine sehr gute Entscheidung, denn seitdem geht's richtig ab bei ihm mit der Modelkarriere. Letztens ist er einfach in Paris auf der Fashion Week gelaufen.
2: Also das war auf jeden Fall was ganz Besonderes für mich, erstmal alleine nach Paris zu reisen, dort vor Ort zu sein und ja, dann war es eigentlich für mich wie jeder andere Walk auch, cool bleiben und durchziehen.
1: Ja, das hat er unseren Kollegen von NDR1 Niedersachsen erzählt. Seine ersten Steps auf dem Laufsteg sahen dann noch, ich sag mal so, ein bisschen anders aus, wa?
2: Also ich würde sagen, direkt können ist vielleicht was anderes. Mir haben die Outfits gepasst und ich habe den Walk gemacht, aber ich glaube, da war auf jeden Fall noch Luft nach oben.
0: Ja. Das ist so eine geile Geschichte. Leonard aus Bingum in Ostfriesland, einfach durch Zufall Model. Wer weiß, vielleicht werdet ihr ja auch jetzt zufällig als Sänger oder Sängerin entdeckt, während ihr beim nächsten Song mitsingt. Es ist alles möglich.
1: Toi, toi, toi.

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6: 8 Uhr, guten Morgen.
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7: Enjoy-Hörer Sven hat heute Morgen schon direkt den Tankrabatt mitgenommen, schreibt er. Ihr vielleicht auch, denn ab heute gilt er ja. Lisa Posorska aus den Enjoy-Infos sagt nochmal, was das konkret für uns heißt.
8: Sprit soll jetzt wieder billiger werden, bis zu 17 Cent pro Liter. Wer wirklich günstiger tanken will, der macht das am besten weiter am Vormittag oder am Morgen. Die 12-Uhr-Regel, die gilt nämlich nach wie vor. Enjoy-Reporter Christoph Mauter sagt, ob die Preise denn auch wirklich schon ab heute runtergehen.
9: Also der Wirtschaftsverband der großen Tankstellen in Deutschland hat ja gestern schon versprochen, dass der Tankrabatt sofort um Mitternacht direkt komplett an die Autofahrer weitergegeben wird. Wenn das so ankäme, wären das bei 50 Liter Tankinhalt rund 8 Euro immerhin. Diese Ankündigung ist aber schon so ein bisschen erstaunlich, denn bei den letzten Rabatten wurde immer wieder erklärt, die Steuersenkung gilt erst für den Sprit, der nach 0 Uhr von den Raffinerien ausgeliefert wird. Was die Tankstellen also noch da haben, ist noch zum alten Steuersatz gekauft worden und entsprechend teurer.
8: Wenn ihr schon länger ein Abo bei Amazon Prime habt, dann betrifft euch das wahrscheinlich. Vor dem Bundesgerichtshof geht es heute darum, ob ihr vielleicht Geld zurückbekommt. Amazon hatte 2015 die Preise für sein Prime-Abo angehoben, aber Kundinnen und Kunden nicht ausdrücklich um ihr Okay gebeten. Die Verbraucherschützer haben dagegen geklagt. Ihr könnt euch online bei der Verbraucherzentrale Niedersachsen der Sammelklage anschließen. Das hat es in Frankreich so noch nicht gegeben. Seit letzter Woche protestieren immer mehr Schülerinnen und Schüler, weil sie mit ihrer Bildung unzufrieden sind. Sie fordern mehr Lehrkräfte und bessere Lernbedingungen. Mittlerweile gibt es Proteste an über 350 Schulen. Gestern ist ein Flug von Dubai nach Tel Aviv offenbar nur knapp einer Katastrophe entgangen. Zwei Piloten gerieten im Cockpit heftig aneinander, das Flugzeug musste später notlanden. Mittlerweile werden immer mehr Details bekannt, was sich an Bord der Maschine abgespielt hat. Offenbar hatte der Co-Pilot den Piloten mit einem Messer angegriffen. Der konnte trotzdem noch die Tür öffnen und dadurch konnten andere Passagiere den Co-Pilot überwältigen.
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6: Also heute wird es allgemein so ein bisschen kühler, aber alles im Rahmen. In Mecklenburg-Vorpommern bleibt es meist trocken. Nach Osten scheint auch mal länger die Sonne. Ansonsten viele Wolken und aus Richtung Westen zieht Regen auf. Teilweise sind sogar Gewitter möglich und 18 bis 25 Grad maximal.
7: 2:08, wir gucken mal auf die Straßen. Mittlerweile ist einiges los. Wir starten auf der A1 Lübeck Richtung Hamburg. Zwischen Hamburg-Billstedt und Norderelbbrücke 3 Kilometer. Dann Osnabrück Richtung Bremen. Zwischen Dreieckstur und Bremen-Asten 4 Kilometer. Bremen Richtung Lübeck. Zwischen Maschnerkreuz und Norderelbbrücke haben wir 5 Kilometer. Dann die A7 Hannover Richtung Flensburg. Zwischen Heimfeld und dem Elbtunnel 7 Kilometer, dauert 20 Minuten länger. A27 Bremen Richtung Bremerhaven. Zwischen Bremerhaven Süd und Bremerhaven-Geestemünde 3 Kilometer. A30 Rheine Richtung Osnabrück. Zwischen Rheine-Kanalhafen und Ippenbüren West 3 Kilometer. Und noch die in Hamburg A255, B75 Stadt Einwärts. Zwischen Dreieck Norderelbe und Bullerdeich 5 Kilometer Stau. Gute und sichere Fahrt euch.
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6: Tamo, Leute, und falls ihr euch morgens denkt im Spiegel, oh, wie kann ich da noch ein bisschen was aus mir rausholen?
7: Oh ja.
6: Leute, ich sag's ja immer wieder, Face Icing ist die Idee. Immer schön Eiswürfel nehmen, 2 Minuten übers Gesicht fahren und läuft.
7: Oh, das ist doch heftig, oder nicht?
6: Das macht voll Spaß.
7: Okay.
6: Und ich sag euch, ich habe jetzt eine neue Vorrichtung.
7: Ja.
6: Das ist so ein Gerät, da machst du so Wasser rein, packst du den TK rein, holst ihn am nächsten Tag raus, machst das Gummi ab und kannst übers Gesicht fahren, hast du sogar in so einer Hand einfach.
7: Also Eiswürfel am Stiel, oder was?
6: Eiswürfel am Stiel. Und Leute, dank mir später.
7: Ja, und ich denke die ganze Zeit, wieso ist der noch schöner geworden?
6: Ja, oder?
7: Aber das
6: man
7: ist die Erklärung, klar.
6: Also, warum jetzt erst?
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0: Boah, sind das schöne Stimmen, ey. Und Lady Gaga und Bruno Mars auch, ne?
1: Ich habe nur drauf gewartet.
0: Der lag vor mir, 11 Minuten nach 8, das Ende. Na, guten Morgen.
2: 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Dezember läuft die allerletzte Folge vom ZDF-Magazin Royal mit Jan Böhmermann. 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
0: Also, wie es kommendes Jahr mit Jan Böhmermann weitergeht, lässt er noch offen. Wahrscheinlich macht er eine Pause, weil in den letzten Monaten war einfach viel los.
4: Ich war letztes Jahr nicht beim Zahnarzt. Ich habe einfach vergessen, zum Zahnarzt zu gehen. Ich habe zweimal die Barclays Arena ausverkauft und dazwischen habe ich 32 Fernsehsendungen moderiert. Und die Auswahl war entweder ein Jahr ZDF oder 3 Jahre. 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
0: Schön, das war Parodontose, ey, was soll das?
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0: So gut, dass ihr am Start seid, Leute. 17 Minuten nach 8. Es ist doch Enjoy. Der Tag heute ein bisschen kühler als die letzten Tage, nur 25 Grad maximal. Aber kann man für den 1. Oktober schon mal moken, oder?
1: Ja, wir begrüßen ihn ganz herzlich. Den Oktober ist tatsächlich einer meiner Lieblingsmonate, weil da ist so viel los. Also zum Beispiel bei uns im Team haben super viele Geburtstag, bei mir im Freundeskreis auch noch. Wir haben damals im Oktober geheiratet. Und man muss sagen, alle Kürbis-Ultras kommen natürlich auf ihre Kosten.
0: Kürbis-Ultras, wann habt ihr geheiratet? Welches Datum muss ich mir merken?
1: 12.10.
0: 12.10, alles klar, sehr gut. Und Matze aus dem Emsland, der freut sich auch sehr doll auf diesen Monat. Der hat heute früh schon eine Spannerricht über den Enjoy Messenger in der AD Sounds App geschickt.
2: Ja, endlich Oktober, der geilste Monat im ganzen Jahr. Yeah. Denn es ist bald Halloween. Da fiebern wir die ganze Zeit schon drauf hin und wir feiern ja extrem gerne Halloween mit dem Halloween-Haus Emsland. Und es gibt nichts Geileres als den Oktober.
0: Boah, hat schon irgendwie recht. Ich habe auch Bock auf diese gruselige Stimmung, da diese bunten Blätter und so. Ey, ich lieb das schon.
1: Als was gehst du dieses Jahr an Halloween?
0: Gespenst, dachte ich.
1: Ach so, ja. Oder, ist cool, ist mal was ganz anderes.
0: Oder ich gehe als Martina. Boah.
1: Was soll das jetzt heißen? Dann, nee, dass du gruselig aussehen,
0: nee, nicht gruselig, du cool einfach. Cool.
1: Ja. Gott sei Dank kommt jetzt der Song, mein Lieber.

0: Guten Morgen, Enjoys hier. 8:55 haben wir's.
1: Also Tier-Content geht ja immer. Ja. Und wenn das dann noch so süß ist, Leute, ich sterbe. Wir springen mal kurz nach Högersdorf in Schleswig-Holstein auf die Weide von Landwirt Tim. Denn da hat sich ein Dammhirsch mit Tims Kühen angefreundet.
2: Ich sag mal, die Kühe, die schlafen ja so in geselliger Runde zusammen. Und ja, der Dammhirsch, der liegt da mit drinne. Wir haben ja auch schon ein paar Videos von ihm gedreht. Da tobt er dann richtig zwischen den Kühen rum.
0: Ja, so Disney hat auch schon angerufen, will das Ganze verfilmen. Tim vermutet, dass der Hirsch sein eigenes Rudel verloren hat. Und deswegen gab es auch einen Namen für den neuen Mitbewohner.
2: Meine Frau schlug den Namen vor. Die Fläche, wo er drauf läuft, die gehörte nämlich früher ein Paule. Und da schlug sie den Namen vor. Und da haben wir gleich gesagt, nennen wir ihn Paule. Ne?
1: Der Paule, das lieben wir. Ende Oktober müssen die Kühe übrigens wegen der Kälte in den Stall. Tim hat aber schon angekündigt, falls Paule bis dahin seinen Rudel nicht wiederfindet, dann wird er wohl eine Box finden.
2: Wenn er rein will, würden wir das auch noch machen.
1: Oh, ist das schön. Liebe Grüße.
0: So eine gute Story. Komm ganz entspannt in diesen Donnerstag. Jetzt mit Samba und Undressed hier bei Enjoy. Guten Morgen.
1: Hallo.

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1: So ein Streaming-Abo geht eh schon richtig ins Geld und wenn dann noch die Preise steigen, dann kommt da schon eine Summe zusammen. In einem konkreten Fall könntet ihr aber jetzt sogar Geld zurückbekommen, wenn ihr schon länger Amazon Prime habt. Lisa Posowska aus den Enjoy Infos, worum geht's genau?
2: Amazon hatte vor 4 Jahren die Preise für sein Prime-Abo erhöht, aber Kundinnen und Kunden nicht ausdrücklich um ihr Okay gebeten. Verbraucherschützer sind dagegen vorgegangen. Enjoy-Reporterin Aline Braun sagt, wer mehr Geld bekommen könnte und wie viel.
3: Wer 2022 ein Prime-Abo hatte und dann mindestens einmal mehr gezahlt hat, der könnte theoretisch Geld zurückbekommen. Amazon hatte die Preise teilweise um knapp 21 Euro pro Jahr angehoben. Bei einigen könnten also etwa 80 Euro zusammenkommen. Allerdings muss man sich dazu erstmal in ein sogenanntes Klageregister eintragen. Das geht online und dauert auch nicht wirklich lange. Wie das genau funktioniert, kann man zum Beispiel bei der Verbraucherzentrale Niedersachsen nochmal nachlesen. Und Voraussetzung dafür ist natürlich, dass der Bundesgerichtshof sagt, ja, Amazon hat damals illegal die Preise erhöht.
2: Tanken soll ab heute wieder billiger werden, bis zu 17 Cent pro Liter. Denn bis Ende des Jahres gilt ab jetzt der neue Tankrabatt. Das heißt, die Ölkonzerne zahlen weniger Energiesteuer und dadurch sollen die Preise auch für uns fallen. Tankt am besten vor 12 Uhr, diese Regel gilt nämlich nach wie vor. Und dann ändern sich im Oktober noch einige andere Sachen. Zum Beispiel könnt ihr ab jetzt euer Führungszeugnis online beantragen. Das braucht ihr manchmal bei Bewerbungen für einen neuen Job oder ein Ehrenamt. Ab Mitte Oktober gilt dann an allen Bahnhöfen in Deutschland ein Alkoholverbot. Und Ende Oktober werden die Uhren wieder eine Stunde zurückgestellt und ihr könnt länger schlafen. Jahrelang sind keine Züge zwischen Leer in Ostfriesland und den Niederlanden gefahren. Denn 2015 hatte ein Frachter die Friesenbrücke über die Ems gerammt und zerstört. Das ändert sich heute Mittag. Da macht die neue Bahnstrecke auf. Der reguläre Zugverkehr startet dann in einigen Tagen.
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1: Zum Wetter. Also heute wird es allgemein so ein bisschen kühler, aber alles im Rahmen. In Mecklenburg-Vorpommern bleibt es am meisten trocken. Nach Osten auch mehr Sonnenschein möglich. Im Westen zieht so ein bisschen Regen auf, da gibt es auch Gewitter. Und ein bisschen abgekühlt. Wie gesagt, 18 bis 25 Grad nur noch maximal.
4: 8.32 Uhr, wir schauen mal auf die Straßen. Ist einiges dazugekommen. A1 Lübeck Richtung Hamburg. Zwischen Hamburg-Billstedt und Norderelbbrücke haben wir 3 Kilometer Stop-and-Go. Dann Osnabrück Richtung Bremen. Zwischen Dreieckstur und Bremen-Asten 4 Kilometer. Bremen Richtung Lübeck steht ja zwischen Maschener Kreuz und Norderelbbrücke 5 Kilometer. Dann die A7 Hannover Richtung Flensburg. Zwischen Heimfeld und dem Elbtunnel 7 Kilometer, dauert 20 Minuten länger. A27 Bremen Richtung Bremerhaven. Zwischen Bremerhaven Süd und Bremerhaven Gestemünde 3 Kilometer. A30 Rheine Richtung Osnabrück. Zwischen Rheine Kanalhafen und Ibbenbüren West 3 Kilometer. Und in Hamburg noch die A255, B75 stadteinwärts. Zwischen Dreieck Hamburg Norderelbe und Wallstraße 6 Kilometer Stau. Dauert eine knappe Dreiviertelstunde länger. Euch eine gute Fahrt.
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1: Und vielleicht wascht ihr euch ja auch wie ich immer mal wieder die Hände in der Küche schön mit Spüli. Aber es ist eigentlich gut für unsere Hände. Klären wir gleich bei Nice to Know in 6 Minuten.
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0: kann doch nicht. Ich kann doch nicht reingehen. Oh Mann, das ist immer gemein, wenn so viele Menschen im Studio sind.
1: Wir schaffen es.
0: 48, ihr seid bei Enjoy. Schönen guten Morgen.
1: Ja, Leute, manchmal lachen wir auch im Studio zwischendurch. Dann fängt die Mod an, wir müssen uns kurz zusammenreißen. Das schaffen wir jetzt. Gut, also, vielleicht kennt ihr das auch. Ihr seid zu Hause, das Badezimmer ist gerade besetzt. Ihr denkt euch, ich würde jetzt schon gerne meine Hände waschen. Ja, gehe ich kurz in die Küche, mach's mit Spüli. Aber ist das okay für die Haut? Das klären wir jetzt.
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0: Hier gibt's mal Alltagswissen zum Weitererzählen. Also Jonas aus dem Enjoy-Team, ist Händewaschen mit Spüli ungesund?
3: Also wenn wir das jetzt mal machen, dann fällt uns nicht gleich die Haut in Streifen ab. Ne? Das wissen wir alle. Wir haben das ja auch schon mal gemacht. Also deine Hände sind ja auch noch da, Greg.
1: Alles da.
3: Aber wir sollten es nicht zur Gewohnheit werden lassen. Spülmittel ist dazu da, Fette und Eingebranntes zu lösen. Also zum Beispiel Bratreste aus der Pfanne. Mhm. Deshalb sind da waschaktive Substanzen drin. Ja, und beim Händewaschen schrubben wir dann halt auch das natürliche Hautfett runter.
1: Okay, das klingt nicht gut, Meister Propper.
3: Nö, dadurch trocknen auf Dauer unsere Hände doll aus. Deswegen lieber Hände mit milder Seife waschen, die einen ähnlichen pH-Wert hat wie die Haut.
0: Aber den Abwasch machen ist dann ja theoretisch auch ungeil für die Hände, oder?
3: Theoretisch, ja. Im Normalfall spülen wir ja jetzt nicht 10-mal am Tag. Ja. Deswegen ist es jetzt erstmal unbedenklich. Wer seine Haut schützen will, der kann aber zum Beispiel Spülhandschuhe benutzen. Ja.
1: Oder alles mit den Füßen machen, weil die haben Hornhaut. Deswegen
3: genau.
0: Verträglich. Auch eine schöne Idee.
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0: Erstmal eine stabile Uhrzeit oder was, ne? 8.46 Uhr, es ist Enjoy, Tag, moin! Und das Wetter ein bisschen runtergekühlt, nur noch 25 Grad maximal heute, vereinzelt auch ein bisschen Regen dabei. Wenn ihr in MV unterwegs seid, kriegt ihr die meiste Sonne. Läuft!
1: Leute, die Ballett können, ne, die sind für mich einfach crazy. Ich hatte im Freundeskreis mal eine, die hat das früher immer gemacht, richtig nach der Schule auch immer so. Ich kriege da mal Fußschmerzen, wenn ich sehe in diesen Ballettschuhen.
0: Ja, und dann stehen die da so auf Zehenspitzen,
1: das
0: ist crazy.
1: Das ist so heftig. Und dazu dann auch noch singen und performen auf der Bühne. Genau das alles hat Sängerin und Newcomerin Adela gerade bei einem Festival gemacht. Da stand die nämlich im Ballettschuhen einfach auf der Bühne und hat da mal so eine Stunde performt.
0: Als wäre das nichts.
1: Als wäre das gar nichts.
0: Und jetzt performt sie hier bei uns im Radio. Ain't in LA, guten Morgen.

0: Na, vielen Dank fürs Einschalten. Enjoy ist hier, 8.54 Uhr haben wir's.
1: Und wir biegen jetzt in Richtung Kino ab hier. Ab heute neu auf der Leinwand eine Buchverfilmung von Colleen Hoover.
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1: Verity heißt das Ding und Enjoy Kinemann Marcel nimmt uns mal mit ins Dunkle.
3: Verity ist eine total erfolgreiche Autorin. Ihr neuestes Buch soll aber von einer jungen, anderen Autorin zu Ende geschrieben werden.
4: Wieso schreibt ihre Frau die Reihe nicht selbst zu Ende?
5: Das ist Verity. Die Ärzte glauben nicht, dass sie jemals wieder sprechen oder laufen wird.
3: Ja, Verity hatte nämlich einen Autounfall und ist seitdem in einer Art Wachkoma. Und diese Ersatzautorin, die findet beim Durchforsten der Notizen und Entwürfe, weil sie das Buch ja eben zu Ende schreiben soll, extrem dunkle Geheimnisse.
1: Boah, ich lieb's jetzt schon.
0: So, wenn ich das Buch kenne und damit auch die Geheimnisse, funktioniert der Film dann noch?
3: Ja, aber er wird wahrscheinlich nicht besser. Ich bin diese Storywelle total gerne mitgeschwommen, auch wenn er zwischendrin echt ein bisschen träge ist. Ich kannte aber eben nicht alle Storykurven und die sorgen dafür, dass der mir hier als Thriller total im Kopf bleibt. Weil nochmal, die liegt in diesem Wachkoma, oder? Oder? Ja, und weißt du eben schon alles, dann schleudert dich halt kaum mehr was aus dem Sitz.
1: Nein.
3: Dakota Johnson und Anne Hathaway spielen hier mit. Ich finde, die machen das auch total gut. Und da ist wirklich einiges ans Salz in dieser Thriller-Suppe mit drin. Aber mein gar nicht mal so Hot-Take dazu ist dann eben, der funktioniert, glaube ich, schon besser, wenn du das Buch nicht kennst.
1: Oh, super, ich kenn's also, nicht.
0: Ich wollte gerade sagen, wir merken uns jetzt, glaube ich, erstmal Verity, die Buchverfilmung kann man sich angucken von Colleen Hoover. Aber ich glaube, wir beide werden erstmal das Buch lesen, oder?
1: Nee, ich gucke den Film direkt.
0: Achso, okay, gut.
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6: 9 Uhr genau, guten Morgen.
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7: Endlich denken sich heute bestimmt viele von euch, denn ab heute gilt der neue Tankrabatt. Lisa Posorska aus den Enjoy Infos sagt nochmal, was das jetzt konkret für uns heißt.
8: Das heißt, dass die Ölkonzerne ab heute wieder weniger Energiesteuer zahlen und dadurch soll das auch für uns wieder billiger werden, bis zu 17 Cent pro Liter. Tankt am besten weiterhin vor 12 Uhr. Die 12-Uhr-Regel, die gilt nämlich nach wie vor. Enjoy-Reporterin Christiane Rüther sagt, dass die Preise auch schon wirklich runtergegangen sind.
9: Die stärkste Bewegung gab es laut Online-Portalen beim Diesel. Der Preis für einen Liter lag heute früh im Schnitt um 15 Cent niedriger als gestern. Aber auch Superbenzin war deutlich billiger. Die Sorte E10 war vielerorts sogar für weniger als 2 Euro pro Liter zu haben. Hier gab es allerdings starke regionale Unterschiede. In München, Stuttgart und Leipzig wurde die 2-Euro-Marke an sehr vielen Tankstellen unterschritten. In Hamburg nur an wenigen, in Köln an gar keinen. Insgesamt wird sich erst noch zeigen, wie umfänglich der Tankrabatt an die Kunden weitergegeben wird.
8: Wenn ihr schon länger ein Abo bei Amazon Prime habt, dann bekommt ihr vielleicht bald Geld zurück. Darum geht's heute vor dem Bundesgerichtshof. Amazon hatte 2022 die Preise für sein Prime-Abo angehoben, aber Kundinnen und Kunden nicht ausdrücklich um ihr Okay gebeten. Verbraucherschützer haben dagegen geklagt. Ihr könnt euch online bei der Verbraucherzentrale Niedersachsen der Sammelklage anschließen. Das hat es in Frankreich so noch nicht gegeben. Seit letzter Woche protestieren immer mehr Schülerinnen und Schüler, weil sie mit ihrer Bildung unzufrieden sind. Sie fordern mehr Lehrkräfte und bessere Lernbedingungen. Mittlerweile gibt es Proteste an über 350 Schulen. Gestern ist ein Flug von Dubai nach Tel Aviv offenbar nur knapp einer Katastrophe entgangen. Zwei Piloten gerieten im Cockpit heftig aneinander. Das Flugzeug musste später notlanden. Mittlerweile werden immer mehr Details bekannt, was sich an Bord abgespielt hat. Offenbar hatte der Co-Pilot den Piloten mit einem Messer angegriffen. Der konnte trotzdem noch die Tür öffnen und dadurch konnten Passagiere den Co-Piloten überwältigen.
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6: Kommen wir zum Wetter. Heute wird es allgemein so ein bisschen kühler, aber alles im Rahmen. In Mecklenburg-Vorpommern bleibt es meist trocken. Nach Osten hin scheint auch mal länger die Sonne. Ansonsten viele Wolken und aus Richtung Westen zieht Regen auf. Teilweise gibt es sogar Gewitter und ein bisschen abgekühlt. 18 bis 25 Grad maximal nur noch.
7: 8:58, wir gucken mal auf die Straßen. Ihr steht auf der A1 Lübeck Richtung Hamburg. Zwischen Billstedt und Norderelbbrücke 3 Kilometer. Dann die A1 Osnabrück Richtung Bremen. Zwischen Dreieckschur und Bremen-Asten 6 Kilometer vor der Baustelle. Dauert eine knappe halbe Stunde länger. A1 Bremen Richtung Lübeck zwischen Maschener Kreuz und Norderelbbrücke 5 Kilometer, dauert 20 Minuten länger. Auch 20 Minuten länger auf der A7 Hannover Richtung Flensburg zwischen Heimfeld und dem Elbtunnel haben wir 7 Kilometer. Dann die A27 Bremen Richtung Bremerhaven zwischen Bremerhaven Süd und Bremerhaven Geestemünde 3 Kilometer. Und noch in Hamburg die A255, B75 statt Einwärts zwischen Dreieck, Norderelbe und Wallstraße 6 Kilometer Stau. Gute Fahrt euch!
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6: Da, moin!
7: Ja, und schöne Grüße an alle, die heute einen neuen Job starten, so wie Marit. Sie hat uns geschrieben, ich starte heute bei einer Drogerie. Ich freue mich drauf und auf die 15% Mitarbeiterrabatt.
6: Ja, das war das Wichtigste, oder? Auch auf reduzierte Ware? Gute Frage. Also, wenn sich die Generation 80 Plus nochmal umentscheiden könnte, welchen Job würden sie nochmal machen? Hören wir in 6 Minuten in der neuen Folge Grauen Schlau.
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0: Da sind wir wieder. 9:09. Enjoy ihr Tag, moin.
1: Na, wie lange seid ihr schon in eurem Job unterwegs? Würde da nochmal so ein Jobwechsel passen?
0: Ach so.
1: Wie sieht's aus?
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0: Unser Reporter Martin ist regelmäßig zu Besuch bei den Senioren und Seniorinnen in der Grau und Schlau WG und bringt uns eine Portion Lebenserfahrung mit. Die Frage heute, wenn du heute nochmal eine Ausbildung machen könntest, welche wäre das?
3: Ich würde in der Dementen-WG arbeiten.
0: Wieso?
3: Hört sich blöd an. Also die Demenzkranken, die leiden nicht. Die haben keine Schmerzen. Mhm. Der Schmerz haben nur die Angehörigen. Wenn du denen hilfst oder sie auch nur streichelst oder mit denen redest, die geben dir so viel Dankbarkeit wieder. Das gibt dir kein anderer Mensch.
0: Renate, wenn du heute noch mal eine Ausbildung machen könntest, welche?
4: Gärtnerin, ja, da würde ich schon Lust drauf.
0: Wieso Gärtnerin?
4: Naja, weil ich gerne im Garten gearbeitet habe.
0: Was wäre dein Fachgebiet als Gärtnerin? Wofür bist du bekannt?
4: Blumen.
0: Helga, wenn du noch mal eine Ausbildung machen könntest, welche?
5: Doktor.
0: Wieso?
5: Ja, weil ich schon auf dem Wege dahin war. Ich bin ja Arzthelferin gewesen und habe auch geräumt und so weiter. Dann lernte ich meinen Mann kennen und dann war alles vorbei.
0: Echt?
5: Ja, weiß ich nicht. Das interessierte mich auf einmal gar nicht mehr.
0: Weil die Liebe so stark war, oder?
5: Ganz genau.
0: Nur noch Augen für den Mann, nicht für die Bücher.
5: Ja.
0: Wie ist es für dich, dass so ein Wunsch unerfüllt geblieben ist?
5: Doch, man kann nicht alles haben im Leben. Mhm. Ne? Ist doch so.
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0: Hallöchen. Enjoy ist hier. 9.18 Uhr haben wir es. Guten Morgen.
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0: Tja, hallo, so funktioniert unsere schöne Kuhmu-Aktion und die steigt morgen auf einer Weide in Mecklenburg-Vorpommern. Müsst ihr aber nicht extra hinfahren. Nein, wir haben natürlich auch einen Livestream am Start für euch und Melanie aus Delmhorst wird da wohl einschalten.
3: Natürlich arbeite ich, bin da ganz pflichtbewusst, aber nebenbei lasse ich dann natürlich den Livestream bei Enjoy laufen und gucke immer ganz gespannt und ich verfolge sie auch im Radio. Im Radio seid ihr ja auch live dabei. Von daher, ich kriege das irgendwie mit.
1: Multitasking sein Vater einfach. Ja. Das ist der Spirit in der Enjoy Community. Melanie hat übrigens selbst auch die Chance auf den Ferienhausurlaub, weil sie hat sich die Tage hier schon ein Feld auf unserer Weide geklärt.
0: Ja, und ihr könnt es auch noch. Zwei Felder sind ja noch frei. Einfach auf das Moon bei uns im Programm achten und dann sofort durchklingeln. 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

0: So, gehen wir rein in die Moderation, oder was? Achtung, gleich 25 Minuten, das ist Sancho.
1: Alles richtig gemacht, der Mann. Die Rede ist von Tayo Cruz. Hat in den 2000ern ja so ein paar Hits rausgeschmissen. Und wenn man, glaube ich, clever ist, dann kann man davon leben.
0: Bestimmt.
1: Und das macht er seitdem. Ich habe gerade mal geguckt, was er so gemacht hat die letzten Jahre. Seitdem zum Beispiel 2009 hat er den letzten rausgeschmissen, Break Your Heart. Er hat einfach die Kohle, die er damit eingenommen hat, investiert. Hat so ein paar kleine Tech-Unternehmen gegründet.
0: Ach, Tech immer gut, ja.
1: Ab und zu tritt er mal bei so einem Festival auf, wenn es irgendwie heißt, so kleines Throwback-Gefühl 2000er. Da schmeißt er sich nochmal mit Brille und Lederjacke auf die Bühne.
0: Da kommt er nochmal wieder, ne?
1: Und ansonsten macht er sich, glaube ich, einfach ein richtig gutes Leben.
0: Weißt du was, Martina? Ich glaube, der lässt einfach das Geld für sich arbeiten.
1: Ja, wirklich. Aber clever, oder nicht?
0: Jetzt kriegt er auch noch hier die Bühne von uns.
1: 1,50 Euro.
0: Ja, das ist okay.

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4: Gleich halb 10, guten Morgen, Leute.
5: Wir schauen nochmal auf die Straßen hier bei Enjoy. Ihr steht auf der A1 Lübeck Richtung Hamburg, zwischen Billstedt und Norderelbbrücke 3 Kilometer. Dann die Osnabrücke Richtung Bremen Richtung, zwischen Dreieckstuhl und Bremen-Asten 6 Kilometer vor der Baustelle. Dauert eine halbe Stunde länger. A1 Bremen.

0: Beispiel. Oh. Ja? Wie viele Kilometer braucht ihr noch bis zu einer runden Zahl? Wie
1: ist bei dir? Das dauert bei mir. Ich glaube, ich bin gerade irgendwo so bei so einer 25 oder so gekommen.
0: 25?
1: Ja.
0: Hast du da gefeiert aber?
1: Ja, richtig, mit Freunden und ich Familie. Ich
0: glaube, auch nicht.
1: Ein Sekt. Und bei dir?
0: Keine Ahnung, ich feiere nicht mein eigenes Auto. Ich habe ja nur mal vom Freund geliehen die ganze Zeit. Ja. Der hat gerade 54 runter.
1: Ja.
0: Ich mache nur 1.000, dann wird er verkauft.
1: Ja, klasse.
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0: dachte, seid ihr ja schon wieder 9.36 Uhr. Hier ist eure Enjoy Morning Show.
1: Einfach mal komplett random durch Zufall als Model auf die Fashion Week in Paris. Ist eine wilde Story.
2: Ich kann es manchmal selbst noch gar nicht so richtig fassen. Also das ist alles schon sehr aufregend.
0: Ja, dürfen wir vorstellen, das ist Leonard Janssen aus Bingum, Ostfriesland. Eigentlich Lehramtsstudent. Er war bei einer Fashion Show in Hannover eigentlich nur als Begleitung dabei und wurde dann gefragt, ob er spontan für ein Model einspringen könnte. Dass er dazu ja gesagt hat, war wohl eine sehr gute Entscheidung, denn seitdem geht es richtig ab mit ihm bei der Modelkarriere. Letztens ist er einfach in Paris auf der Fashion Week gelaufen.
2: Also das war auf jeden Fall was ganz Besonderes für mich, erstmal alleine nach Paris zu reisen, dort vor Ort zu sein und dann war es eigentlich für mich wie jeder andere Walk auch. Cool bleiben und durchziehen.
1: Ja, sehr gut. Hat unsere Kolleginnen von NDR1 Niedersachsen erzählt. Seine ersten Steps auf dem Laufsteg sahen da eher noch ein bisschen anders aus.
2: Also ich würde sagen, direkt können ist vielleicht was anderes.
1: Mhm.
2: Mir haben die Outfits gepasst und ich habe den Walk gemacht, aber ich glaube, da war auf jeden Fall noch Luft nach oben.
1: Ja, aber sauber!
0: Richtig coole Story. Also Leonard aus Bingum in Ostfriesland, einfach durch Zufall Model geworden. Daran glaube ich bei Greg ja auch immer noch.
1: Ja, vielleicht heute!

0: Achtung, wir drehen, Kamera läuft und bitte.
1: Danke. 9.43 Uhr, es ist Enjoy hier. Wunderschönen guten Morgen. Ich freue mich auf den Tag. Ich sag mal so, der 1. Oktober, man weiß immer nicht, was man kriegt.
2: Ja.
1: Ihr kriegt heute 25 Grad maximal, Sonne, Wolken in dem Mix. Richtung Westen ein bisschen mehr Regen dabei, aber ansonsten wird es ein stabiler Tag.
2: Heute Abend steht Länderspiel Nummer 3 für unseren neuen Bundestrainer Jürgen Klopp an. Gespielt wird in München gegen Serbien. Und obwohl die Nationalmannschaft im Heimstadion von Joshua Kimmich spielt, hat er von Kloppo frei bekommen. Und das fand der Kapitän wohl nicht so geil.
3: Er hat tatsächlich ein paar Mal nachgefragt, aber das kann ich nur sagen, je öfter man fragt, desto weniger wahrscheinlich bekommt man das, was man will. Wir wollten diesen Schnitt machen und ich will auch diese Jungs mal sehen, wenn die Platz hier schon nicht da sind. Und deshalb hat Familie Kimmich jetzt Familienurlaub. Ich hoffe, er macht den auch.
1: Ist auch ganz geil. Geil. Können wir schön von zu Hause gucken, das ganze Ding. Deutschland gegen Serbien läuft live im ZDF 2045. Ey, wird doch gut. Bisschen entspannt.

0: Neues hier. 10 vor 10 haben wir's.
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0: Homewrecker. Jetzt geht's los mit dem Enjoy Mittag. Mein Name ist Ronja. Schön, dass ihr dabei seid. Wir haben es 10 Uhr.
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0: Streaming-Abos, die gehen ja eh schon richtig ins Geld. Und wenn dann noch die Preise steigen, dann kommt da schon ordentlich eine Summe zusammen. Und vielleicht könnten wir zumindest bei einem Anbieter jetzt Geld zurückbekommen. Für alle, die schon länger bei Amazon Prime sind, könnte das jetzt interessant werden. Lisa Wosorska aus den Enjoy-Infos. Worum geht's jetzt genau?
2: Amazon hatte vor 4 Jahren die Preise für sein Prime-Abo erhöht, aber Kundinnen und Kunden nicht ausdrücklich um ihr Okay gebeten. Verbraucherschützer sind dagegen vorgegangen. Enjoy-Reporterin Aline Braun sagt, wer mehr Geld bekommen könnte und wie viel.
3: Wer 2022 ein Prime-Abo hatte und dann mindestens einmal mehr gezahlt hat, der könnte theoretisch Geld zurückbekommen. Amazon hatte die Preise teilweise um knapp 21 Euro pro Jahr angehoben. Bei einigen könnten also etwa 80 Euro zusammenkommen. Allerdings muss man sich dazu erstmal in ein sogenanntes Klageregister eintragen. Das geht online und dauert auch nicht wirklich lange. Wie das genau funktioniert, kann man zum Beispiel bei der Verbraucherzentrale Niedersachsen nochmal nachlesen. Und Voraussetzung dafür ist natürlich, dass der Bundesgerichtshof sagt, ja, Amazon hat damals illegal die Preise erhöht.
2: Tanken soll ab heute wieder billiger werden, bis zu 17 Cent pro Liter. Denn bis Ende des Jahres gilt ab jetzt der neue Tankrabatt. Das heißt, die Ölkonzerne zahlen weniger Energiesteuer und dadurch sollen die Preise auch für uns fallen. Tankt am besten vor 12 Uhr, diese Regel gilt nämlich nach wie vor. Periodenartikel kosten Geld und wer nicht so viel Geld hat, der bekommt sie in Frankreich ab heute teilweise kostenlos. Das gilt für Frauen unter 26 mit kleinem Einkommen. Sie bekommen wiederverwendbare Produkte wie Periodenunterwäsche und Menstruationstassen nun kostenlos in den Apotheken. Gibt's heute den ersten Sieg unter dem neuen Fußballtrainer Jürgen Klopp? Die deutsche Nationalelf der Männer muss in der Nations League gegen Serbien ran. Ihr könnt euch das Spiel um 20.45 Uhr im ZDF angucken. Es ist Klopps drittes Spiel im neuen Job. Das erste gegen die Niederlande war 1:1 unentschieden ausgegangen. Das zweite gegen Griechenland hatte Deutschland 0:1 verloren.
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0: Naja, wir kommen der Sache schon näher mit dem Herbst. Heute nur noch in Anführungsstrichen 25 Grad maximal im Norden. Ja, gestern waren es halt noch bis zu 29 Grad. Ne? Also es ist schon leicht abgekühlt. Und vom Look her heute auch eher herbstlich. Viele dicke Wolken, ein paar deftige Schauer sind auch mit dabei. Im Wendland und in Mecklenburg bleibt es aber die meiste Zeit über trocken. Morgen dann noch ein Ticken kühler und dann kriegen wir einen soliden Mix aus Sonne und Wolken. Rüber geht's auf die Straßen. A1 Lübeck Richtung Hamburg zwischen Hamburg-Billstedt und Norderelbbrücke 5 Kilometer Stop and Go. A1 Osnabrück Richtung Bremen zwischen Dreieck Stur und Bremen-Arsten 6 Kilometer Stop and Go. In der Baustelle, da braucht ihr so eine gute knappe halbe Stunde länger. A1 Bremen Richtung Lübeck zwischen Maschner Kreuz und Norderelbbrücke auch nochmal 20 Minuten plus. A7 Hannover Richtung Flensburg zwischen Hamburg-Hausbruch und dem Elbtunnel auch 20 Minuten plus. A27 Bremerhaven Richtung Bremen zwischen Bremen-Fahr und Bremen-Sebaldsbruck stockt es auch hier 20 Minuten länger. Und Hamburg B75 statt einwärts zwischen Wilhelmsburg und der Wallstraße 6 Kilometer Stau. 1:15 steht ihr da. Hei, hei, hei. Haltet durch, gute Fahrt euch.
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0: Ja, moin. Und herzlich willkommen im Spooky-Monat. Ja! Der Oktober, der ist reserviert für alle Gruselfans und für alle Zaubermäuse der dunklen Seite der Macht. Und endlich passt mein persönlicher Klamottenstil auch wieder in die Jahreszeit. Er ist nämlich dunkelschwarz. Und gleich gibt's auch schon die erste Halloween-Meldung des Jahres. In guten 8 Minuten. Also bleibt dran, aber nur...
4: 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Ah!
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1: Er galt damals als einer der schlimmsten Horrorfilme ever. Halloween 6. Das Original kam in den 90ern raus und 2007 kam nochmal eine ungeschnittene Version davon raus. Und die war so heftig, dass der Film auf dem Index gelandet ist. Das bedeutet, es durfte niemand Werbung dafür machen, weil der zu krass war. Der durfte auch nirgendwo ausgestellt werden, keine Plakate und so weiter. Und jetzt wurde der Film nochmal neu bewertet. Ja. Und nach heutigen Maßstäben schockt er halt nicht mehr so. Da sind wir mittlerweile Schlimmeres gewohnt. Der Film steht nicht mehr auf dem Index. So viel dazu. Bisschen beunruhigend, ne? Also der Film hat sich seit 2007 nicht verändert. Wir offenbar schon. Ja, und bei mir ist es auch gleich geblieben seit 2007. Ich bin ja so ein Mimöschen bei Horrorfilmen. Ich werde mir auch heute noch die Augen zuhalten, falls der irgendwo mal läuft.
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2: Miley Cyrus, Bass Persuades.

0: Mit 16 den Job fürs Leben anfangen, niemals wechseln. Mit 25 Haus, Heirat, Kinder. Von wegen, früher war alles besser. Ne? Es gibt echt so ein paar Dinge, die mittlerweile komplett überholt sind. Wie zum Beispiel, dass wir unbedingt vor 30 alle unter der Haube sein müssen und unser ganzes Leben schon organisiert und geplant haben müssen. Da hält Newcomer Johnny Mahoro wirklich auch gar nicht so viel von.
1: Heiraten vor 30, um vor 30 verheiratet zu sein, wenn ich mich dann mit 31 scheiden lasse, das wäre doch auch irgendwie käsig.
0: Käsig ist auch wirklich ein schönes Wort für Scheiße.
1: Ja, was soll ich denn machen? Ich kann mir ja nicht irgendwie eine Person irgendwie aus dem Supermarkt irgendwie kaufen.
0: Das hat er dem ZDF gesagt. Jupp. Und auf Baum wachsen Seelenverwandte auch nicht. Außerdem hat der Junge ja gerade auch andere Prios, zum Beispiel die Musikkarriere machen. Das ist auch wichtig. Deswegen haben wir ihn direkt hier raufgeparkt auf unser Enjoy Songradar. Wir checken ihn jetzt mal aus. Hier ist Johnny Mahoro mit Manchmal.
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0: Hier ist euer Enjoy-Mittag. Wir checken kurz die Straßen. A1 Lübeck Richtung Hamburg, zwischen Hamburg-Billstedt und Norderelbbrücke. Aktuell 5 Kilometer Stop and Go. Dann A1 Osnabrück Richtung Bremen. Es stockt in der Baustelle zwischen Dreieck Stur und Bremen-Arsten. Ihr müsst eine halbe Stunde mehr mitnehmen. A1 Bremen Richtung Lübeck, zwischen Maschener Kreuz und Norderelbbrücke 5 Kilometer Stop and Go. Dann A7 Hannover Richtung Flensburg, zwischen Hamburg-Hausbruch und dem Elbtunnel 6 Kilometer Stop and Go. Da braucht ihr 20 Minuten länger. A27 Bremerhaven Richtung Bremen, zwischen Bremen-Fahr und Bremen-Sebaldsbrück auch nochmal 20 Minuten plus. Und Hamburg B75 Stadt einwärts. Da staut es zwischen Wilhelmsburg und Wallstraße und zwar ordentlich. Ihr müsst eine Stunde mehr mitnehmen. Haltet durch und gute Fahrt euch.
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0: Charlene hat uns gestern in der ARD Sounds App geschrieben: Mann, leider habe ich bisher noch kein einziges Mu gehört, obwohl ich wirklich die ganze Zeit das Radio laufen habe. Mann und Charlene, ey. Ich würde dir so gerne sagen, wann hier die Kuh das nächste Mal durchs Programm läuft und ihr dann eine Chance habt auf einen Urlaub for free. Aber es geht ja nicht. Wir können ja nicht vorhersagen. Es geht ja ein bisschen darum, muss auch ein bisschen Glück dabei sein. Wobei, ich sag's jetzt einfach. Die nächste Chance gibt es jetzt.
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0: Ist noch Sommer, ist schon Herbst, das Wetter ist sich seit ein paar Tagen da nicht so ganz klar drüber. Gut, dass wir morgen alle zusammen was vorhaben, das zu jeder Jahreszeit Spaß macht. Kühe gucken.
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0: Ja, gerade lief das Signal zum Anrufen. Morgen stellen wir endlich unsere Enjoy-Kuh auf die Weide. Und zwar so lange, bis sie einen Fladen absetzt. 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Verfolgst du dann morgen auch das Kuh-Kack-Spektakel? Also dafür müsstest du bei Martina und Greg aus eurer Enjoy-Morning-Show einschalten.
2: Immer.
0: Okay. Sehr gut. Irina, dann kann ich dir sagen, du bekommst das Feld C04.
2: C04, alles klar.
0: Okay, ich drück dir die Daumen. Morgen 6 Uhr geht's los.
2: Alles klar, danke.
0: 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Und die letzte Chance auf dem Feld und damit die letzte Chance auf dem Ferienhaus gibt's heute ab 14 Uhr bei Anne im Enjoy-Nachmittag.
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4: 11 Uhr haben wir es.
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4: Endlich, das denken sich bestimmt heute ganz, ganz viele, denn ab heute gilt der neue Tankrabatt. Katharina Neuenfeld aus den Enjoy Infos. Sag nochmal, was das jetzt konkret für uns heißt.
5: Das heißt, dass die Ölkonzerne ab heute wieder weniger Energiesteuer zahlen und dadurch soll es auch für uns beim Tanken wieder billiger werden. Bis zu 17 Cent pro Liter. Tankt am besten weiterhin vor 12 Uhr noch. Die 12-Uhr-Regel gilt nämlich nach wie vor. Enjoy-Reporterin Christiane Rüther sagt, dass die Preise auch schon wirklich runtergegangen sind.
6: Die stärkste Bewegung gab es laut Online-Portalen beim Diesel. Der Preis für einen Liter lag heute früh im Schnitt um 15 Cent niedriger als gestern. Aber auch Superbenzin war deutlich billiger. Die Sorte E10 war vielerorts sogar für weniger als 2 Euro pro Liter zu haben. Hier gab es allerdings starke regionale Unterschiede. In München, Stuttgart und Leipzig wurde die 2-Euro-Marke an sehr vielen Tankstellen unterschritten. In Hamburg nur an wenigen, in Köln an gar keinen. Insgesamt wird sich erst noch zeigen, wie umfänglich der Tankrabatt an die Kunden weitergegeben wird.
5: Streaming-Abos sind oft nicht so wirklich günstig und immer wieder werden die Preise erhöht, so wie jetzt bei Netflix. Auch bei Amazon Prime ist das vor 4 Jahren passiert. Das ist heute Thema vor dem Bundesverfassungsgericht. Verbraucherschützer sagen, dass Amazon die Kundinnen und Kunden vorher nicht gefragt hat, ob das für sie okay ist mit der Preiserhöhung. Sollten die Verbraucherschützer gewinnen, könnten viele Leute Geld zurückbekommen. Ob das auch euch betrifft und was ihr dafür machen müsst, könnt ihr zum Beispiel bei der Verbraucherzentrale Niedersachsen nachgucken. Kann man eigentlich sagen, dass auf dem Land eher ältere Menschen wohnen und in der Stadt eher jüngere? Tendenziell ja. Das Statistische Bundesamt hat jetzt auch nochmal ausgerechnet, wie das Durchschnittsalter jeweils genau ist. Und da ist rausgekommen, auf dem Land liegt es bei 47 Jahren, in Großstädten bei 43,5 Jahren. Die jüngste Bevölkerung hat im Vergleich aller Bundesländer Hamburg.
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4: Ja, heute macht der Regen einmal eine große Nordtour. Von Westen zieht es langsam rein. Teilweise auch wirklich richtig dick Regen dabei mit Gewitter. Und im Osten, ja, da könnt ihr vorher noch mal so ein bisschen Sonne einsammeln. In Vorpommern bleibt es sogar fast überall trocken. Die Höchstwerte heute 18 bis 20 Grad maximal auf den Inseln, bis zu 24 Grad auf dem Festland. Morgen dann wieder freundlicher. Der Regen zieht da ein bisschen nach Osten ab und vom Westen kommt so ein Sonne-Wolken-Mix hinterher. Rüber geht's auf die Straßen. A1 Lübeck Richtung Hamburg zwischen Hamburg-Billstedt und Norderelbbrücke. 5 Kilometer Stop and Go. A1 Osnabrück Richtung Bremen zwischen Dreieck Stur und Bremen-Hemeling. 5 Kilometer Stop and Go von der Baustelle. Da braucht ihr 20 Minuten länger. A1 Bremen Richtung Lübeck zwischen Maschener Kreuz und Norderelbbrücke. 5 Kilometer Stop and Go. A7 Hannover Richtung Hamburg zwischen der Raststätte Lüneburger Heide Ost und Evendorf. 4 Kilometer Stau. Da gab's gerade einen Unfall und ihr braucht im Moment eine knappe Dreiviertelstunde länger. A7 Hannover Richtung Flensburg zwischen Hamburg-Hausbruch und dem Elbtunnel 6 Kilometer Stop and Go. Und A27 Bremerhaven Richtung Bremen zwischen Bremen-Fahr und Bremen-Sebaldsbrück nochmal 4 Kilometer Stop and Go. Und das war's erstmal. Haltet durch, gute Fahrt euch.
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4: Ey, mir ist gestern wieder was eingefallen, da musste ich erstmal gucken, ob es das noch gibt. Window Color. Erinnert ihr euch? Ey, das war bei mir in der Grundschule damals so ein Hype. Obwohl das Zeug ja eigentlich nur, das hat nur Nachteile, ne? Beim Malen alles krumm und schief, beim Abziehen ist es dann gerissen, vom Fenster hat man das Zeug wirklich nur noch mit einer Schleifmaschine runterbekommen, aber es war trotzdem geil, es hat Spaß gemacht. Und noch eine geile Erinnerung von früher, gibt's gleich in 8 Minuten sogar ohne Nachteile, denn ein Song von früher. Und welchen wir uns dazu am anhören, das könnt ihr gleich wieder selbst aussuchen beim Throwback Battle.
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0: Eigentlich bin ich heute so befangen, ich dürfte hier eigentlich nicht sitzen. Eigentlich müsste hier heute Barbara Saale stehen und nicht ich. Aber gut, die hat keine Zeit und deswegen mache ich es trotzdem. Was wollt ihr machen?
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0: Das gibt's nur hier im Enjoy Mittag. Ihr entscheidet jeden Tag, mit welchem 2000er-Song wir uns zusammen so durchs Mittagstief kämpfen wollen. Auf welchen Song habt ihr mehr Bock? Und der Song mit den meisten Stimmen, den packe ich für uns in die Playlist in voller Länge. Ich versuche mich jetzt zusammenzureißen und euch nicht so doll zu beeinflussen, weil ich habe heute einen klaren Favoriten. Okay, ich reiß mich zusammen. Diese beiden Songs treten gegeneinander an. Song 1.
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0: Green Day, American idiot. Gegen Song 2. Lady Gaga, Pokerface. Aber ey Leute, entscheidet ihr ruhig. Es ist hier eure Rubrik, euer Throwback Battle. Ich bin auch nur ein ganz kleines bisschen sauer, wenn ihr Lady Gaga wählt. Meldet euch in der ARD Sounds App. Was macht ihr gerade und warum wollt ihr dabei Green Day hören? Scherz. Ihr bestimmt das allein, okay? 9 Minuten habt ihr Zeit zum Abstimmen und dann spiele ich euren Favoriten.
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0: Ah, dicke Entschuldigung an Robert und Freddy. Ich schwöre, ich habe hier nicht gemogelt. Die Community hat wirklich so abgestimmt.
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0: Hey, hier ist Ronja und ich habe wie immer im Enjoy Mittag der Throwback Battle dabei. Da entscheidet ihr jeden Tag, welchen Song wir in die Playlist schmeißen wollen, damit wir so ein bisschen ankämpfen gegen das Mittagstief. Und ich war heute nicht ganz neutral beim Anmoderieren. Heute im Battle. Song 1. Don't wanna be an American Idiot. Green Day. Tritt an gegen Song Nummer 2. Pokerface, Lady Gaga. Ja, Falk hat geschrieben, hey, ich sitze gerade auf einem Unimog und nähe die Straßenkanten. Unimog musste ich kurz googeln, das ist so ein krasses Nutzfahrzeug. Green Day, definitiv mit American Idiot, so ein bisschen Punkrock dabei, macht die Arbeit doch gleich besser. Luca aus Lingen schreibt, ich verstehe schon, dass Pokerface krass ist, aber nichts geht über Green Day, sorry. Grüße vom Cornel Sion Team, liebe Grüße zurück. Und Ole schreibt, hey, ich habe mega Bock auf Green Day. Ich bin gerade bei einem Kunden, eine neue Zähleranlage für ein E-Auto, für eine Ladestation aufbauen. Und da würde Green Day richtig gut passen. Da machen wir es so. Ihr habt entschieden, auch ein bisschen von mir manipuliert vielleicht. Sorry an alle, die für Lady Gaga gestimmt haben. Hier ist Green Day. 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

ihr eigentlich schon die neue ARD Sounds App, von der ich die ganze Zeit rede? Mir wäre das persönlich sehr wichtig. Hier ist Ronja für euch in eurem Enjoy Mittag, weil ich möchte weiterhin mit euch im Enjoy Mittag nebenbei schreiben, quatschen und so weiter und so fort. Und die Enjoy App, die gibt's ja nicht mehr lange. In der ARD Sounds App könnt ihr aber ganz easy weiterhin Nachrichten schicken, Sprachnachrichten, Fotos, Videos und so weiter. Wenn ihr jetzt einfach mal auf enjoy.de geht und da auf den großen Banner klickt, dann landet ihr direkt bei uns. Ihr könnt den Banner nicht übersehen. Und damit es wirklich alle darüber schaffen, habe ich im Moment immer so eine kleine Belohnung. Wirklich so eine winzig kleine Belohnung für alle, die sich jetzt auf den Weg machen in die ARD Sounds App. Und zwar den Link des Tages. Das sind so komplett sinnlose Internetseiten. Die haben wirklich gar keinen Bildungsauftrag. Die sind super absurd, aber eben auch super funny. Und heute habe ich den Windowswap. Das ist eine Website, die zeigt uns so zufällig irgendwelche Livecams aus Fenstern von echten Menschen aus der ganzen Welt. Also, die wissen das, die haben sich dafür angemeldet, ja, ist jetzt nicht irgendwie reingehackt. Und wir können da quasi eine digitale Weltreise machen. Und ich gucke hier gerade auf so ein Feld in Texas. So, da regnet es gerade. Naja, gut. Und wenn ich jetzt hier weiterklicke, so kann ich weiterklicken und dann habe ich ein Bild in... Ah, jetzt bin ich in China. Aha. So, da habe ich hier gerade so eine Straße. Ist echt ganz geil. Also schickt mir einfach mal irgendeinen Link, irgendein Lebenszeichen im Messenger, kann ein Emoji sein, der neuen ARD Sounds App. Und dann schicke ich euch als kleine Mini-Belohnung den Link zurück. Und freue mich doch, wenn ihr es auch darüber schafft. Yeah.

0: Also wenn wir zur Unordnung verdonnert werden, da bin ich ja ganz vorne mit dabei.
1: Wenn ich noch mal jemanden sehe, der im Herbst seinen Garten so richtig schön aufräumt, dann raste ich aus, aber wirklich.
0: Das sagt Gartenprofi Peter Rasch. Ich bin ja seit 2 Wochen ungefähr selbst Gartenbesitzerin. Das erste Mal in meinem Leben und denke mir da so, geil, dann lasse ich den abgemähten Rasen jetzt einfach da liegen oder wie oder was. Und das ist der Grund dafür.
1: Denn ihr lebt nicht allein in eurem Garten. Kleinsttiere wie Igel, Mäuse oder auch Vögel, Insekten, Nützlinge. Und ihr seid dafür verantwortlich, dass die Kleinen auch einen schönen Winterunterstand oder Unterschlupf finden.
0: Ja, die sollen sich ja auch ordentlich einkuscheln können über den Winter, ne? Und hier noch eine kleine Anleitung zum Unordentlichsein im Garten.
1: Einen schönen Steinhaufen liegen lassen, euer ganzes Schnittgut, das Ganze, was ihr jetzt im Herbst abschneiden wollt, einfach mal liegen lassen. Oder hier, unser geliebtes Laub, einfach liegen lassen, könnt ihr auch im Frühjahr wegräumen. Dann ist auf jeden Fall für jeden was dabei.
0: Ja, das kriegen wir hin, oder? Unordentlich sein. Also endlich eine offizielle Lizenz zum Liegen lassen. Ich find's mega. So, und mehr Tops vom Gartenprofi gibt's in Rasch durch den Garten, läuft in der ARD Mediathek.

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4: 12 Uhr haben wir's.
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4: Ja, viele von uns haben es irgendwie so geregelt, dass wir erst heute wieder tanken müssen, denn ab heute gilt der Tankrabatt. Das heißt, theoretisch könnten Diesel und Benzin seit heute wieder günstiger sein als in den letzten Wochen. Katharina Neuenfeld aus den Enjoy Infos. Kann man denn schon sagen, ob das Tanken jetzt wirklich schon günstiger geworden ist?
5: Ja, nicht ganz so günstig, wie es sein könnte, aber zumindest eine ganze Ecke billiger als gestern. Der ADAC sagt, der Liter E10 war heute früh 14 Cent günstiger als gestern. Diesel war schon 15 Cent günstiger im Schnitt. Aber der Tankrabatt heißt ja eigentlich, dass Ölkonzerne 17 Cent weniger Steuern auf Benzin und Diesel zahlen müssen. Nicolas Lieven aus unserer NDR-Wirtschaftsredaktion hat nochmal gesagt, die Mineralölkonzerne müssen das nicht alles an uns Kunden weitergeben.
6: Das liegt am Ende bei den Mineralölkonzernen, was weitergegeben wird. So 100%ige Sicherheit hat man natürlich nie, wobei der Wirtschaftsverband Fuels and Energy gestern schon mal so ein bisschen vorgebaut hat und gesagt hat, doch, die Konzerne würden die komplette Steuererleichterung weitergeben, aber Energiesteuern seien ja nur ein Teil des Tankstellenpreises. Höhere Einkaufskosten zum Beispiel wirkten dem natürlich entgegen. Sprich, einfach mal 17 Cent abziehen, das wird so nichts.
5: Was macht eigentlich den Menschen in Deutschland am meisten Sorgen? Vor allem die höheren Lebenshaltungskosten. Das zeigt eine neue Studie der R&V-Versicherung. Da haben fast 60% gesagt, sie haben Angst, dass ihr Geld dauerhaft nicht reicht. Und auch die Sorge ums Wohnen ist groß. Etwa jeder Zweite befürchtet, dass Wohnungen unbezahlbar werden. Überraschend, die Angst vor Arbeitslosigkeit ist dagegen so niedrig wie noch nie. Nur 20% machen sich deswegen Sorgen. Der Schauspieler Jimmy Blue Ochsenknecht ist wegen schweren Betrugs verurteilt worden von einem Gericht in Österreich. Er muss insgesamt 34.500 Euro Strafe zahlen. Und zwar wegen seiner Party zum 30. Geburtstag. Da hat er eine Hotelrechnung jahrelang nicht bezahlt. Erst nachdem er letztes Jahr festgenommen wurde, wurde die Rechnung bezahlt. Und das Urteil ist allerdings noch nicht rechtskräftig. Gibt's heute den ersten Sieg unter dem neuen Fußball-Bundestrainer Jürgen Klopp? Die deutsche Nationalelf der Männer muss in der Nations League gegen Serbien ran heute Abend. Ihr könnt euch das Spiel um 20.45 Uhr im ZDF angucken. Es ist Klopps 3. Spiel im neuen Job. Das erste gegen die Niederlande war 1:1 unentschieden ausgegangen. Das zweite gegen Griechenland hatte Deutschland 0:1 verloren.
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0: Naja, wir kommen der Sache ja schon näher mit dem Herbst. Also heute nochmal bis zu 25 Grad bei uns im Norden. Ja, aber gestern waren es noch 29 Grad maximal. Also es ist schon ein bisschen abgekühlt. Und vom Look her heute

0: Morgen dann noch ein Ticken kühler und einen soliden Mix aus Sonne und Wolken erwartet uns. Gucken wir auf die Straßen. A1 Lübeck Richtung Hamburg, zwischen Hamburg-Billstedt und Norderelbbrücke 3 Kilometer Stop and Go. A1 Osnabrück Richtung Bremen, zwischen Dreieck Stur und Bremen-Hemeling stockt es an der Baustelle. In der Gegenrichtung, dem Bremer Kreuz und Arsten, da auch nochmal Stop and Go. Ihr braucht beide Richtungen ungefähr 20 Minuten länger. A1 Bremen Richtung Lübeck, zwischen Maschener Kreuz und Norderelbbrücke 5 Kilometer Stop and Go. A2 Dortmund Richtung Hannover, zwischen Rehren und Bad Nenndorf 4 Kilometer Stop and Go. A7 Flensburg Richtung Hamburg, zwischen Schleswig-Jagel und Aufschlag 3 Kilometer Stau. Und A7 Hannover Richtung Flensburg, zwischen Hamburg-Hausbruch und dem Elbtunnel die obligatorischen 3 Kilometer Stop and Go. Das war's erstmal. Gute Fahrt euch.
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0: Ja, und nochmal wegen apropos Tankrabatt, ne? Also ich hoffe, ihr hattet heute Morgen beim Tanken genauso viel Glück wie Patrick. Der hat mir in der ID Sounds App ein Foto geschickt. Benzin 1,89 Euro. Heute früh im Kieler Umland. So, jetzt ist es 12.04 Uhr. Die 12-Uhr-Regel, die gibt es ja weiterhin leider. Also sind die Preise wahrscheinlich gerade schon wieder nach oben gesprungen. Mist. Also dann morgen früh nochmal probieren. Heute wollte ich 10 Minuten früher aufstehen, um zu tanken. Hab's natürlich nicht gemacht. Also morgen hoffentlich.
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0: schon gleich viermal gespielt. Naja, er weiß ja, was die Fans wollen.
1: Das erste Wort fängt halt an, du merkst einfach, wie so alle Arme hochgehen, jeder nur so da. Und alle holen das Handy raus. Weißt du, jetzt hat jeder gerade so seinen Moment, so oh, geil, auf den Song habe ich mich die ganze Zeit gefreut.
0: Ja, geil. Mal gucken, wie oft er beim Enjoy Plaza Festival dazu ausrasten dürft. Ja, die Enjoy Star Show, die heißt jetzt ab sofort Plaza Festival. Ansonsten bleibt alles gleich. Da stellen wir euch so unter anderem Bunt auf die Bühne als Headliner. Außerdem war dabei Mark Forster, Alle Farben und natürlich Martina und Greg aus eurer Enjoy Morning Show. Alle sind da, fehlt nur noch ihr. 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Und wir sehen uns dann am 5. Juni in Hannover. Hier ist jetzt Bunt mit Triple.
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0: Ende des Monats ist Zeitumstellung und dann haben wir für ein halbes Jahr wieder dieses Gefühl.
1: Ich warne dich zum letzten Mal. Es gibt nur Dunkelheit.
0: Ja, allerdings geht es jetzt gar nicht darum. Das war ein Ausschnitt aus dem neuen Film Verity. Ist mal wieder eine Buchverfilmung, ist ein Thriller und läuft ab heute im Kino. Und Enjoy-Kinomann Marcel Emmel nimmt uns mal mit ins Dunkle. Der hat den Film schon gesehen. Worum geht's?
2: Verity ist eine total erfolgreiche Autorin. Ihr neuestes Buch soll aber von einer jungen, anderen Autorin zu Ende geschrieben werden.
3: Wieso schreibt ihre Frau die Reihe nicht selbst zu Ende?
4: Das ist Verity. Die Ärzte glauben nicht, dass sie jemals wieder sprechen oder laufen wird.
2: Ja, Verity hatte nämlich einen Autounfall und ist seitdem in einer Art Wachkoma. Und diese Ersatzautorin, die findet beim Durchforsten der Notizen und Entwürfe, weil sie das Buch ja eben zu Ende schreiben soll, extrem dunkle Geheimnisse.
0: Mhm. Und wenn ich das Originalbuch kenne und damit dann auch die Geheimnisse, funktioniert der Film dann noch?
2: Ja, aber er wird wahrscheinlich nicht besser. Ich bin diese Storywelle total gerne mitgeschwommen, auch wenn er zwischendrin echt ein bisschen träge ist. Ich kannte aber eben nicht alle Storykurven und die sorgen dafür, dass der mir hier als Thriller total im Kopf bleibt. Weil nochmal, die liegt in diesem Wachkoma, oder? Oder? Ja, und weißt du eben schon alles, dann schleudert dich halt kaum mehr was aus dem Sitz. Dakota Johnson und Anne Hathaway spielen hier mit. Ich finde, die machen das auch total gut. Und da ist wirklich einiges ans Salz in dieser Thriller-Suppe mit drin. Aber mein gar nicht mal so Hot Take dazu ist dann eben, der funktioniert, glaube ich, schon besser, wenn du das Buch nicht kennst.
0: Okay, also wir müssen uns entscheiden. Verity ist eine Buchverfilmung. Entweder lesen wir die Story oder wir gucken sie im Kino von Autorin Colleen Hoover ist das Buch. Und ab heute läuft der Film im Kino. Müssen wir uns überlegen, was wir wollen.

haben wir es. Und wir checken kurz die Straßen. Hier ist euer Enjoy-Mittag. A1 Lübeck Richtung Hamburg zwischen Hamburg-Billstedt und Norderelbbrücke. 3 Kilometer Stop and Go. A1 Osnabrück Richtung Münster zwischen Lengerich und Flughafen Münster-Osnabrück. Stockt es, da braucht ihr eine gute Dreiviertelstunde länger.

0: Hamburg-Heimfeld und dem Elbtunnel auch nochmal 4 Kilometer Stop and Go. Das war's erstmal. Gute Fahrt euch.
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0: ihr, wer schuld ist, dass die letzten Tage nochmal so krass Sommerfeeling im Norden waren und dass es so krass warm war. Ja, das waren Clouseau und OKKid. Die haben nämlich ganz kurz vor knapp nochmal so einen letzten Sommersong gedroppt. Also wirklich ganz, ganz, ganz last minute, am 28. August. Das war eigentlich auch so überhaupt nicht geplant, sagt Clouseau.
1: Wir wären dumm, wenn wir das nicht rausbringen. Wir hauen es jetzt einfach raus. Es passt natürlich noch, solange es warm ist.
0: Ja, erzählt Clouseau auf Instagram. Und der Sommer dachte sich dann wahrscheinlich, naja, dann drehe ich jetzt nochmal eine extra Runde für die beiden, damit der Song eben noch ein bisschen länger passt. Er heißt nämlich Heatwave, also Hitzewelle. Und hier ist auch schon...

0: Huch, aus Versehen Supermodel geworden. Naja, das kann ja mal passieren.
1: Ich kann es manchmal selbst noch gar nicht so richtig fassen. Also das ist alles schon sehr aufregend.
0: Das ist Lennart Jansen aus Bingum in Ostfriesland. Der ist eigentlich Lehramtsstudent, aber seine Story ist einfach super krass. Der war bei einer Fashion-Show in Hannover. Und zwar eigentlich nur als Begleitung dabei, ne? Und es fehlte dann bei der Show ein Model. Und da haben die Lennart einfach spontan gefragt, sag mal, du da, ne? Mit dem kantigen Gesicht, kannst du nicht einspringen? Und wie Norddeutsche dann so sind, so, jo. Gute Entscheidung, denn seitdem geht's wirklich krass ab mit der Modelkarriere. Letztens ist er einfach in Paris auf der Fashion Week gelaufen.
1: Also das war auf jeden Fall was ganz Besonderes für mich, erstmal alleine nach Paris zu reisen, dort vor Ort zu sein und dann war es eigentlich für mich wie jeder andere Walk auch, cool bleiben und durchziehen.
0: Das hat er den Kollegen von NDR1 Niedersachsen erzählt. Und seine ersten Steps auf dem Laufweg, naja.
1: Also ich würde sagen, direkt können ist vielleicht was anderes. Mir haben die Outfits gepasst und ich habe den Walk gemacht, aber ich glaube, da war auf jeden Fall noch Luft nach oben.
0: Ey, aber was für eine coole Story, oder? Und nach Paris zur Fashion Week, da ist er übrigens nicht irgendwie glamourmäßig High Fashion First Class geflogen. Nein, der ist mit einer Mitfahrgelegenheit gefahren. Zu fünft in einem Auto. Mehr als 10 Stunden. Also Modelkarriere bisher maximal glamourös. Paris Fashion Week, so Anreise, Festival Camping mäßig, so die Edition. Norddeutsch bescheiden, lieben wir. Und Lennart, wir wünschen dir alles, alles Gute und ganz viel Glück für die Zukunft.
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6: 13 Uhr haben wir's.
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6: Mit den Steuern, die wir jeden Monat zahlen, da werden ja super viele, super wichtige Sachen auf die Beine gestellt. Aber manchmal denkt man sich, ja, das Geld hättet ihr auch einfach anzünden können. Und auf diese Steuerverschwendungen hat der Bund der Steuerzahler immer ein Auge drauf. Heute hat er wieder aufgelistet, an welchen Stellen unser Steuergeld ausgegeben wurde, ohne das, was bei rumgekommen ist. Katharina Neuenfeld aus den Enjoy Infos. Wo wurde unser Geld zum Beispiel versenkt?
7: Ein großer Batzen Geld ist in den insolventen Batteriehersteller Northvolt geflossen. Der Steuerzahlerbund schätzt, dass da über 400 Millionen Euro verloren wurden, die Bund und Länder nicht mehr wiedersehen, weil sie für die Firma mitgebürgt hatten. Außerdem ist in Schleswig-Holstein zum Beispiel eine eigene Software für die Verwaltung entwickelt worden vom IT-Dienstleister Dataport. Der sollte die Verwaltung vom US-Konzern Microsoft unabhängiger machen, findet jetzt aber gar nicht genug Abnehmer. Und dann gibt es noch einige Fälle, die deutlich teurer geworden sind als erst geplant. In Hamburg zum Beispiel ist eine neue Müllverbrennungsanlage mit dabei. Die soll inzwischen 780 Millionen Euro kosten. Mehr als dreimal so viel wie erst eingeplant. Und in Niedersachsen ist im Landkreis Leer eine kaputte Brücke sehr aufwendig ersetzt worden. Die Friesenbrücke war das. Da wollte man erst für 30 Millionen Euro auf die Schnelle eine neue bauen. Aber dann wurde 10 Jahre lang eine Brücke gebaut, die am Ende 227 Millionen Euro gekostet hat. Und apropos Friesenbrücke, die ist ausgerechnet heute neu eröffnet worden. Mit Presse und Politikern die Zugverbindung zwischen Leer und Groningen. Ab Montag fährt dort wieder der ganz normale Zugverkehr zwischen Deutschland und den Niederlanden. Ab heute gilt ja der Tankrabatt. Das heißt, dass Ölkonzerne 17 Cent weniger Steuern auf Benzin und Diesel zahlen müssen. Das Ziel ist, dass dadurch auch das Tanken günstiger wird. Der ADAC sagt, der Liter E10 war heute früh 14 Cent günstiger als gestern. Diesel war 15 Cent günstiger im Schnitt. Die Mineralölkonzerne müssen das nämlich nicht alles an uns Kunden weitergeben. Periodenartikel kosten Frauen jeden Monat Geld. Frankreich hat sich da jetzt was einfallen lassen. Da kriegen Frauen mit wenig Geld, die ab heute in Apotheken teilweise kostenlos. Und zwar kriegen sie wiederverwendbare Produkte wie Periodenunterwäsche und Menstruationstassen geschenkt. Das gilt in Frankreich für Frauen unter 26 Jahren mit kleinem Einkommen.
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6: So, heute macht der Regen einen kleinen Roadtrip durch den Norden. Von Westen her zieht es langsam rein, teilweise auch wirklich so richtig dick Regen mit Gewitter. Ihr könnt mir ja in der ARD Sounds App mal schreiben oder Videos oder Bilder schicken, ob er bei euch schon angekommen ist. Im Osten ist heute noch am längsten Sonne mit dabei. In Vorpommern bleibt es fast also teilweise trocken. Und die Höchstwerte heute 18 bis 20 Grad auf den Inseln, maximal 24 Grad auf dem Festland. Morgen wird es deutlich freundlicher. Da zieht der Regen dann so nach Osten ab. Von Westen kommt dann so ein Sonne-Wolken-Mix hinterher. Und es wird einen kleinen Ticken kühler nochmal. Gucken wir auf die Straßen. A1 Lübeck Richtung Hamburg. Zwischen Hamburg-Billstedt und Norderelbbrücke 3 Kilometer Stop and Go. A1 Osnabrück Richtung Münster. Zwischen Lengerich und Flughafen Münster-Osnabrück staut es. Eine gute Dreiviertelstunde braucht ihr länger. A1 Osnabrück Richtung Bremen. Zwischen Dreieck Stur und Bremen-Hemeling 4 Kilometer Stop and Go in der Baustelle. Und in der Gegenrichtung zwischen dem Bremer Kreuz und Aasten auch nochmal 4 Kilometer Stop and Go. Hier auch 20 Minuten plus. A2 Dortmund Richtung Hannover. Zwischen Rehren und Bad Nenndorf 5 Kilometer Kilometer Stop and Go. A7 Flensburg Richtung Hamburg zwischen Schleswig-Jagel und Aufschlag 3 Kilometer Stau. A7 Kassel Richtung Hannover zwischen Nörten-Hardenberg und Nordheim-West 3 Kilometer Stau. Da gab es einen Unfall und da ist jetzt nur eine Spur frei. Und A7 Hannover Richtung Flensburg zwischen Hamburg-Heimfeld und dem Elbtunnel auch nochmal 4 Kilometer Stop and Go. Gute Fahrt euch, haltet durch.
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6: Ja, hi. Falls ihr auch so seid, dass ihr bei Smalltalk auf der Arbeit innerlich schon eine Kündigung schreibt, dann wünsche ich euch, dass ihr jetzt für die Mittagspause einen so schönen Ort findet wie dieser Typ hier.
8: Hier sind nicht so viele Leute, die so viel erzählen. Ja? Hier kann man mal abschalten und mal nachdenken über Gott und die Welt. Ne?
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0: So, heute dann aber, also hoffentlich. Heute Abend steht Länderspiel Nummer 3 für unseren Bundestrainer Jürgen Klopp an. Gespielt wird in München, und zwar gegen Serbien. Und obwohl die Nationalmannschaft im Heimstadion von Joshua Kimmich spielt, hat er von Kloppo frei bekommen? Fand der Kapitän nicht so geil?
1: Er hat tatsächlich ein paar Mal nachgefragt, aber da kann ich nur sagen, je öfter man fragt, desto weniger wahrscheinlich bekommt man das, was man will. Wir wollten diesen Schnitt machen und ich will auch diese Jungs mal sehen, wenn die Platzhirsche nicht da sind. Und deshalb hat Familie Kimmich jetzt Familienurlaub. Ich hoffe, er macht den auch.
0: Klopp einfach wie so ein Papa, naja. Bis morgen ist er noch Oktoberfest in München, dann kann Kimmich ja mit seiner Family eine Runde, weiß ich nicht, mitschunkeln zur Blasmusik oder so. Deutschland, Serbien läuft live im ZDF um 20:45 Uhr heute.

0: Na, fließt durch eure Adern seit 4 Wochen auch nur noch Kürbissuppe. Ja, es ist Kürbiszeit jetzt im Herbst und ab heute sogar noch Rosenkohlzeit. Aber Leute, es gibt ja ein Obst, das fühlt sich maximal ignoriert. Ja. Denn Äpfel haben ja auch gerade Saison und über die redet irgendwie gar keiner. Das ist unfair und dabei schmecken die jetzt gerade noch bis November am besten. Deswegen geben wir dem Apfel jetzt ein bisschen Sendezeit und sagen euch, wie wir im Supermarkt den allerbesten Apfel von allen finden. Finn aus dem Enjoy-Team hat Obstbauer Oliver ins alte Land begleitet und ihn da mal gefragt.
1: Welchen würdest du auswählen?
2: Eigentlich ist egal, wie er aussieht. Er muss halt bloß ein bisschen reif gepflückt sein und dann schmeckt er auch. Es gibt hier auch Äpfel zum Beispiel mit kleinen Schalenfehlern. Ja. Hier sind immer so Ditscher drauf.
1: Oder hier sowas, wenn das hier, der hier so ein bisschen gräulicher wird oben.
2: Der schmeckt nicht anders als ein perfekter Apfel. Wir selber haben ja auch alle Fehler.
1: Ja.
2: Und das ist beim Apfel auch so, aber er schmeckt dann
1: das
2: halt
1: heißt,
2: nicht anders.
1: Das heißt, diese ganzen Experten, die da im Supermarkt immer so gucken, welcher sieht schöner,
2: ja, das ist
1: Quatsch, oder was?
2: Das ist alles Quatsch. Es schmecken auch angeditschte Äpfel. Die können wir halt bloß schlechter verkaufen.
0: So nämlich. Ein Herz für angeditschte Äpfel. Wir haben ja auch alle unsere Ditscher, ne? Vielleicht auch schon die eine oder andere graue Stelle. Wir sind ja trotzdem noch gut. Das ist ja, sind alles keine Makel, das ist Charakter.
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0: Jam-Mittag. Wir haben es 13:30 und wir checken mal kurz die Straßen aus. Wobei kurz ist relativ, ist es viel los. A1 Osnabrück Richtung Bremen. Zwischen Dreieckstur und Bremen-Hemeling 3 Kilometer Stau vor einer Baustelle. Und in der Gegenrichtung, dem Bremer Kreuz und Bremer Asten, auch nochmal 6 Kilometer Stop and Go. Eine halbe Stunde braucht ihr insgesamt länger. A1 Bremen Richtung Lübeck. Zwischen Maschener Kreuz und Norderelbbrücke 5 Kilometer Stop and Go. 20 Minuten plus. A2 Dortmund Richtung Hannover. Da stockt es zwischen Rehren und Bad Nenndorf, braucht ihr eine knappe halbe Stunde länger. A7 Flensburg Richtung Hamburg, zwischen Schleswig, Jagel und Aufschlag, Stau in der Baustelle, 20 Minuten plus. A7 Hannover Richtung Flensburg, zwischen Hamburg-Heimfeld und dem Elbtunnel 4 Kilometer Stop and Go. Und Achtung, A21 Bargteheide Richtung Kiel, zwischen Lezen und Schwisse ist gerade alles gesperrt, da brennt ein Auto. Das war's erstmal, gute Fahrt euch.
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0: Wenn ihr beruflich nochmal ganz neu anfangen müsstet oder könntet, für welche Ausbildung, für welchen Berufszweig würdet ihr euch nochmal neu entscheiden? Ich glaube, bei mir wäre es Forstwirtin. Ich war auch schon mal einmal ganz knapp davor, mich nochmal zu bewerben. Hab's dann aber doch nicht gemacht. Weil ich stelle mir das sehr schön anstrengend, aber auch sehr schön vor, den ganzen Tag im Wald zu sein. Und mit dieser Frage ist heute Martin reinspaziert in unsere Grau und Schlau-WG.
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0: Ja, unser Kollege Martin, der trifft sich jeden Tag mit den Enjoy-Seniorinnen und Senioren und quatscht ein bisschen mit der Generation 80+. Und heute wollte er wissen, wenn du nochmal eine Ausbildung machen könntest, was wär's für eine?
2: Ich würde in der Dementen-WG arbeiten.
3: Wieso?
2: Hört sich blöd an. Also die Demenzkranken, die leiden nicht. Die haben keine Schmerzen. Mhm. Der Schmerz haben nur die Angehörigen. Wenn du denen hilfst oder sie auch nur streichelst oder mit denen redest, die geben dir so viel Dankbarkeit wieder. Das gibt dir kein anderer Mensch.
3: Renate, wenn du heute noch mal eine Ausbildung machen könntest, welche?
4: Gärtnerin, ja, da würde ich schon Lust machen.
3: Wieso Gärtnerin?
4: Naja, weil ich gerne im Garten gearbeitet habe.
3: Was wäre dein Fachgebiet als Gärtnerin? Wofür bist du bekannt?
4: Blumen.
3: Helga, wenn du noch mal eine Ausbildung machen könntest, welche?
5: Doktor.
3: Wieso?
5: Ja, weil ich schon auf dem Wege dahin war. Ich bin ja Arzthelferin gewesen und habe auch geräumt und so weiter. Dann lernte ich meinen Mann kennen und dann war alles vorbei.
3: Echt?
5: Ja, weiß ich nicht. Das interessierte mich auf einmal gar nicht mehr.
3: Weil die Liebe so stark war, oder?
5: Ganz genau.
3: Nur noch Augen für den Mann, nicht für die Bücher.
5: Ja.
3: Wie ist es für dich, dass so ein Wunsch unerfüllt geblieben ist?
5: Doch, man kann nicht alles haben im Leben. Mhm. Ne? Ist doch so.
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6: Um 14 Uhr, das Thema heute, welcher Preis steht an der Tankstelle? Also was kosten Diesel und Benzin wirklich, seit es jetzt wieder einen neuen Tankrabatt gibt? Der gilt seit heute Nacht. Katharina Neuenfeld aus der Enjoy. Aus den Enjoy-Infos kann man doch schon sagen, hat er direkt was gebracht oder eher nicht?
7: Erstmal hat er ein bisschen was gebracht, ja. Also heute um Mitternacht sind Diesel und Benzin günstiger geworden. In manchen Regionen im Norden hat der Liter E10 sogar weniger als 2 Euro gekostet. Das hatten wir lange nicht. Der ADAC sagt, im Schnitt war der Liter E10 heute früh 14 Cent günstiger als gestern. Diesel war 15 Cent günstiger im Schnitt. Die Mineralölkonzerne zahlen durch den Tankrabatt 17 Cent weniger Steuern auf Benzin und Diesel. Das ist also nicht ganz weitergegeben worden. Und immer um 12 Uhr mittags dürfen die Tankstellen ja ihre Preise wieder erhöhen. Wie sich das dann entwickelt hat, sagt Enjoy-Reporterin Katrin Kalke.
8: Heute Mittag um 12 sind die Preise dann wieder gestiegen. Auf Portalen wie Tankstellenpreise oder Clever Tanken kostete Diesel in Hannover und Rostock zum Beispiel 2,30 Euro. In Hamburg etwas weniger. Auch für E10 Benzin zahlt man etwa so viel wie vor Mitternacht.
7: Mit unseren Steuern, die wir jeden Monat zahlen, werden ja viele Sachen auf die Beine gestellt. Aber manchmal werden Steuern auch verschwendet. Der Bund der Steuerzahler hat da immer ein Auge drauf und der hat heute wieder aufgelistet, an welchen Stellen aus seiner Sicht unnötig Steuergeld ausgegeben wurde. In Hamburg ist da zum Beispiel eine neue Müllverbrennungsanlage dabei. Die soll inzwischen 780 Millionen Euro kosten. Mehr als dreimal so viel wie erst eingeplant. Und in Schleswig-Holstein wurden Lehrkräfte mit 35.000 neuen Laptops im Wert von fast 7 Millionen Euro ausgestattet. Laut Steuerzahlerbund wurde ein Drittel davon bis heute gar nicht genutzt. Der Schauspieler Jimmy Blue Ochsenknecht ist wegen schweren Betrugs verurteilt worden von einem Gericht in Österreich. Er muss insgesamt 34.500 Euro Strafe zahlen, und zwar wegen seiner Party zum 30. Geburtstag. Da hat er eine Hotelrechnung jahrelang nicht bezahlt. Erst nachdem er letztes Jahr festgenommen wurde, hat er die Rechnung bezahlt. Das Urteil ist noch nicht rechtskräftig.
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6: Im Moment haben wir in Braunschweig in Niedersachsen 22 Grad, dicke Wolken. Glücksburg 18 Grad, in Schleswig-Holstein, in Parchim, in Mecklenburg-Vorpommern 21 Grad. 25 Grad heute maximal. Es gibt Wolken, es gibt Regen, es gibt Gewitter. Aber Vorpommern ist die Ausnahme heute. Da ist es trocken, da scheint die Sonne, da ist es schön. Und morgen am Freitag ist es anfangs noch regnerisch, gegen Nachmittag dann mehr Sonne bei 17 bis 21 Grad. Und wir haben staunstockenden Verkehr ab einer Länge von 3 Kilometern. A1 Osnabrück Richtung Bremen, zwischen Dreieckstur und Bremen-Hemmeling 3 Kilometer stockender Verkehr vor der Baustelle. Und in der Gegenrichtung zwischen dem Bremer Kreuz und Bremen-Asten stockt es vor der Baustelle auf 6 Kilometern. Dauert eine halbe Stunde länger. A1 Bremen Richtung Lübeck, zwischen Maschner Kreuz und Norderelbbrücke 20 Minuten plus, da stockt es auf 5 Kilometern. A1 Hamburg Richtung Lübeck, zwischen dem Kreuzberg der Heide und Rastplatz Memshöhe stockt es auf 3 Kilometern. Dann braucht ihr auf der A2 Dortmund Richtung Hannover, zwischen Rehren und Bad Nenndorf eine halbe Stunde länger, da stockt es auf 6 Kilometern. Und A7 Hannover Richtung Flensburg, zwischen Hamburg-Heimfeld und Elbtunnel 4 Kilometer stockender Verkehr. Gute Fahrt.
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6: Und bevor diese Sendung hier überhaupt richtig losgeht, erledigen wir erstmal das Allerwichtigste. Ich vergebe gleich nämlich das allerletzte Feld in unserer Enjoy-Mu-Aktion, weil morgen ist schon Finale. Wenn ihr also innerhalb der nächsten Viertelstunde das hier hört, dann ruft ihr an und dann sichert ihr euch das letzte Weidestück, das euch eine Chance verspricht auf einen geilen kleinen Urlaub im Ferienhaus in den Bergen. Alle Infos auf enjoy.de und jetzt bitte aufmerksamst zuhören.
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0: Olivia Dean bei Enjoy. So, und jetzt letzte Runde für die ganz Entspannten unter euch, für die ganz spät Entschlossenen.
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0: 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Und das Letzte, das geht jetzt raus. Ihr habt gerade den Moose-Sound bei uns gehört. Das war euer Zeichen, anzurufen. Hier ist Anne. Wer ist dran?
2: Hallo, hier ist Patrick.
0: Patrick, wo kommst du her?
2: Aus Minden.
0: Ja, das kenne ich doch wohl. Patrick, hast du jetzt last minute erst von dieser ganzen Aktion hier erfahren oder hast du es die letzten Wochen immer mal versucht, aber bist nie durchgekommen? Wie sieht's aus?
2: Ich habe das tatsächlich eigentlich täglich gehört.
0: Mhm.
2: Ist auch quasi der dritte Versuch diesmal. Mhm. Ich war die letzten beiden Male schon dabei.
0: Ah, geil.
2: Ja, alle guten Dinge sind drei.
0: Sehr gut.
2: Und jetzt kann es ja nur klappen eigentlich.
0: Drei ist eine Party, sagt man ja. Und wer weiß, vielleicht wird der Letzte der Erste sein, weil du bist jetzt derjenige, dem das letzte verfügbare Feld zugeteilt wird. Und zwar ist das Feld B01. B wie Bertha 01. Und vielleicht ist das ja genau das Feld, auf das morgen früh der erste Kuhfladen landet. Und dann geht's in Urlaub. Das wäre auch ganz gut, oder?
2: Das wäre doch richtig cool.
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0: Grünemeier im Enjoy Nachmittag 14:31. Wir gucken auf die Straßen. Wir haben Stau und stockenden Verkehr und zwar ab einer Länge von 3 Kilometern. A1 Osnabrück Richtung Bremen zwischen Dreieck Sturm, Bremen-Hemeling stockt vor der Baustelle auf 3 Kilometern. Dann in der Gegenrichtung zwischen Bremer Kreuz und Bremen-Asten ebenfalls vor der Baustelle 6 Kilometer stocken. Es dauert so eine halbe Stunde länger für euch. A1 Bremen Richtung Lübeck. Zwischen Meschener Kreuz und Norderelbbrücke 5 Kilometer stocken, 20 Minuten plus. A1 Hamburg Richtung Lübeck, zwischen Kreuzberg der Heide und Rastplatz Mems Höhe stockt es auf 3 Kilometern. A2 Dortmund Richtung Hannover, da braucht ihr zwischen Rehren und Bad Nenndorf so eine halbe Stunde länger, 6 Kilometer stockender Verkehr. A7 Hannover Richtung Flensburg, zwischen Hamburg-Heimfeld und der Elbtunnel 4 Kilometer stockend. Die A27 Bremen Richtung Bremerhaven ist zwischen Bremen-Hohenlehe und Bremen-Überseestadt wegen eines Brandes gesperrt. Und die A30 Rhein Richtung Osnabrück ist zwischen Rheine-Nord und Rheine nach einem Unfall gesperrt. Kommt gut durch.
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0: vorne, KI ist überall. Egal wo wir sind, egal wo wir hingehen, KI ist eigentlich schon da.
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0: Jetzt mit Kimo Sounds. Das ist ein Musikprojekt, hinter dem wohl man weiß es nicht, aber wohl ein Typ aus Marokko steckt, der so elektronische Musik macht. Seit Mitte Mai hat er mehr als 160 Songs gedroppt und das schreit ein bisschen nach KI, oder? Oder ist es jemand ganz schlimm, fleißig und hat gar keine anderen Hobbys? Ich weiß es nicht, ich will es nicht beurteilen. Beurteilt selbst, wie euch der Sound gefällt. Wir fanden den Song cool, deshalb hat er es aufs Enjoy Songradar geschafft. Kimo Sounds mit Rise.

0: 7 Minuten vor 3.
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0: So, dem Bub geht's gut, seid unbesorgt. Zartmann wurde operiert. Postet bei Insta ein Bild aus dem Krankenhaus. An den Stimmlippen wurde er operiert und jetzt darf er 5 Tage nicht sprechen und vermutlich auch nicht singen. Mal gucken, wie seine Stimme dann danach klingt, wenn er abgeheilt ist. So, wer ist the sexiest man alive? Ich kenne ja gar nicht alle Männer, deshalb kann ich es gar nicht beurteilen, aber das People Magazine macht sich wieder auf, den sexiest man alive 2026 zu küren. Letztes Jahr war es, wie heißt er? Jonathan Bailey. Musste ich übrigens googeln, wie der aussieht, bin ich ehrlich, keine Ahnung. Ich kannte den Namen, aber wie der aussieht. Ja, er ist objektiv betrachtet ein gut aussehender Mann. Diesmal sind unter anderem MGK, formerly known as Machine Gun Kelly im Rennen und Travis Kelce, bekannt als Ehemann von Taylor Swift und nebenher sehr erfolgreicher Fußballspieler. Naja, man kann gerade voten und das Ergebnis kommt am 20. Oktober. Und noch ein kurzer Blick auf neue Musik, die morgen kommt. Wir haben eine neue Single von Leonie. Way Too Late. Dann neue Musik von Mark Forster. Oh mein Gott, wo war er? Da ist er ja wieder. Und das finde ich am spannendsten, der erste neue Song von Lil Nas X, seit er sich wegen bipolarer Störung in eine Klinik hat einweisen lassen. Ich finde, es gibt auch Hoffnung darauf, dass es ihm besser geht. Der neue Song kommt sogar schon heute Abend. Und ich glaube, er ist seiner Mama gewidmet, wenn ich das richtig auf seinem Insta verstanden habe. Seine Mutter ist dieses Jahr gestorben. Also emotionales Comeback von Lil Nas X. Und den gibt es jetzt für euch mit That's What I Want. Das war das Pop-Update.

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1: Um 15 Uhr. Viele von euch werden da heute sehr genau hingucken. Wie hoch sind die Spritpreise an der Tanke? Denn seit heute gilt der sogenannte Tankrabatt. Katharina Neuenfeld aus den Enjoy-Infos. Merkt man davon denn schon was?
2: Ja, insgesamt schon. Allerdings kommt es sehr auf die Region an und auf die Tankstellen selbst. Also vorhin um 12 Uhr mittags, da durften die Tankstellen ihre Preise wieder erhöhen. Und sie sind auch wieder deutlich nach oben gegangen. Das muss man sagen im Vergleich zu heute Vormittag. Manche Tankstellen sind mit den Preisen heute Mittag sogar kurzzeitig höher gewesen, als sie gestern Nachmittag waren. Das sagt unsere NDR-Wirtschaftsredaktion. Aber sie sagt auch, das war nicht flächendeckend so. Viele Tankstellen lagen mit den Preisen unter dem, was gestern der Preis war. Heute Nacht jedenfalls hat man vom Tankrabatt schon direkt was gemerkt. Da sind Diesel und Benzin im Schnitt 14 bis 15 Cent günstiger geworden. Das sagt der ADAC. Die Mineralölkonzerne, die müssen seit heute 17 Cent weniger Steuern auf Benzin und Diesel zahlen. Und das Ziel ist, dass sie dadurch auch für uns alle das Tanken günstiger machen. Aber sie müssen das eben nicht weitergeben. Wo werden unsere Steuergelder verschwendet in Deutschland? Das hat der Bund der Steuerzahler immer ganz genau im Blick und er hat heute wieder eine neue Liste von Projekten rausgegeben, bei denen Steuergelder unsinnig ausgegeben wurden aus seiner Sicht. NJ-Reporterin Wiebke Drescher hat sich die Liste angeschaut und da gibt es auch Beispiele aus dem Norden.
3: Für besonders hohe Ausgaben sorgt eine neue Müllverbrennungsanlage in Hamburg. Die für den Bau geplanten rund 230 Millionen Euro sind inzwischen schon auf 780 Millionen Euro gestiegen. In Schleswig-Holstein haben Lehrkräfte 35.000 neue Laptops im Wert von fast 7 Millionen Euro bekommen. Aber ein Drittel davon wurde wohl bis heute gar nicht genutzt. Und in Niedersachsen ist die Friesenbrücke in Leer aufgeführt, die gerade heute wieder eröffnet wurde. Hier seien die Kosten für die sanierungsbedürftige Brücke von 30 auf 270 Millionen Euro gestiegen.
2: Diese Woche hat die Polizei in Deutschland und in anderen europäischen Ländern im großen Stil Häuser durchsucht. Die Razzia hat sich gegen ein Geldwäschenetzwerk und gegen die Rockergruppe Hells Angels gerichtet. Und jetzt hat Nordrhein-Westfalens Innenminister gesagt, was die Polizei dabei beschlagnahmt hat, nämlich unter anderem Geldzählmaschinen und Stahltresore. Außerdem haben die Ermittler 16 hochwertige Fahrzeuge sichergestellt.
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1: Ja, in Mecklenburg-Vorpommern müsste man heute sein. Da ist es trocken und freundlich und da scheint die Sonne, weil sonst überall im Norden eher bewölkt mit Regen und Gewitter, aber immerhin warm bei bis zu 25 Grad. Moment allerdings in Hannover leichter Regen bei nur 18 Grad. In Niedersachsen Quickborn 20 Grad und regnerisch in Schleswig-Holstein, Hamburg-Wellingsbüttel auch 20 Grad. Und morgen am Freitag ist es erst noch grau und regnerisch. Gegen Nachmittag zieht es auf und die Werte liegen so zwischen 17 und 21 Grad. Und dann haben wir Stau und stockenden Verkehr ab einer Länge von 5 Kilometern. Ist viel los auf den Straßen offensichtlich. A1 Osnabrück Richtung Bremen. Zwischen Dreiecksturm Bremen-Hemmeling vor der Baustelle 5 Kilometer Stau. In der Gegenrichtung zwischen dem Bremer Kreuz und Bremen-Asten 7 Kilometer Stau vor der Baustelle. Dreiviertel Stunde dauert es länger. A1 Bremen Richtung Lübeck. Zwischen Maschner Kreuz und Norderelbbrücke dauert es 20 Minuten länger. Da stockt es auf 5 Kilometern. A2 Hannover Richtung Dortmund. Zwischen Hannover-Lahe und Hannover-Herrenhausen 6 Kilometer Stau. Halbe Stunde plus. A2 Dortmund Richtung Hannover. Zwischen Krieren und Bad Nenndorf 6 Kilometer Stau. Da dauert es so eine halbe Stunde länger. A7 Hannover Richtung Flensburg, da verliert ihr zwischen Hamburg-Heimfeld und Elbtunnel 20 Minuten, da haben wir 6 Kilometer stockenden Verkehr. Die A30 Rheine Richtung Osnabrück, die ist zwischen Rheine-Nord und Rheine nach einem Unfall gesperrt. Moment, da gibt es 5 Kilometer Stau vor der Sperrung. Und ein Hinweis für Neumünster, Kreis Steinburg und Kreis Dithmarschen. Aktuell kommt es zu einer Störung der Telefone von Glasfaserfestnetzanschlüssen. Das Schwierige ist auch, Notrufe über das Festnetz sind derzeit nicht möglich. Es wird mit Hochdruck an der Behebung gearbeitet. Bitte startet eure Router nicht neu. Das geschieht automatisch nach Behebung der Störung. Und in Notfällen bitte nutzt euer Handy, euer Mobiltelefon, weil da ist das Netz nicht gestört. So, habe ich alles? Ja. Gute Fahrt, wollte ich noch sagen.
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1: Die New York Times hat ja kürzlich die besten Serien dieses Jahrtausends kuratiert. Mit einer Jury bestehend aus Promis, so aus dem Bereich TV-Serien und so weiter. Und auf Platz 1, na was auch sonst, Breaking Bad. Aber es ist an der Zeit, dass neue Serien rauskommen. Denn das Jahrtausend ist ja gerade mal ein Viertel vorbei. Und was sich da diese Woche so anbietet für einen guten Serienabend, das sage ich euch in 9 Minuten.
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0: Joy. Achtung, Serienplot. Zwei Brüder, die sich um eine Frau streiten. Haben wir schon 100 Mal gesehen, oder nicht? Sehen wir dann jetzt zum 101. Mal, denn darum geht es in der neuen Netflix-Miniserie East of Eden. Florence Pugh, die kennt ihr vielleicht aus ein paar Marvel-Filmen, spielt besagte Frau, die zwischen den Männern, zwischen den Brüdern steht. Enjoy-Serienexpertin Sieke sagt, das ist vor allem was für Fans von so Historienfilmen, so wie Stolz und Vorurteil.
1: Es ist eine Romanverfilmung vom Klassiker Jenseits von Eden von John Steinbeck und spielt zu Beginn des 20. Jahrhunderts in Amerika. Die Halbbrüder Adam und Charles wohnen und arbeiten zusammen auf ihrem eigenen Hof, bis die schwerverletzte und sehr blutige Kathy zu ihnen kommt. Adam peppelt sie dann liebevoll auf, aber Charles ist da eher skeptisch.
2: Sie haben diesen Raum kaum verlassen, trotzdem erhellen sie das ganze Haus.
3: Sie sind so nett zu mir.
4: Eine Frau wie sie fällt nicht einfach so vom Himmel.
1: Ja, und die Miniserie erzählt dann die Story zwischen Kathy und den beiden Brüdern über mehrere Generationen hinweg. Hier geht's um Liebe, Rivalität und Schuld und um so einen kleinen Plot-Twist, denn die Leben der drei haben sich schon früher mal gekreuzt.
0: Himmel. Aber funktioniert die Story mit zwei Brüdern und der Frau für dich da trotzdem? Weil eigentlich ist das ja wirklich, der Plot ist schon ein bisschen schrullig.
1: Die Grundstory gibt's ja natürlich super oft, auch jetzt bei zum Beispiel Der Sommer, als ich schön wurde. Hier fand ich aber vor allem die Chemie zwischen den Brüdern und Kathy richtig toll. Also diese Blicke hin und her oder eine heimliche verbotene Berührung. I love it. Ich kannte den Roman vorher auch nicht und bin einfach mitten in die Story reingezogen worden. Als Fan von Little Women, Stolz und Vorurteil oder generell starken Frauen im 20. Jahrhundert hat's mir super gut gefallen. Für alle, die mit Historienfilm aber so gar nichts anfangen können, ist es eher nichts.
0: Ich bin raus. East of Eden. Seht ihr bei Netflix. Und für alle anderen. Für mich zum Beispiel gibt es in der ZDF-Mediathek was Neues. Die Mystery-Thriller-Serie. Die düstere. Und alle Infos könnt ihr nachlesen auf enjoy.de.
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0: Bibi Rexha. Im Enjoy Nachmittag 15:31 ist es. Nein, ist der falsche Knopf. Gib mir eine Sekunde. Da habe ich mich verdapst, wie man so schön sagt. So. Auf den Verkehr möchte ich nämlich mit euch gucken. Wir haben Stau und stockenden Verkehr und zwar ab einer Länge von 5 Kilometern. Geht los mit der A1 Osnabrück Richtung Bremen zwischen Dreieck Stur und Bremen-Hemmeling. Vor der Baustelle 7 Kilometer Stau. In der Gegenrichtung zwischen Bremer Kreuz und Bremen-Asten 8 Kilometer Stau vor der Baustelle. Dauert eine Dreiviertelstunde länger. A1 Bremen Richtung Lübeck. Da braucht ihr zwischen Maschner Kreuz und Norderelbbrücke eine halbe Stunde länger. Da stockt es auf 7 Kilometern. A2 Hannover Richtung Dortmund zwischen Hannover-Lahe und Hannover-Herrenhausen 9 Kilometer Stau. Da ist nach einem Unfall die rechte Spur gesperrt. A2 Dortmund Richtung Hannover, zwischen Rehren und Bad Nendorf 20 Minuten plus, da haben wir 6 Kilometer Stau. A7 Hannover Richtung Kassel, zwischen Dreieck Hannover Süd und Hildesheim-Dristenstedt vor der Baustelle 6 Kilometer stockender Verkehr. A7 Hannover Richtung Flensburg, zwischen Amok-Heimfeld und Elbtunnel 5 Kilometer Stau, dauert 20 Minuten länger. Die A19 Berlin Richtung Rostock ist zwischen Malchow und Linz so im Moment gesperrt, hat es einen Unfall gegeben. Und die A30 Rheine Richtung Osnabrück ist zwischen Rheine Nord und Rheine nach einem Unfall gesperrt, da staut es sich. Gute Fahrt für euch alle.
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0: Hier ist der Enjoy-Nachmittag. 15.41 Uhr, heute Abend Drecksarbeit.
1: Ich glaube, dass ich den Jungs vor mir den Rücken frei halten kann, dass ich da die sogenannte Drecksarbeit für die erledigen kann.
0: Das ist Vitali Janet aus Ahrensburg in Schleswig-Holstein und der hat heute Abend sein erstes Länderspiel in der deutschen Nationalmannschaft. Fußball. Jürgen Klopp hat ihn für den Kader nominiert. Gut gefühlt hat Jürgen Klopp alle für den Kader nominiert. Es sind insgesamt 44 Spieler heute, Kader 2. Der erste hat ja die letzten beiden Spiele gespielt. Es ist wahnsinnig kompliziert. Die Leute von euch, die sich mit Fußball auskennen, wissen es eh. Vitali auf jeden Fall ist komplett angezündet für heute Abend. Und seine Leute aus seinem Verein SSC Hagen-Ahrensburg, like wer es kennt, freuen sich natürlich auch sehr.
2: Ich wünsche Ihnen ein unvergessliches Spiel, das es aufsaugt. Und das ist natürlich ein Meilenstein, das erste Länderspiel im Seniorenbereich. Und ich hoffe und drücke mir die Daumen, dass noch ganz, ganz viele Länderspiele folgen werden.
0: 20:45 im ZDF, Deutschland, Serbien.

0: Kennt ihr Leute, die in der Küche so eine sündhaft teure Handseife stehen haben, wo man immer denkt, Bruder, nimm doch Spüli oder darf das nicht an deine zarte Haut?
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0: Frage heute in dieser Rubrik, ist Händewaschen mit Spüli eigentlich ach so ungesund? Svenja aus dem Enjoy-Team.
2: Also, ich sag's mal so, wenn wir das jetzt mal machen, also da fällt uns nicht die Haut in Streifen ab. Ich glaube, wir haben es alle schon mal gemacht, haben wir gemerkt. Aber wir sollten das wirklich nicht zur Gewohnheit werden lassen, weil Spülmittel ist ja da, um Fette und Eingebranntes zu lösen. Also so Bratfett.
0: Du kennst meine Hände nicht, Svenja.
2: Na gut, aber auf jeden Fall sind da waschaktive Substanzen drin, die sind eigentlich nicht für deine Hände gedacht, sondern wie gesagt fürs Eingebrannte. Und damit schrubben wir uns dann schön das natürliche Hautfett runter. Da trocknen die Hände dann auf Dauer doch dolle aus. Also lieber die Hände wirklich mit milder Seife waschen, mit einem schönen Duft. Die hat dann auch so einen ähnlichen pH-Wert wie deine Haut.
0: Okay, aber ehrlicherweise, wenn wir einen Abwasch machen, dann ist das ja auch ungeil für die Hände, oder?
2: Voll. Ja. Also einfach solche Spülhandschuhe anziehen, Svenja, das wäre eigentlich ganz gut.
0: Svenja, ich will nicht klingen wie meine eigene Mutter, aber weißt du, was die kosten?
2: Vor allem sind die mir auch immer viel zu groß, dann läuft mir immer das Wasser oben rein.
0: Ist so, und dann bringt es nämlich auch nichts. Also, naja, schützt eure zarten Hände vor Spüli.
1: 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Stella Lefty, Boston. 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
2: Um 16 Uhr, das Thema heute, welcher Preis steht an der Tankstelle? Also was kosten Diesel und Benzin wirklich, seit es jetzt wieder einen Tankrabatt gibt? Der gilt seit heute Nacht. Katharina Neuenfeld aus den Enjoy Infos. Kann man das schon sagen? Hat er direkt was gebracht oder eher nicht?
3: Erstmal hat er direkt was gebracht, ja. Heute um Mitternacht sind Diesel und Benzin günstiger geworden. In manchen Regionen im Norden hat der Liter E10 heute Vormittag sogar weniger als 2 Euro gekostet. Der ADAC sagt, im Schnitt war der Liter E10 heute früh 14 Cent günstiger als gestern. Diesel war 15 Cent günstiger im Schnitt. Die Mineralölkonzerne, die zahlen durch den Tankrabatt 17 Cent weniger Steuern auf Benzin und Diesel. Also ganz ist das nicht weitergegeben worden. Und immer um 12 Uhr dürfen die Tankstellen ihre Preise dann ja wieder erhöhen. Da hat sich's dann anders entwickelt. Das kommt allerdings sehr auf die Region an. Manche Tankstellen haben ihre Preise heute Mittag dann so krass erhöht, dass sie höher waren als gestern Nachmittag, also als es noch nicht den Tankrabatt gab. Aber im Schnitt lagen die schon unter den Preisen von gestern. Wenn man auf Portalen wie Clever Tanken schaut, dann liegt der Liter E10 gerade im Schnitt bei 2,13 Euro und der Liter Diesel im Schnitt bei 2,26 Euro. Also auch jetzt noch 14 bis 16 Cent unter den Preisen von gestern. Was macht die EU mit Migranten, die ausreisen müssen, deren Heimatland sie aber zum Beispiel nicht wieder aufnimmt? Da sucht Deutschland zusammen mit EU-Ländern seit Monaten nach einer Antwort. Und die lautet jetzt, sie sollen in Abschiebezentren außerhalb der EU kommen. Zum Beispiel in Ländern wie Ruanda und Uganda. Die Innenminister der EU haben heute den letzten Schritt dafür gemacht, dass solche sogenannten Return-Hubs entstehen dürfen. Auch Deutschlands Innenminister Dobrindt hat mit dafür gestimmt. Das Erkennungszeichen von Fußballstar Erling Haaland war während der Weltmeisterschaft, vielleicht erinnert ihr euch, sein blonder Pferdeschwanz. Jetzt hat Haaland offenbar Anzeige gegen eine norwegische Fluggesellschaft erstattet. Das hat sein Anwalt mitgeteilt. Und zwar hatte die Airline auf eins ihrer Flugzeuge eine Fotomontage mit Haalands Pferdeschwanz gedruckt als Werbung mit dem Spruch, wir sahen noch nie norwegischer aus. Was Haaland mit der Anzeige bewirken will, ist nicht öffentlich bekannt.
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2: Wir haben aktuell 18 Grad und ein bisschen Regen in Hildesheim in Niedersachsen, Glücksburg, Schleswig-Holstein auch 18 Grad, Tribsees am Stadtwald, Mecklenburg-Vorpommern 22 Grad. Heute Abend nur in Vorpommern trocken, sonst könnt ihr euch eigentlich überall unauthentisch über Regen freuen. Und morgen am Freitag ist es erst noch so ein bisschen grisselig, regnerisch, dann zieht es aber auf und nachmittags gibt es Sonne bei 17 bis 21 Grad. Und wir haben staunstockenden Verkehr ab einer Länge von 5 Kilometern, Straßen sind voll. A1 Osnabrück Richtung Bremen, zwischen Dreiecksturm Bremen-Hemeling 7 Kilometer Stau vor der Baustelle. In der Gegenrichtung zwischen Bremer Kreuz und Bremen-Asten 8 Kilometer Stau vor der Baustelle. Dauert so eine Dreiviertelstunde länger. A1 Bremen Richtung Lübeck, da braucht ihr zwischen Maschner Kreuz und Norderelbbrücke eine knappe halbe Stunde länger. Da stockt es auf 7 Kilometern. A2 Hannover Richtung Dortmund, zwischen Hannover-Lahe und Hannover-Herrenhausen 9 Kilometer Stau. Da ist nach einem Unfall die rechte Spur gesperrt. A2 Dortmund Richtung Hannover, zwischen Rieren und Bad Nenndorf dauert es eine halbe Stunde länger. 8 Kilometer Stau. A7 Hannover Richtung Kassel zwischen Dreieck Hannover Süd und Hildesheim-Drissenstedt 7 Kilometer Stau. Da hat es im Baustellenbereich einen Unfall gegeben. A7 Hannover Richtung Flensburg zwischen Hamburg-Heimfeld und Elbtunnel dauert es 20 Minuten länger, 5 Kilometer Stau. Und die A19 Berlin Richtung Rostock ist zwischen Malchow und Linstow im Moment gesperrt. Da hat es einen Unfall gegeben. Kommt gut durch.
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2: Mir ist gerade aufgefallen und da flippe ich doch aus, dass ja der 1. Oktober ist und es ist Halloween-Monat und ich liebe Horrorfilme, aber endlich kann ich mir einen Monat lang jeden Abend einen angucken, ohne dass Menschen das seltsam finden. Fange ich heute Abend mit an und zwar mit dem Film, zu dem dieser Soundtrack gehört hier, den ihr gerade hört, It Follows. Sehr guter Horrorfilm über so eine Art Fluch, der durch Sex übertragen wird. Super bescheuerter Plot, aber es ist wirklich ein guter Film. Viel Spaß, falls ihr den gucken wollt, lasst mich wissen, wie ihr den gefunden habt.
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0: Harry Styles, Stan Joy. Könnt ihr euch bitte einen Reminder machen ins Handy oder könnt ihr euch einen Knoten irgendwo reinmachen? Morgen 10 nach 3.
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0: Es kommt nämlich morgen neue Musik von Leonie. Way Too Late heißt der Song. Der könnte es auf die Teststrecke schaffen. Da schicken wir immer 5 ganz neu rausgekommene Songs gegeneinander ins Rennen, hören in jede Minute rein und ihr votet, welcher davon der schönste, beste, tollste ist. Leonie könnte es werden. Oder die neue von Mark Forster. Erinnern Sie sich an Mark Forster? Es gibt ihn noch. Er feiert ein Comeback. Er spielt ja sogar auf dem Enjoy Plaza Festival nächstes Jahr. Und morgen neue Single. Cool. Also cool heißt sie. Und Lil Nas X droppt auch eine neue Single. Hier ein Mini-Vorgeschmack. Aber erstmal nur so ein kleiner Hintergrundsound. Wird man jetzt noch nicht so ganz schlau draus. Aber morgen wir wissen mehr. Auf der Enjoy-Teststrecke um 10 nach 3. Und das hier ist die Gewinnerin der letzten Woche. Hier ist Taylor Swift mit ihrer neuen Single, die ich persönlich fantastisch finde. Hier ist Patient Zero.

0: bei Enjoy. Medusa und Khalid, Weekend.
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1: Mit Katharina Neuenfeld um kurz vor 4:30. Moin. Seit heute Nacht gilt der Tankrabatt. Und jetzt ist natürlich die Frage, bringt der direkt was für günstigere Spritpreise an den Tankstellen oder nicht? Die Antwort? Ja. Die meisten Tankstellen haben die Preise heute deutlich runtergefahren. Und zwar sind Benzin und Diesel im Schnitt 14 bis 16 Cent günstiger als gestern. Das zeigen Zahlen vom ADAC und von Vergleichsportalen wie Clever Tanken. Unsere NDR-Wirtschaftsredaktion sagt aber auch, manche Tankstellen haben Benzin und Diesel heute um 12 Uhr mittags sogar kurzzeitig teurer gemacht als gestern Nachmittag. Es kommt also sehr auf die Region an. 11 Jahre lang hatte die Bundeswehr Soldaten im Irak stationiert. Die haben die irakischen Einsatzkräfte im Kampf gegen die Terrormiliz IS unterstützt. Jetzt ist der Bundeswehreinsatz im Irak beendet. Die letzten 28 deutschen Soldatinnen und Soldaten sind heute in Deutschland gelandet. Das hat das Bundesverteidigungsministerium gesagt. Der Irak sagt, er kommt jetzt alleine klar. Die Basketballlegende Michael Jordan gilt als einer der größten Sportler der Geschichte. Jetzt ist eins seiner Trikots für eine Rekordsumme versteigert worden, nämlich für umgerechnet 10,8 Millionen Euro. So viel hat noch nie jemand für ein Trikot von einem Spieler aus der amerikanischen Basketballliga NBA bezahlt. Und das Wetter in Vorpommern ist es trocken, ansonsten überall wolkig und verregnet. Es kann auch mal gewittern bei bis zu 22 Grad.
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2: Die Straßen sind voll und deshalb haben wir Stau und stockenden Verkehr im Moment erst ab einer Länge von 5 Kilometern für euch, sonst kommen wir hier gar nicht mehr zum Ende. Also A1 Osnabrück Richtung Bremen, zwischen Dreieckstuhl und Bremen-Hemmeling 7 Kilometer Stau vor der Baustelle. In der Gegenrichtung zwischen dem Bremer Kreuz und Bremen-Asten 8 Kilometer Stau vor der Baustelle, dauert eine Dreiviertelstunde länger. A1 Bremen Richtung Lübeck, zwischen Maschner Kreuz und Norderelbbrücke stockt es auf 7 Kilometern, halbe Stunde plus. A2 Hannover Richtung Dortmund, zwischen Hannover-Lahe und Hannover-Herrenhausen 10 Kilometer Stau. A2 Dortmund Richtung Hannover, zwischen Rehren und Bad Nenndorf 8 Kilometer Stau, dauert eine halbe Stunde länger. A7 Hamburg Richtung Hannover, 20 Minuten verliert ihr zwischen Soltau Ost und... Was ist denn hier jetzt? Spinnt das alles. Sekunde, es hat sich hier einfach die Technik aufgehängt. Soltau Ost und Bad Flingo, ich fange nochmal von vorne an. Ich fange bei dieser Meldung von vorne an. A7 Hamburg Richtung Hannover, zwischen Soltau-Ost und Bad Villing-Bostel 4 Kilometer Stau, da dauert es 20 Minuten länger. A7 Hannover Richtung Kassel, zwischen Dreieck Hannover Süd und Hildesheim-Dristen steht 7 Kilometer Stau nach einem Unfall im Baustellenbereich. Die A19 Berlin Richtung Rostock ist zwischen Meiche und Linz und nach einem Unfall gesperrt. Und A24 Hamburg Richtung Berlin, zwischen Wittenburg und Hagenow 5 Kilometer Stau, da dauert es 20 Minuten länger. Das war's, sorry. Sorry, aber in dem Fall konnte ich ausnahmsweise mal nichts dafür. Ich bin sonst immer stehe gerade für technische Fehler. In dem Fall war es einfach die Technik. Fahrt vorsichtig.
3: Das ist für euch.
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0: Wir haben Newcomer für euch auf der Playlist. Der hat angefangen in den U-Bahn- und Fußgängerzonen von Budapest. Und irgendwie gab es solche Geschichten ja schon öfter oder immer mal wieder. Aber ich sehe irgendwie nie jemanden auf der Straße, wo man Jahre später denkt, ach krass, das ist ja... Der hat mal im Kröpke Gitarre gespielt und jetzt ist ein Star. Ich sehe immer nur den Typen, der silber angemalt ist und Leute mit Panflöte und besoffene Junggesellenabschiede.
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0: Naja, was willst du machen? Von der Budapester Fußgängerzone über TikTok hier ins Radio. Hier ist Dati mit Take Me There.

0: Dein Wildberry Lilly. Mein Gott, die schönsten Tage fallen alle aufs gleiche Datum. Heute ist ja nicht nur Start der Rosenkohl-Saison. Und ja, ich weiß, ich habe das gestern schon erschöpfend thematisiert, aber ich werde es auch in einer halben Stunde nochmal thematisieren. Heute ist aber auch noch Internationaler Tag der älteren Menschen. Und wisst ihr, was ich genauso doll liebe wie Rosenkohl? Ältere Menschen.
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0: Ruft ihr bitte heute eure Großeltern an. Ich habe keine mehr. Ich vermisse die. Deshalb grüßt heute bitte eure von mir. Wir kommen zu den Senioren und Senioritas meines Herzens. Und zwar denen aus der Grau und schlau WG. Martin stellt der Generation 80 plus jeden Tag eine Frage aus dem Leben. Heute, wenn Sie heute noch mal eine Ausbildung machen könnten, was für eine wär's?
2: Ich würde in der Dementen-WG arbeiten.
3: Wieso?
2: Hört sich blöd an. Also die Demenzkranken, die leiden nicht. Die haben keine Schmerzen. Der Schmerz haben nur die Angehörigen. Wenn du denen hilfst oder sie auch nur streichelst oder mit denen redest, die geben dir so viel Dankbarkeit wieder. Das gibt dir kein anderer Mensch.
3: Renate, wenn du heute noch mal eine Ausbildung machen könntest, welche?
4: Gärtnerin, ja, da würde ich schon Lust drauf.
3: Wieso Gärtnerin?
4: Naja, weil ich gerne im Garten gearbeitet habe.
3: Was wäre dein Fachgebiet als Gärtnerin? Wofür bist du bekannt?
4: Blumen.
3: Helga, wenn du noch mal eine Ausbildung machen könntest, welche?
5: Doktor.
3: Wieso?
5: Ja, weil ich schon auf dem Wege dahin war. Ich bin ja Arzthelferin gewesen und habe auch geröntgt und so weiter. Dann lernte ich meinen Mann kennen und dann war alles vorbei.
3: Echt?
5: Ja, weiß ich nicht. Das interessierte mich auf einmal gar nicht mehr.
3: Weil die Liebe so stark war, oder?
5: Ganz genau.
3: Nur noch Augen für den Mann, nicht für die Bücher.
5: Ja.
3: Wie ist es für dich, dass so ein Wunsch unerfüllt geblieben ist?
5: Doch, man kann nicht alles haben im Leben. Mhm. Ne? Ist doch so.
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4: Um 17 Uhr.
5: Wir können nicht uns die Bälle einfach holen, wo wir sie uns holen wollen und dann nach vorne tragen und dann hoffen, dass da irgendeiner aus dem Weg geht.
4: Das hat unser neuer Fußball-Bundestrainer Jürgen Klopp diese Woche nach der Niederlage gegen Griechenland gesagt. Heute gibt es einen neuen Anlauf in der Nations League und zwar gegen Serbien. Katharina Neuenfeld, was ist Klopps Plan, damit es besser läuft?
6: Der hat seinen Kader komplett umgestellt und er riskiert ein bisschen was. Es deutet sich an, dass heute Abend relativ viele Spieler an den Start gehen, die noch jung und einigermaßen unerfahren sind in der National. Feste Säulen wie Kapitän Joshua Kimmich hat Klopp in den Urlaub geschickt. Und das begründet er so.
7: Er hat großartigen Eindruck gemacht, toller Kapitän, es war alles gut. Wir wollten diesen Schnitt machen und ich will auch diese Jungs mal sehen, wenn die Platzhirsche nicht da sind. Das muss ich auch sehen. Es können Verletzungen kommen in der Zukunft, es können sonstige Dinge passieren. Ich muss auch mal sehen, wie es ist, wenn ich die immer dabei sind, wenn die da sind, sondern wir mal gucken, wie so eine Truppe neue zusammengemischt aussieht. Und das tun wir gerade. Und es ist nichts gegen irgendjemand, es ist einfach nur, wir müssen auf alle Eventualitäten vorbereitet sein und wir wollen alle die Plattform geben, die sie verdienen. Und deshalb hat Familie Kimmich jetzt Familienurlaub. Ich hoffe, ihr macht den auch, um ehrlich zu sein.
6: Das Spiel gegen Deutschland, gegen Serbien könnt ihr euch heute anschauen um 20.45 Uhr im ZDF und auch auf sportschau.de. Seit heute Nacht gilt der Tankrabatt. Die Ölkonzerne müssen 17 Cent weniger Steuern auf den Liter Benzin und Diesel zahlen. Und jetzt ist natürlich die Frage, was davon kommt bisher bei den Tankstellenpreisen an? Die Antwort: einiges, aber nicht alles. Die meisten Tankstellen haben heute die Preise deutlich runtergefahren. Und zwar sind Benzin und Diesel im Schnitt 14 bis 16 Cent günstiger als gestern. Aber eben nicht die 17 Cent. Das zeigen Zahlen von ADAC und von Vergleichsportalen wie Clever Tanken. Was macht die EU mit Migranten, die ausreisen müssen, deren Heimatland sie aber zum Beispiel nicht wieder aufnimmt? Da sucht Deutschland zusammen mit anderen EU-Ländern seit Monaten eine Antwort. Und die lautet jetzt, sie sollen in Abschiebezentren außerhalb der EU kommen, zum Beispiel in Ländern wie Ruanda und Uganda. Die Innenminister der EU haben heute den letzten Schritt dafür gemacht, dass solche sogenannten Return Hubs entstehen dürfen. Auch Deutschlands Innenminister Dobrindt hat mit dafür gestimmt. Wenn ihr ein Amazon Prime-Abo habt, dann könnt ihr auf Rückzahlungen hoffen. Prime hat nämlich vor 4 Jahren das Monatsabo 1 Euro teurer gemacht und das war rechtlich nicht okay, und zwar weil es nicht transparent genug war. Das hat der Bundesgerichtshof jetzt entschieden. Geklagt hatte die Verbraucherzentrale Nordrhein-Westfalen. Ungefähr 150.000 Amazon-Kunden hatten sich einer Sammelklage angeschlossen und sie könnten zu viel gezahltes Geld zurückbekommen.
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4: Heute Abend ist es in Vorpommern noch freundlich und trocken, sonst aber eigentlich überall eher bewölkt. Kann regnen, kann nochmal ein Gewitter geben. Im Moment haben wir in Gutzünder, Niedersachsen ein bisschen Regen bei 17 Grad. Itzehoe 18 Grad, auch regnerisch. In Schleswig-Holstein, Hamburg-Harburg 19 Grad. Und morgen startet der Tag noch so ein bisschen grau mit ein bisschen Regen, aber so ab Mittag, Nachmittag zieht's auf und dann gibt's Sonne bei 17 bis 21 Grad. Einen Stau und stockenden Verkehr haben wir ab 5 Kilometern. Es ist voll, A1 Osnabrück Richtung Bremen. Zwischen Dreieck Stur und Bremen-Hemeling vor der Baustelle 7 Kilometer Stau. In der Gegenrichtung zwischen Bremer Kreuz und Bremen-Asten 8 Kilometer Stau vor der Baustelle. Dauert eine Dreiviertelstunde länger. A1 Bremen Richtung Lübeck zwischen Maschner Kreuz und Norderelbbrücke 7 Kilometer stocken, halbe Stunde plus. A2 Hannover Richtung Dortmund zwischen Hannover-Lahe und Hannover-Herrenhausen 10 Kilometer Stau. A2 Dortmund Richtung Hannover zwischen Rehren und Bad Nenndorf 8 Kilometer Stau, halbe Stunde plus. A7 Hannover Richtung Kassel zwischen Dreieck Hannover Süd und Hildesheim-Drissenstedt 7 Kilometer Kilometer Stau, da hat es einen Unfall gegeben im Baustellenbereich. Die A19 Berlin Richtung Rostock ist immer noch nach einem Unfall gesperrt zwischen Malchow und Linzow. A24 Hamburg Richtung Berlin, da braucht es zwischen Wittenburg und Hagenow 20 Minuten länger, 5 Kilometer Stau. Und die A30 Rheine Richtung Amsterdam ist zwischen Rheine-Nord und Salzbergen gesperrt. Das war's. Gute Fahrt.
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4: Noch eine Stunde bis Feierabend. Sage ich einfach so, also, weil es bei mir so ist, weiß ja gar nicht, vielleicht habt ihr auch gerade erst angefangen zu arbeiten, falls ja. Cool, dann wird es ja noch ein langer Abend. Shakira jetzt für euch.

0: Ninja Nachmittag. Und ich habe es gestern schon vielleicht ein bisschen theatralisch angekündigt, dass heute offiziell die Rosenkohl-Saison wieder beginnt. Und ich hoffe, euch geht's wie mir. Ich liebe Rosenkohl. Ist mein bester Freund in der kalten Jahreszeit. Ist mein Tröster durch die winterliche Dunkelheit. Kreuzblütler meines Herzens. Und dann habe ich länger drüber nachgedacht und habe mich gestern irgendwann gefragt, Moment mal, warum gibt es eigentlich keine Rosenkohlkönigin? Es gibt eine Spargelkönigin, es gibt einen Grünkohlkönig. Warum keine Rosenkohlkönigin? Ich wäre ja, da sind wir uns hoffentlich einig, ich wäre prädestiniert dafür, denn ich erfülle alle Kriterien. Erstens, ich liebe Rosenkohl. Und Punkt. Und dann habe ich Bauer Ludwig aus Leveste angerufen. Der Mann baut Rosenkohl an. Und no shade bitte dafür, dass ich Bauer sage und nicht Landwirt, weil Bauer Ludwig selbst sagt...
1: Landwirt lernt man, Bauer ist man.
0: So, wir haben ihn gefragt, warum es eigentlich keine Rosenkohlkönigin gibt. Und Bauer Ludwig sagt...
1: Ja, weil Angel die jetzt rausbringen muss, deswegen gibt es keine, so ganz klar.
0: So, und das ist doch schon mal als inoffizielle Krönung zu sehen. Und das Enjoy überlassen wird oder nicht. Er ist übrigens erst im späten Karriereverlauf zum Rosenkohl gestoßen.
1: Ja, es hat damit angefangen mit dem Gemüsebau, dass ich eigentlich eher das angebaut habe, was ich nicht mag. Das kam bei den anderen gut an, so Kürbissuppe und so Kram. Bäh. Aber ich liebe Rosenkohl, ja. Okay. Wenn ich ihn nicht selber zubereiten muss, das ist ja eine ganz schöne Arbeit, die Schälerei ist scheiße, ne?
0: Oh, Ludwig, da hat er den Acker für Rosenkohl. Hätten wir uns früher kennengelernt, hätte ich mich doch reingeheiratet in die Dynastie. Jetzt ist es zu spät. Naja. So, was halten wir fest? Erstens, ich bin jetzt Rosenkohlkönigin. Lieben Dank. Muss ich auch erstmal emotional verpacken. Zweitens, heute geht die Saison wieder los. Also immer schön rein mit dem leckeren Zeug. Und drittens...
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1: Mit Katharina Neuenfeld und kurz nach 5:30. Hallo. Wenn ihr ein Amazon Prime Abo habt, dann könnt ihr auf Rückzahlungen hoffen. Prime hat nämlich vor 4 Jahren das Monatsabo 1 Euro teurer gemacht. Und das war rechtlich nicht okay. Und zwar, weil es nicht transparent gemacht wurde. Das hat der Bundesgerichtshof jetzt entschieden. Ungefähr 150.000 Amazon-Kunden hatten sich einer Sammelklage angeschlossen und könnten zu viel gezahltes Geld zurückbekommen. Seit heute Nacht gilt der Tankrabatt. Und jetzt ist natürlich die Frage, bringt der direkt was für günstigere Spritpreise an den Tankstellen oder nicht? Die Antwort? Ja, die meisten Tankstellen haben die Preise deutlich runtergefahren heute. Und zwar sind Benzin und Diesel im Schnitt 14 bis 16 Cent günstiger als gestern. Das zeigen Zahlen vom ADAC und von Vergleichsportalen wie Clever Tanken. Heute Abend hat die deutsche Fußballnationalmannschaft ihr 3. Spiel unter dem neuen Bundestrainer Jürgen Klopp. In der Nations League, diesmal gegen Serbien. Das 1. Spiel hatte Deutschland unentschieden gespielt, das 2. verloren. Sehen könnt ihr das Spiel Deutschland gegen Serbien heute ab 20.45 Uhr im ZDF und auch auf sportschau.de. Und das Wetter ist in Vorpommern trocken, ansonsten im Norden eher bewölkt und verregnet bei bis zu 22 Grad.
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2: Wir haben staunstockenden Verkehr ab einer Länge von 5 Kilometern. A1 Osnabrück Richtung Bremen, zwischen Dreieckstuhl und Bremen-Hemmeling vor der Baustelle 7 Kilometer Stau. Und in der Gegenrichtung zwischen Bremer Kreuz und Bremen-Osten vor der Baustelle 8 Kilometer Stau. Dauert immer noch eine Dreiviertelstunde länger. A1 Bremen Richtung Lübeck, da stockt es zwischen Maschener Kreuz und Norderelbbrücke auf 7 Kilometern. Dauert eine halbe Stunde länger. A2 Hannover Richtung Dortmund, zwischen Hannover-Lahe und Hannover-Herrenhausen 10 Kilometer Stau. A2 Dortmund Richtung Hannover, zwischen Rehren und Bad Nenndorf 8 Kilometer Stau, dauert eine halbe Stunde länger. A7 Hannover Richtung Kassel, zwischen Dreieck Hannover Süd und Hildesheim-Dristen steht 7 Kilometer Stau, da hat es einen Unfall im Baustellenbereich gegeben. Die A19 Berlin Richtung Rostock ist zwischen Malchow und Linz so gesperrt, da hat es einen Unfall gegeben. A24 Hamburg Richtung Berlin, zwischen Wittenburg und Hagenow 5 Kilometer Stau, dauert da 20 Minuten länger. Und die A30 Rhein Richtung Amsterdam ist zwischen Rhein und Nord und Salzbergen gesperrt. Fahrt vorsichtig.
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0: 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Und jetzt ganz viel Spaß mit InSound. 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
6: Es ist gleich 18 Uhr.
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6: Wenn ihr schon länger ein Amazon Prime-Abo habt, dann könnt ihr möglicherweise Geld zurückkriegen. Es ist nämlich heute ein Urteil gefallen. Da ging es darum, dass es nicht in Ordnung war, wie Amazon mal seine Preise erhöht hat. Katharina Neuenfeld aus den Enjoy Infos. Hol uns mal ganz kurz ab, unter welchen Voraussetzungen können wir Geld zurückbekommen?
7: Wenn ihr ein Prime-Abo seit über 4 Jahren habt, dann habt ihr da ganz gute Chancen. Prime hat nämlich vor 4 Jahren das Monatsabo einen Euro teurer gemacht. Und das war rechtlich nicht okay. Und zwar, weil es nicht transparent war. Das hat heute der Bundesgerichtshof entschieden. Wie ihr Geld zurückbekommen könnt, dass ihr zu viel gezahlt habt, sagt Enjoy-Reporter Klaus Hempel.
8: Grundsätzlich habe ich 2 Möglichkeiten. Entweder ich kümmere mich selbst um alles, also fordere Amazon selbst zur Rückzahlung auf, und sollte Amazon sich weigern, dann kann ich auch eine Klage erheben. Die zweite Möglichkeit, die Verbraucherzentrale NRW, die hat eine Sammelklage gegen Amazon eingereicht, und der kann sich jeder Kunde anschließen. Das ist aus meiner Sicht die unkomplizierteste Variante.
7: Und Infos, wie das geht, findet ihr auch auf der Seite der Verbraucherzentrale Niedersachsen übrigens. Seit heute Nacht gilt der Tankrabatt. Die Ölkonzerne müssen 17 Cent weniger Steuern auf den Liter Benzin und Diesel zahlen. Und jetzt ist natürlich die Frage, was kommt davon bisher bei den Tankstellenpreisen an? Die Antwort? Einiges, aber nicht alles. Die meisten Tankstellen haben heute die Preise deutlich runtergefahren. Und zwar sind Benzin und Diesel im Schnitt 14 bis 16 Cent günstiger als gestern. Das zeigen Zahlen vom ADAC und von Vergleichsportalen wie Clever Tanken. Was macht die EU mit Migranten, die ausreisen müssen, deren Heimatland sie zum Beispiel aber nicht wieder aufnimmt? Da sucht Deutschland zusammen mit anderen EU-Ländern seit Monaten eine Antwort. Und die lautet jetzt, sie sollen in Abschiebezentren außerhalb der EU kommen, zum Beispiel in Länder wie Ruanda und Uganda. Die Innenminister der EU haben heute den letzten Schritt dafür gemacht, dass solche sogenannten Return Hubs entstehen dürfen. Auch Deutschlands Innenminister Dobrindt hat mit dafür gestimmt. Drittes Spiel heute Abend für die deutsche Fußballnationalmannschaft unter ihrem neuen Bundestrainer Jürgen Klopp in der Nations League, diesmal gegen Serbien. Das erste Spiel hat Deutschland unentschieden gespielt, das zweite verloren. Klopp ist trotzdem noch relativ entspannt.
9: Es ist so, dass wir natürlich das schon wissen, dass die Leute gerne ein bisschen mehr sehen würden oder ihr auch mehr sehen würdet. Für uns ist es fein, wir kriegen wahnsinnig viele Erkenntnisse, fühlen uns auf dem absolut richtigen Weg.
7: Sehen könnt ihr das Spiel Deutschland gegen Serbien heute ab 20.45 Uhr im ZDF und auch auf sportschau.de.
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6: Viele Wolken. Es ist teilweise sehr, sehr, sehr regnerisch. Gerade um die 18 Grad. Es bleibt auch irgendwie so melancholisch den Abend über. Morgen Regen, aber auch Sonne bei maximal 22 Grad. Stau Stop and Go ab 5 Kilometern, weil wirklich viel los ist. A1 Osnabrück Richtung Bremen, zwischen Dreieckstuhr und Bremen-Hemeling 7 Kilometer Stau vor der Baustelle. In der Gegenrichtung zwischen dem Bremer Kreuz und Bremen-Asten 8 Kilometer vor der Baustelle. Da braucht ihr eine Dreiviertelstunde länger. A1 Bremen Richtung Lübeck zwischen Maschener Kreuz und Norderelbbrücke 7 Kilometer Stop and Go, halbe Stunde plus. Dann, oh Gott, A2 Hannover Richtung Dortmund zwischen Hannover-Lahr und Hannover-Herrenhausen 10 Kilometer Stau. A7 Hannover Richtung Kassel zwischen Dreieck Hannover Süd und Hildesheim-Drispen steht 7 Kilometer Stau nach dem Unfall im Baustellenbereich, 40 Minuten plus. Die A19 Berlin Richtung Rostock, die zwischen Malchow und Linsdow nach dem Unfall gesperrt. Dann A24 Hamburg Richtung Berlin zwischen Wittenburg und Hagenow 5 Kilometer Stau, 20 Minuten plus. Und die A30 Rheine Richtung Amsterdam, die ist zwischen Rheine-Nord und Salzberg deswegen auch gesperrt. Das war's, Leute, haltet irgendwie durch und kommt gut an.
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6: Die besten neuen Tracks in einer Show, ab jetzt 3 Stunden lang, unter anderem von Trettmann, der slidet in seine neue Ära. Dann müssen wir auf jeden Fall über das neue Tinashe-Album sprechen, das gerade komplett gehypt wird. Und Holly Humberstone teast mit einem neuen Song auf die Deluxe-Version ihres Albums. Da gehen wir gleich rein nach Teddy Swim, Summer Jam und ihm hier. Macht's euch muckelig.
0: 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Alex Warren, Emerald Ice.

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1: Holly Humberstone hatte die letzten Wochen echt so ziemlich einen Struggle, ne? Zuletzt musste sie ihre Tour, auch ihr Hamburg-Konzert, wegen einem Krankheitsfall in der Crew absagen und war wirklich so am Boden zerstört. Es war schon hardcore emotional, weil sie selbst auch sagt, alle sind wie eine Familie und halten natürlich zusammen. Aber Lichtblick, zumindest am 13. November, da kommt ihr neues Album raus, Cruel World, So It Ends. 5 neue Songs, das ist dann quasi die Fortsetzung von ihrem Album Cruel World. Das kam im April raus und dafür kennt ihr es

To Love Somebody war ihr erfolgreichster Track von diesem Album und gestern hat sie einen neuen Song released als Teaser auf das neue und den bekommt ihr jetzt hier bei Enjoy Play. Das ist Holly Humberstone mit Too Cute to be Lonely.

another 54 Ultra Talk to you hier bei Enjoy Play am Donnerstagabend. Ey, die Jungs von Clock Clock, ne, die singen auf Englisch, ihr kennt deren Tracks, so, aber ihre neue EP, die hat einen deutschen Titel, heißt Eiskalte Engel. Man denkt direkt auch so an diesen iconic Film aus den 90ern natürlich und auch vom Sound geht's genau in diesen Vibe, ein bisschen so Grunge Rock aus den 90s, wird gerade sehr, sehr doll gehypt, ne? Und Boki und Co. haben einfach eine ganze EP draus gemacht. Bekommt ihr jetzt bei Enjoy Play, sind Clock Clock mit Skeleton.

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1: Mit Katharina Neuenfeld um kurz nach 6:30. Hallo. Bei einigen Mitarbeitenden von VW wächst offenbar immer mehr der Frust. Und zwar auch, weil VW jetzt mehrere Tarifverträge gekündigt hat. Heute hat es im sächsischen VW-Werk Zwickau eine Betriebsversammlung gegeben und da hat ein Teil der Belegschaft aus Protest die Halle verlassen. Deshalb hat der Betriebsrat vor Ort gesagt. Und VW-Chef Blume hat jetzt vorgeschlagen, dass die Beschäftigten von VW mehr arbeiten könnten, um Arbeitskosten runterzuschrauben. Entweder indem die Belegschaft mehr Stunden pro Woche macht, ohne mehr Gehalt, oder indem es weniger Urlaubstage gibt. Das hat Blume dem Medienunternehmen The Pioneer gesagt. 11 Jahre lang hatte die Bundeswehr Soldaten im Irak. Die haben die irakischen Einsatzkräfte im Kampf gegen die Terrormiliz IS unterstützt. Jetzt ist der Bundeswehreinsatz im Irak zu Ende. Heute sind die letzten deutschen Soldatinnen und Soldaten von dort wieder in Deutschland angekommen. Das hat das Bundesverteidigungsministerium gesagt. Der Irak sagt, er kommt jetzt alleine klar. Heute Abend hat die deutsche Fußballnationalmannschaft ihr drittes Spiel unter dem neuen Bundestrainer Jürgen Klopp in der Nations League, diesmal gegen Serbien. Das erste Spiel hat Deutschland unentschieden gespielt, das zweite verloren. Sehen könnt ihr das Spiel Deutschland gegen Serbien heute ab 20.45 Uhr im ZDF und auch auf sportschau.de. Und das Wetter in Vorpommern ist trocken, ansonsten ist es im Norden eher verregnet, bei noch mindestens 11 Grad heute Nacht.
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2: Ich habe für euch Stau. Das Stop-and-Go ab 5 Kilometern ist viel los. A1 Osnabrück Richtung Bremen zwischen Dreieckstur und Bremen-Himmeling. 7 Kilometer Stau vor der Baustelle. In der Gegenrichtung zwischen dem Bremer Kreuz und Bremen-Asten. 8 Kilometer vor der Baustelle braucht ihr eine Dreiviertelstunde länger. Dann A1 Bremen Richtung Lübeck. Da braucht ihr eine halbe Stunde zwischen Maschener Kreuz und Norderelbbrücke. 7 Kilometer Stop-and-Go. A2 Hannover Richtung Dortmund kickt immer noch doll zwischen Hannover-Lahr und Hannover-Herrenhausen. 10 Kilometer Stau. A7 Hannover Richtung Kassel zwischen Dreieckhannover Süd und Hildesheim-Drispen steht. 7 Kilometer Stau. Da hat es einen Unfall im Baustellenbereich gegeben. 40 Minuten plus. Die A19 Berlin Richtung Rostock, die zwischen Malchow und Linsdow nach einem Unfall gesperrt. Die A20 Kreuzuckermark Richtung Rostock, die ist zwischen Tessin und Sarnitz wegen eines Feuerwehreinsatzes auch gesperrt. Und A24 Hamburg Richtung Berlin, da braucht ihr 20 Minuten länger zwischen Wittenburg und Hagenow. 5 Kilometer Stau und letzte Meldung, die A261 Richtung A1, die ist zwischen Tötensen und dem Buchholzer Dreieck auch nach einem Unfall gesperrt. Passt sehr gut auf, auch vor allem wegen des Regens und haltet durch, Leute. Leute, kommt irgendwann gut an.
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Ray hier bei Enjoy Play. Es ist das Pop-Album des Jahres, beziehungsweise vom Herbst 2026. Also das ganze Internet ist voll von krass guten Kritiken zum neuen Album von Tinashe. Kennt ihr von diesem Track hier? Das war so ihr größter Hype auf jeden Fall zusammen mit Disco Lines, No Broke Boys, letztes Jahr komplett krass viral gegangen. Ey, und Tinashe ist nicht nur schon sehr, sehr viele Jahre im Game, ne? Also wirklich jedes Jahr hat sie ein Album gedroppt, ne? Außer 2025. Das ist jetzt ihr achtes Album und es wird gerade heftigst

weil man auch vor allem hört, so, sie hat krass einfach so an ihrem Sound gefeilt. Viele Tracks gehen sehr in den Electro-Dance-Sound. So die ganze Ästhetik natürlich komplett Y2K-Style, so Low-Rise-Jeans, riesige Sonnenbrille, Metallic-Lidschatten, ist alles so auf Early 2000 natürlich gemacht. Fans sind sehr, sehr hyped, aber auch Nicht-Fans. Ihr kriegt sie jetzt vom neuen Album hier bei Enjoy Playlist Tinashe mit Nobody Wanna Dance.

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Achtung, Falschfahrer auf der A38 Halle-Göttingen zwischen Leinefelde-Worbis und Ahrenshausen. Da kommt euch ein Falschfahrer entgegen. Fahrt vorsichtig auf der A38 Halle-Göttingen zwischen Leinefelde-Worbis und Ahrenshausen. Da kommt euch ein Falschfahrer entgegen. Fahrt in beiden Richtungen ganz vorsichtig.

Also ich glaube, das gruselt jeden Artist nochmal auf einem ganz anderen Level, ne? Also vor allem, wenn es um Sängerspatzen geht. Ihr hört Enjoy Play und Zartmann wurde operiert an den Stimmlippen. Bei Insta hat er ein Bild aus dem Krankenhaus gepostet. Er darf jetzt einfach 5 Tage nicht sprechen. Klein Muck, gute Besserung. Zarti bekommt

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1: Um 19 Uhr mit Klaas Christoffersen. Die Bundeswehr stellt als Konsequenz aus dem Ukraine-Krieg erstmals ein eigenes Drohnenregiment auf. Das kündigte Verteidigungsminister Pistorius bei einem Besuch des Truppenübungsplatzes Bergen in Niedersachsen an. Aus Bergen Tabea Panda.
2: Entscheidend sei, wer den Kampf mit unbemannten Systemen beherrsche, so Pistorius. Mit dem Drohnenregiment soll die Entwicklungsgeschwindigkeit in dem Bereich erhöht werden. Gleichzeitig sollen auch in anderen Verbänden unbemannte Systeme eingeführt werden. Solche Systeme werden von der Bundeswehr im Rahmen der Experimentalserie getestet und wurden dem Minister präsentiert. Zum Beispiel ein System, bei dem die Drohne unter anderem Sensoren abwerfen kann. So wäre dann Aufklärung möglich oder es könnte die Kommunikation eines Feindes gestört werden.
1: Kanzler Merz hat vor einer wachsenden Gefahr durch Russland für Deutschland und Europa gewarnt. Merz sagte, die Regierung stelle sich auf weitere, auch schwere hybride Angriffe ein. Berlin würde darauf wie nach dem versuchten Anschlag auf den Flughafen Leipzig schnell und klar antworten. Der Kanzler betonte zugleich, dass Deutschland die Verantwortung habe, die Ukraine militärisch zu unterstützen. Würde die Bundesregierung wanken, dann wanken.

0: Der Bund der Steuerzahler hat erneut den verschwenderischen Umgang mit öffentlichem Geld kritisiert. Im jährlich erscheinenden Schwarzbuch stehen diesmal gleich 10 Bauprojekte aus Hamburg, bei denen aus Sicht des Steuerzahlerbunds die Kosten aus dem Ruder gelaufen sind, unter anderem die Müllverwertungsanlage in Bahrenfeld. Sie soll mindestens 780 Millionen Euro kosten und damit mehr als dreimal so viel wie ursprünglich geplant. Die Fußballnationalmannschaft bestreitet heute ihr drittes Länderspiel unter Bundestrainer Klopp. In der Nations League trifft das DFB-Team am Abend auf Serbien. Aus der NDR Sportredaktion Michael Augustin.
1: Jürgen Klopp wirbt auch vor seinem dritten Länderspiel als Bundestrainer um Geduld. Wir brauchen Zeit, sagt er. Und das bedeutet auch, Spieler nicht sofort zu bewerten. Gegen Serbien ist eine ähnliche Partie wie zuletzt gegen Griechenland zu erwarten. Ein defensiver Gegner, der den Deutschen den Ball überlassen und vor allem verteidigen wird. Wirtz, Elmala und Woltemade könnten Spieler sein, um die serbische Abwehr zu knacken. Sicher ist nur, dass Urbich im Tor steht. Sein Länderspieldebüt ist vom Bundestrainer bestätigt worden. Klopp hat den Elversberger Keidel aus seinem Kader gestrichen, weil nur 23 Spieler erlaubt sind.
0: Und Anpfiff in München ist um 20.45 Uhr live zu sehen im ZDF.
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3: Viele Wolken, es ist fast so ein kleines theatralisches Wetter draußen. Ne? Es regnet immer wieder, wenn man drin sitzt, ist es gemütlich draußen, wenn man draußen ist, ist es nicht so geil. Es bleibt auch heute Abend regnerisch, jetzt gerade sind es aber immer noch um die 18 Grad. Morgen wird es auch ein bisschen Wüstregen, aber auch Sonne bei maximal 22 Grad. Die wichtigste Meldung zuerst. Achtung, Falschfahrer auf der A38 Halle-Göttingen zwischen Leinefelde-Worbis und Ahrenshausen. Da kommt euch ein Falschfahrer entgegen. Fahrt da bitte ganz, ganz vorsichtig. Dann Stau, das Stop-and-Go ab 5 Kilometern. A1 Osnabrück Richtung Bremen zwischen Dreieckstuhl und Bremen-Hemmelingen. 7 Kilometer Stau vor der Baustelle in der Gegenrichtung zwischen dem Bremer Kreuz und Bremen-Arsten. 8 Kilometer vor der Baustelle. Gute Dreiviertelstunde braucht ihr länger. Dann A2 Hannover Richtung Dortmund zwischen Hannover-Lahe und Hannover-Herrenhausen. 10 Kilometer Stau. A7 Hannover Richtung Kassel zwischen Dreieckhannover Süd und Hildesheim-Dristen steht 7 Kilometer Stau nach dem Unfall im Baustellenbereich, 40 Minuten plus. Die A7 Hamburg-Flensburg, die wird im Elbtunnel in beiden Richtungen wegen einer Nachbaustelle nachher ab 23 Uhr bis morgen früh ca. 5 Uhr gesperrt. Und die A20 Kreuz-Uckermark Richtung Rostock, die zwischen Tessin und Sarnitz wegen Löscharbeiten immer noch gesperrt. Das war's, kommt gut durch.
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3: Also alle Blackpink-Girls gerade krass so auch an ihren Solo-Projekts dran. Ne? Auch Jennie, die hatte zum Beispiel mit Tame Impala's Dracula schon einen sehr guten Hype mitgenommen und jetzt ist ihre EP draußen. Ihr kriegt sie jetzt mit Less Than a Lover hier bei Enjoy Play. Habt einen cuten Abend.

Kurze Frage. Wisst ihr, was ein Estrus ist? Ihr hört Enjoy Play und ich kannte das Wort vorher auch gar nicht. Das ist der Zeitraum bei weiblichen Säugetieren, in dem sie bereit für die Paarung sind. Und so heißt einfach das neue Album von Tove Lo, hatte damals mit Habits ihren weltweiten Hype. Und jetzt ist ihr sechstes Album draußen und es hat zwar nichts mit der Fruchtbarkeit von Säugetieren zu tun, aber mit dem Zustand von uns, wenn Kopf und Körper unterschiedliche Dinge wollen. Und diese Frau, die ist einfach so krass talentiert, die Texte auf einem ganz anderen Level und vom Sound auch wieder sehr, sehr

Als Inspiration für das Album hat Tove Lo auch die schwedische Indie-Dance-Szene genannt, vor allem Sängerin Robin. Ist ein cutes Pop-Album geworden, das kann man sich gut mal reinziehen. Ich finde auch so, Fans kommen gut auf ihre Kosten und für neue Listeners eigentlich auch der perfekte Einstieg jetzt, so Tove Lo als Künstlerin zu entdecken. Ihr kriegt sie jetzt vom neuen Album, The Stories of Life. Ich

0: Ihr hört Enjoy Play, eure Show für neue Musik. Und Taylor Swift hat letzte Woche 4 neue Songs als Encore, also als Zugabe ihres Albums The Life of a Showgirl, gedroppt. Das habt ihr sehr wahrscheinlich mitbekommen. Einer davon ist Cleveland. Ist ein Liebessong, den Taylor für ihren jetzt Ehemann Travis Kelce geschrieben hat. Es geht darum, dass er die Liebe ihres Lebens ist. Alles ganz, ganz wohlig, Wolke 7 und so. Er ist zumindest großer Fan von dem Song. Gott, es wäre auch schlimm, wenn nicht, ne, to be honest. Sagt er in seinem Podcast New Heights.
1: Cleveland is rocking right now. Shout out to Tay Tay for making that song. Just giving the city a little
2: Dude,
1: bit more
2: that
1: fun.
2: Song is incredible. That is. Kylie and I have been listening to it so much.
1: Come on, man.
2: There's just
1: man.
2: Like something about it. It makes you feel really good. It's a great song.
1: I love it, man.
0: Oh, ja. Also Travis und sein Bruder, die sind ganz drin, die lieben den Song, weil es auch um ihre Heimatstadt geht. Die Fans sind ein bisschen zwiegespalten. Ne? Die einen sagen, ja doch, ist catchy, cute Liebeserklärung. Die anderen finden es ein bisschen cringe, vor allem so das Intro. Bisschen weihnachtlich, vielleicht billig produziert, geschrieben, so als wäre es KI. Meinen viele, mein Gott, aber Musik, ey, todessubjektiv, ne? Ihr entscheidet jetzt, ob ihr den fühlt. Taylor Swift, Cleveland, bekommt ihr jetzt neu bei Enjoy.

0: Gracie Abrams, Look at My Life, hier bei Enjoy Play. Es ist gleich 7:30. Es gibt eine gute Nachrichtenentwarnung auf der A38 Halle Göttingen. Kein Falschfahrer mehr zwischen Leinefelde, Worbis und Ahrenshausen. Dann A1 Osnabrück Richtung Bremen zwischen Dreieckstuhl und Bremen-Hemelingen. 7 Kilometer Stau vor der Baustelle. In der Gegenrichtung zwischen dem Bremer Kreuz und Bremen-Asten auch 8 Kilometer Stau. Eine gute Dreiviertelstunde braucht ihr da länger. A2 Hannover Richtung Dortmund zwischen Hannover-Lahr und Hannover-Rennhausen immer noch 10 Kilometer. Dann A7 Hannover Richtung Kassel zwischen Dreieck Hannover-Süd und Hildesheim-Dristen steht 7 Kilometer nach dem Unfall im Baustellenbereich. 40 Minuten braucht ihr da länger. Dann die A7 Hamburg-Flensburg, die wird im Elbtunnel in beiden Richtungen wegen der Nachtbaustelle nachher ab 23 Uhr bis morgen früh ca. 5 Uhr gesperrt. Und die A20 Kreuzocker Mark Richtung Rostock, die ist zwischen Tessin und Sarnitz wegen Löscharbeiten immer noch gesperrt. Das war's, kommt gut an.
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Hier bei Enjoy Play. Berg hat wieder gekocht und sich zusammen mit den Jungs von Kitsch Creek zusammengetan. Ey, und das ist wirklich schon sehr fette Kunst.

Es ist irgendwie auch so ein bisschen das Feature, was so lange eigentlich klar war, dass es passieren musste. Aber jetzt, wo es da ist, wir haben es nicht kommen sehen, ne? Also wir haben vor allem diesen Sound nicht so kommen sehen. Berg slidet in seine neue Ära und das ist der erste Track von ihm, der so ein bisschen schneller ist. Steht ihm sehr gut mit einem sehr minimalistischen Beat von Kitsch Creek, der am Ende auch nochmal ganz gut reinkickt. Und der Text ist schon krass, ne? Also alleine so die Beschreibung Hund ohne Namen als Metapher für die Person, die niemanden an sich ranlässt, überall so rumstreunert und nur dann so kommt, wenn es was zu holen gibt. Kleines Masterpiece geworden. Neu bei Enjoy Play. Berg zusammen mit Kitsch Creek. Hund ohne Namen.

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1: Um 20 Uhr mit Klaas Christoffersen. Die Bundeswehr will als Konsequenz aus dem Ukraine-Krieg im Laufe des nächsten Jahres ihr erstes Drohnenregiment aufstellen. Das kündigte Verteidigungsminister Pistorius auf dem Truppenübungsplatz Bergen in Niedersachsen an. Wer sich an Land durchsetzen will, müsse den Kampf mit unbemannten Systemen beherrschen, sagte der SPD-Politiker. Aus Berlin Dietrich Karl Meurer.
2: Mit dem neuen Regiment will die Bundeswehr ihre Fähigkeiten für den Einsatz unbemannter Systeme bündeln. Nach Angaben des Heeres soll es zunächst rund 300 Soldatinnen und Soldaten umfassen. Später soll die Zahl auf 600 steigen. Einen Standort hat die Bundeswehr noch nicht festgelegt. Das Regiment soll Drohnen zur Aufklärung nutzen und gegnerische Drohnen abfangen. Auch unbemannte Fahrzeuge am Boden sind vorgesehen. Die Systeme sollen Reichweiten bis zu 500 Kilometer abdecken.
1: VW-Chef Blumer hat höhere Arbeitszeiten für die 130.000 Beschäftigten des Autobauers in Deutschland ins Gespräch gebracht. Blumer sagte dem Portal The Pioneer, die Arbeitskosten hierzulande lägen etwa doppelt so hoch wie in anderen europäischen Ländern. Aus der NDR-Nachrichtenredaktion Ulrike Ufer.
3: Für Blume gibt es mehrere Ansatzpunkte, wie die Arbeitskosten gesenkt werden können. Neben einer höheren Jahresarbeitszeit, zum Beispiel durch weniger Urlaubstage, gehe es möglicherweise auch um eine höhere Wochenarbeitszeit ohne Lohnausgleich. Diese Themen müssten verhandelt werden, so der VW-Chef. Die IG Metall befürchtet, dass durch eine höhere Wochenarbeitszeit noch mehr Stellen gestrichen werden könnten. Wenn bei gleicher Auslastung jeder Beschäftigte mehr arbeiten solle, sinke der rechnerische Personalbedarf.
1: Der Bund der Steuerzahler hat erneut den verschwenderischen Umgang mit öffentlichem Geld kritisiert. Im jährlich erscheinenden Schwarzbuch stehen diesmal gleich 10 Bauprojekte aus Hamburg, bei denen aus Sicht des Steuerzahlerbunds die Kosten aus dem Ruder gelaufen sind. Unter anderem die Müllverwertungsanlage in Bahrenfeld. Sie soll mindestens 780 Millionen Euro kosten und damit mehr als dreimal so viel wie ursprünglich geplant. In Bremen soll ein Besprechungsraum des Jobcenters für fast 1 Million Euro mit Luxusmöbeln ausgestattet worden sein. Die deutsche Fußballnationalmannschaft spielt am Abend in der Nations League gegen Serbien. Es ist das dritte Spiel für den neuen Bundestrainer Klopp und das DFB-Team steht unter Druck, denn bisher hat es noch keinen Sieg gegeben. Anpfiff in der Münchner Allianz Arena ist um 8:45.
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4: Viele Wolken, es regnet immer wieder, aber es ist relativ mild. Jetzt gerade um die 17 Grad. Morgen auch Regen, aber auch Sonne bei maximal 22 Grad. Die wichtigste Meldung zuerst, gerade reingekommen, Vorsicht in beiden Richtungen auf der A31 Leer-Emden zwischen Fehnhusen und Nährmoor. Da werden in Höhe Brücke, Kapellenweg, Gegenstände auf die Fahrbahn geworfen. Fahrt vorsichtig in beiden Richtungen auf der A31 Leer-Emden zwischen Fehnhusen und Nährmoor. Da werden Höhe Brücke, Kapellenweg, Gegenstände auf die Fahrbahn geworfen. Die A1 Osnabrück Richtung Bremen, die ist zwischen Bremen-Brinkum und Asten wegen Vermessungsarbeiten bis 6 Uhr gesperrt. Dann A1 Osnabrück Richtung Bremen zwischen Dreieckstur und Bremen-Hemeling. 4 Kilometer Stau vor der Baustelle. A2 Hannover Richtung Dortmund zwischen Hannover-Lahe und Herrenhausen immer noch 10 Kilometer Stau. A7 Hannover Richtung Kassel zwischen Dreieck Hannover Süd und Hildesheim-Dristen steht 7 Kilometer Stau nach dem Unfall im Baustellenbereich. 40 Minuten plus. Die A7 Hamburg-Flensburg, die wird im Elbtunnel in beiden Richtungen wegen einer Nachtbaustelle nachher ab 23 Uhr bis morgen früh ungefähr 5 Uhr gesperrt. Die A20 Kreuz-Uckermark Richtung Rostock, die ist zwischen Tessin und Sarnitz wegen Löscharbeiten auch gesperrt. Und die A20 Rostock Richtung Lübeck, die Einfahrt Schönberg ist nach einem Unfall auch gesperrt. Das war's, Leute, haltet irgendwie durch. Irgendwann werdet ihr hoffentlich ankommen.
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4: Trettmann slidet in seine neue Ära, arbeitet jetzt auch wieder an einem neuen Projekt mit anderen Producern zusammen. Und Spoiler, am neuen Track haben einfach 8 Leute mitproduced. Oh mein Gott, gehen wir gleich rein nach Ugel, Finch Green und das sind Cat's Eye. Macht's euch muckelig.
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0: Cat's Eye, Animal.

Ihr hört Enjoy Play, eure Show für neue Musik. Und die letzten Wochen war schon so klar, dass Tretti jetzt irgendwas vorhat. Ne? So sein Instagram-Account, da war alles gelöscht. Das ist immer so das Zeichen dafür, dass irgendwie was Neues kommt. Und jetzt hat er einfach ein neues Album und eine Tour announced. Das Album heißt Stadt aus Gold. Das kommt Ende Januar. Dann geht er im April, März auf Tour. Damals hat er ja auch einfach, muss man schon sagen, so Iconic-Projekte zusammen mit Kitsch Creek gemacht. Aber schon länger arbeitet er jetzt ganz bewusst mit anderen Leuten zusammen. Und an diesem Album, was jetzt im Januar kommt, hat er sehr, sehr lange geschrieben. Die letzten 2 Jahre hat er dran gearbeitet, das alles aufgenommen. Und dieser Track Stadt aus Gold ist wirklich kompletter Vibe, ne? Obwohl 8 Producer daran mitgewirkt haben. Das kann manchmal auch zu doll sein. Trotzdem wirkt der Song null überfrachtet. Well done, neu bei Enjoy Play. Das ist Trettmann mit Stadt aus Gold.

0: Dracula hier bei Enjoy Play. Ey, und legendär als Madonna jetzt am Wochenende bei den MTV VMAs einfach auf der Bühne Party in the Bush gerufen hat. Es geht obviously um diesen Song.
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0: Es geht um den neuen Song von Troye Sivan. Da ist auch ein Sample von Madonna drin, deswegen hat sie es wahrscheinlich auch gerufen. Ist auch lustig, ne? Also der Song heißt Party, er teast damit auf sein neues Album. Das kommt in gut einer Woche raus, am 9. Oktober. Und wir denken so, ja, lustig, Party in the Bush. So, ja, aber was heißt das? Keine Ahnung, so, wir sitzen irgendwo im Gras oder im Busch oder was und haben da Party, keine Ahnung. Wir checken irgendwie gar nichts. Also ist ein geiler Text, aber voll viele wissen einfach nicht, was Troye Spatz da eigentlich meint. Und jetzt sagte er in einem Interview mit Netflix, da kam auf einmal raus, dass Party in the Bush australischer Slang ist für Rave auf einem Feld.
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3: so
2: could
3: I'm
2: be anything.
3: A bush of, like, grass.
2: No. The bush is like it could be a big empty field.
3: Okay.
2: It could be a forest. It could be maybe someone's Uncle has like a farm or something like that.
3: Oh, party in the bush.
0: Ja, party in the bush. Also wenn irgendwie, keine Ahnung, von jemandem der Onkel eine Farm hat oder so und dann auf so einem Feld ist. Mein Gott, was haben wir nur gedacht? Wieder was gelernt. Neu bei Enjoy Play. Troye Sivan mit Party.
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0: Royal Otis mit K hier bei Enjoy Play. Es ist kurz nach 8:30. Wir checken einmal ganz kurz, was auf den Straßen geht. Die wichtigste Meldung zuerst: Vorsicht in beiden Richtungen auf der A31 Leer, Emden zwischen Venhusen und Nährmoor. Da werden in Höhe Brücke, Kapellenweg immer noch Gegenstände auf die Fahrbahn geworfen. Fahrt da ganz, ganz vorsichtig. Dann die A1 Osnabrück Richtung Bremen, die ist zwischen Bremen-Brinkum und Asten wegen Vermessungsarbeiten bis 6 Uhr gesperrt. Dann A1 Osnabrück Richtung Bremen zwischen Dreieckstuhl und Bremen-Hemeling, 4 Kilometer Stau vor der Baustelle. A2 Hannover Richtung Dortmund zwischen Hannover-Lahe und Herrenhausen, 4 Kilometer Stau. A7 Hannover Richtung Kassel zwischen Dreieck Hannover Süd und Hildesheim-Dresden steht 7 Kilometer nach dem Unfall im Baustellenbereich, 40 Minuten plus. Und die A7 Hamburg-Flensburg, die wird im Elbtunnel in beiden Richtungen wegen der Nachtbaustelle nachher ab 23 Uhr bis morgen ca. 5 Uhr gesperrt. Das war's, kommt gut an.
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Und die letzten Wochen waren jetzt nicht so geil bei ihr, ne? Also zuletzt musste sie ihre Tour, auch ihr Hamburg-Konzert wegen einem Krankheitsfall in der Crew absagen. Da war sie am Boden zerstört. Es war sehr emotional, weil sie auch selbst sagt, alle sind wie eine Familie und halten natürlich zusammen.

Es gibt auch was Positives. Am 13. November kommt ihr neues Album raus, Cruel World So It Ends. Das sind quasi 5 neue Songs drauf. Das ist dann die Fortsetzung quasi von ihrem Album Cruel World. Das kam im April raus und da war auch To Love Somebody drauf. Ihr erfolgreichster Song von diesem Album. Gestern hat sie einen neuen Track released als Teaser auf das Neue. Und diesen bekommt ihr jetzt hier bei Enjoy Play, das Holly Humberstone mit Too Cute to Be.

Turn the Lights Off hier bei Enjoy Play am Donnerstagabend. Ich bin Insa und jetzt raus. Morgen Abend ab 18 Uhr hört ihr hier Sabine. Und das ist Biba Doobie mit Memories. Macht euch noch einen schönen Abend, Leute. Bye, bye.

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1: Um 21 Uhr mit Klaas Christoffersen. Die Bundeswehr stellt als Konsequenz aus dem Ukraine-Krieg erstmals ein eigenes Drohnenregiment auf. Das kündigte Verteidigungsminister Pistorius bei einem Besuch des Truppenübungsplatzes Bergen in Niedersachsen an. Aus Hannover, Julie Hofmeister.
2: Entscheidend sei, wer den Kampf mit unbemannten Systemen beherrsche, so Pistorius. Mit dem Drohnenregiment soll die Entwicklungsgeschwindigkeit in dem Bereich erhöht werden. Gleichzeitig sollen auch in anderen Verbänden unbemannte Systeme eingeführt werden. Solche Systeme werden von der Bundeswehr im Rahmen der Experimentalserie getestet und wurden dem Minister präsentiert. Zum Beispiel ein System, bei dem die Drohne unter anderem Sensoren abwerfen kann. So wäre dann Aufklärung möglich oder es könnte die Kommunikation eines Feindes gestört werden.
1: VW-Chef Blume hat längere Arbeitszeiten für die 130.000 Beschäftigten des Autobauers in Deutschland ins Gespräch gebracht. Blume sagte dem Portal The Pioneer, die Arbeitskosten hierzulande lägen etwa doppelt so hoch wie in anderen europäischen Ländern. Denkbar sei etwa eine Kürzung von Urlaubstagen, aber auch eine höhere Wochenarbeitszeit ohne Lohnausgleich. Die IG Metall befürchtet, dass sich der Abbau von Stellen dadurch noch verstärken könnte. US-Präsident Trump bereut nach eigenen Angaben die Nominierung der von ihm ernannten Richter am obersten Gerichtshof. Er habe ihnen die Stelle ihres Lebens verschafft, aber sie würden oft gegen ihn stimmen, sagte Trump in einem Interview des Time-Magazins. Auf die Frage, ob er von den Richtern Loyalität erwarte, sagte Trump, ja, das schätze er. Der Supreme Court in den USA gilt als so konservativ wie lange nicht. In einigen großen Fällen hat das Gericht aber gegen die US-Regierung gestimmt, etwa gegen von Trump verhängte Zölle. Ab heute gilt erneut für 3 Monate ein Tankrabatt, den die Bundesregierung wegen der hohen Spritpreise beschlossen hat. Die Maßnahme stößt bei den Menschen in Deutschland auf ein geteiltes Echo. Das geht aus dem neuen ARD-Deutschland-Trend, einer Umfrage von Infratest DIMAP, hervor. Aus Berlin, Christina Nagel.
3: 47% der Deutschen halten den Tankrabatt für richtig, 46% für falsch. Grundsätzlich aber findet eine große Mehrheit, nämlich 3/4 der Befragten, dass die Bundesregierung mehr Anstrengungen unternehmen müsste, um etwas gegen die hohen Energiepreise zu tun. Denn dabei geht es ja nicht nur um Sprit, sondern auch um Öl und Gas zum Heizen.
1: Das waren die Nachrichten.
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4: Ja, viele Wolken, es kann immer wieder regnen, es ist aber relativ mild. Jetzt gerade noch um die 17 Grad, es bleibt auch heute Abend regnerisch. Morgen ist dann irgendwie alles so ein bisschen dabei, Regen, Wolken und Sonne bei maximal 22 Grad. Die A1 Osnabrück Richtung Bremen, die zwischen Bremen-Brinkum und Asten wegen Vermessungsarbeiten bis 6 Uhr gesperrt. Dann A2 Hannover Richtung Dortmund zwischen Hannover-Lahr und Herrenhausen 4 Kilometer Stau. A7 Hannover Richtung Kassel zwischen Dreieck Hannover Süd und Hildesheim-Dresden steht 7 Kilometer Stau nach dem Unfall im Baustellenbereich. 40 Minuten braucht ihr da immer noch. Und die A7 Hamburg-Flensburg, die wird im Elbtunnel in beiden Richtungen wegen der Nachtbaustelle in 2 Stunden ab 23 Uhr bis morgen früh circa 5 Uhr gesperrt. Das war's, Leute. Kommt gut und sicher an.
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1: Um 22 Uhr mit Klaas Christoffersen. Die Bundeswehr will als Konsequenz aus dem Ukraine-Krieg im Laufe des nächsten Jahres ihr erstes Drohnenregiment aufstellen. Das kündigte Verteidigungsminister Pistorius auf dem Truppenübungsplatz Bergen in Niedersachsen an. Wer sich durchsetzen will, müsse den Kampf mit unbemannten Systemen beherrschen, sagte der SPD-Politiker. Aus Berlin Dietrich Karl Meurer.
2: Mit dem neuen Regiment will die Bundeswehr ihre Fähigkeiten für den Einsatz unbemannter Systeme bündeln. Nach Angaben des Heeres soll es zunächst rund 300 Soldatinnen und Soldaten umfassen. Später soll die Zahl auf 600 steigen. Einen Standort hat die Bundeswehr noch nicht festgelegt. Das Regiment soll Drohnen zur Aufklärung nutzen und gegnerische Drohnen abfangen. Auch unbemannte Fahrzeuge am Boden sind vorgesehen. Die Systeme sollen Reichweiten bis zu 500 Kilometer abdecken.
1: Bei der geplanten Steuer auf zuckerhaltige Getränke gibt es in der schwarz-roten Koalition offenbar noch Abstimmungsbedarf. Aus Regierungskreisen heißt es, das Kanzleramt habe den Gesetzentwurf von Finanzminister Klingbeil vorerst gestoppt. Die Zuckersteuer selbst werde aber von niemandem in Frage gestellt, berichtet unser Berlin-Korrespondent Matthias Deiß.
3: Sie dürfte also kommen, nur eben nicht so, wie es das Finanzministerium nun vorgeschlagen hat. Auch auf Druck von den unionsregierten Bundesländern. Der Grund: Klingbeil hat deutlich mehr veranschlagt, als das Bundeskabinett ursprünglich beschlossen hat. Ganz zu Anfang sahen die Pläne ja sogar mal vor, die Einnahmen direkt zur Finanzierung der gesetzlichen Krankenkasse zu nutzen. Nun sollen sie in den Haushalt fließen und da gibt es jede Menge Löcher. Die Versuchung war offenbar groß, zu groß, sagt die Union jetzt. Und an diesen Entwurf muss der Finanzminister noch mal ran.
1: Nach der gescheiterten Hinrichtung einer verurteilten Mörderin in den USA hat ihr Anwalt bestätigt, dass die Frau lebt. Die 50-Jährige werde in einem Krankenhaus behandelt, so der Jurist. Allerdings wisse er nicht, wie es ihr gehe. Der Frau waren zuvor zwei Giftspritzen verabreicht worden, sie starb aber nicht. Der zuständige Gouverneur von Tennessee verschob daraufhin weitere Versuche, die Frau hinzurichten, auf unbestimmte Zeit. Spezialeinsatzkräfte der Polizei haben in Unna und Hagen insgesamt drei Männer in Gewahrsam genommen. Es bestehe der Verdacht, dass sie eine staatsgefährdende Straftat vorbereitet haben, teilten die Beamten weiter mit. Bei den Verdächtigen soll es sich um einen deutschen und zwei syrische Staatsbürger handeln. Mehr ist noch nicht bekannt. Das waren die Nachrichten. Das Wetter in Deutschland. In der Nacht viele Wolken und gebietsweise Regen, Tiefstemperaturen zwischen 15 und 8 Grad. Morgen später von Westen her freundlicher mit Sonne, Höchstwerte zwischen 15 Grad im Erzgebirge und 24 Grad am Oberrhein. Und noch ein Blick auf den Sonnabend, dann ein Wechsel auf Sonne und Wolken. Vereinzelt sind Schauer möglich bei Werten zwischen 19 und 25 Grad. Es ist 22.03 Uhr.
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1: Mit zwei Meldungen zu Sperrungen. Die A1 Osnabrück Richtung Bremen ist zwischen Bremen-Brinkum und Ersten wegen Vermessungsarbeiten bis 6 Uhr gesperrt. Und A7 Hamburg-Flensburg. Der Elbtunnel wird in beiden Richtungen wegen einer Nachtbaustelle in circa einer Stunde, also von 23 Uhr an, gesperrt. Und die Sperrung dauert dann bis morgen circa 5 Uhr. Ihnen eine gute Fahrt.
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1: Um 23 Uhr mit Klaas Christoffersen. Die Bundeswehr stellt als Konsequenz aus dem Ukraine-Krieg erstmals ein eigenes Drohnenregiment auf. Das kündigte Verteidigungsminister Pistorius bei einem Besuch des Truppenübungsplatzes Bergen in Niedersachsen an. Aus Hannover, Tabea Panda.
2: Entscheidend sei, wer den Kampf mit unbemannten Systemen beherrsche, so Pistorius. Mit dem Drohnenregiment soll die Entwicklungsgeschwindigkeit in dem Bereich erhöht werden. Gleichzeitig sollen auch in anderen Verbänden unbemannte Systeme eingeführt werden. Solche Systeme werden von der Bundeswehr im Rahmen der Experimentalserie getestet und wurden dem Minister präsentiert. Zum Beispiel ein System, bei dem die Drohne unter anderem Sensoren abwerfen kann. So wäre dann Aufklärung möglich oder es könnte die Kommunikation eines Feindes gestört werden.
1: Spezialeinsatzkräfte der Polizei haben in Unna und Hagen insgesamt 3 Männer in Gewahrsam genommen. Es bestehe der Verdacht, dass sie eine staatsgefährdende Straftat vorbereitet haben, teilten die Beamten weiter mit. Bei den Verdächtigen soll es sich um einen deutschen und 2 syrische Staatsbürger handeln. Weitere Einzelheiten sind nicht bekannt. Der Bund der Steuerzahler hat erneut den verschwenderischen Umgang mit öffentlichem Geld kritisiert. Im jährlich erscheinenden Schwarzbuch stehen diesmal gleich 10 Bauprojekte aus Hamburg, bei denen aus Sicht des Steuerzahlerbunds die Kosten aus dem Ruder gelaufen sind, unter anderem die Müllverwertungsanlage in Bahrenfeld. Sie soll mindestens 780 Millionen Euro kosten und damit mehr als 3-mal so viel wie ursprünglich geplant. In Bremen soll ein Besprechungsraum des Jobcenters für fast 1 Million Euro mit Luxusmöbeln ausgestattet worden sein. Die deutsche Fußballnationalmannschaft hat ihren ersten Sieg unter Bundestrainer Klopp gefeiert. Im 3. Spiel der Nations League setzte sich das DFB-Team mit 2:0 gegen Serbien durch. Aus München, André Siems.
3: Das war ein echtes Ausrufezeichen der Mannschaft von Bundestrainer Jürgen Klopp. Dieses 2:0 gegen Serbien hat vor allen Dingen eins gezeigt, was junger, frischer Wind alles bewirken kann. Insgesamt 14 Großchancen für die deutsche Mannschaft, 2 Tore. Die erste Hälfte Deutschland komplett überlegen. Eine kleine Chance in der 32. Minute für die Serben. Ansonsten nur das DFB-Team, das in der 39. Minute durch Bischoff mit 1:0 in Führung ging. Das war auch der Pausenstand. Zweite Halbzeit, es wurde munter durchgewechselt. Der Druck blieb Deutschland brutal dominant, machte in der 61. das 2:0 durch Florian Wirtz. Das war am Ende auch das Ergebnis. Deutschland schlägt Serbien hoch überlegen mit 2:0.
1: Das waren die Nachrichten. Das Wetter in Deutschland. In der Nacht viele Wolken und gebietsweise Regen, Tiefstemperaturen zwischen 15 und 8 Grad. Morgen später von Westen her freundlicher mit Sonne, Höchstwerte zwischen 15 Grad im Erzgebirge und 24 Grad am Oberrhein. Am Sonnabend ein Wechsel aus Sonne und Wolken, vereinzelt Schauer möglich bei Werten zwischen 19 und 25 Grad. Es ist 23.03 Uhr.
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1: Um 0 Uhr mit Wolfgang Berger. Die Bundeswehr stellt ein eigenes Drohnenregiment auf. Verteidigungsminister Pistorius sagte auf dem niedersächsischen Truppenübungsplatz Bergen, wer sich zu Lande durchsetzen wolle, müsse den Kampf mit unbemannten Systemen beherrschen. Aus der Nachrichtenredaktion Gisela Former.
2: Demnach wird der Verband aus bis zu 600 Männern und Frauen bestehen. Er könne Reichweiten bis zu 500 Kilometern abdecken. Das Drohnenregiment soll auch mit den neuen Kamikaze-Drohnen ausgerüstet sein, die die Bundeswehr gerade erprobt. Der neue Verband wird offenbar Teil der 10. Panzerdivision werden, zu der auch die zum Schutz der NATO-Ostflanke in Litauen stationierte Panzerbrigade 45 gehört. Die Einführung von Drohnen ist auch eine Lehre aus dem Verlauf des Kriegs in der Ukraine.
1: 3/4 der Bevölkerung in Deutschland halten die Maßnahmen der Bundesregierung gegen die hohen Energiepreise für unzureichend. Das zeigt eine repräsentative Umfrage von Infratest DIMAP für den ARD-Deutschland-Trend. Darin gaben 74% an, dass die schwarz-rote Koalition zu wenig gegen die Teuerung tut. Beim neuen Tankrabatt ist das Meinungsbild gespalten. 47% halten ihn für richtig, fast ebenso viele für falsch. Der Tankrabatt gilt von heute an bis Ende Dezember. Ein Tanker ist nach Angaben des britischen Militärs in der Straße von Hormus von einem Geschoss getroffen worden. Das Schiff sei daraufhin in Brand geraten, teilte die Seehandelsaufsicht der britischen Marine mit. Die Besatzung ist demnach in Sicherheit. Bislang bekannte sich niemand zu dem Angriff. Die deutsche Fußballnationalmannschaft hat in München ihren ersten Sieg unter Bundestrainer Klopp gefeiert. Im dritten Spiel der Nations League setzte sich das DFB-Team mit 2:0 gegen Serbien durch. Aus München Michael Augustin.
3: Der erste Sieg des neuen Bundestrainers Jürgen Klopp, ein hochverdienter Erfolg. Das deutsche Team gab mehr als 20 Torschüsse ab, darunter riesengroße Chancen. Am Ende, und das ist ein kleiner Makel, aber nur 2 Treffer. Der erste durch Tom Bischoff Ende der ersten Halbzeit, der zweite durch Florian Wirtz nach gut einer Stunde. Serbien war ein schwacher Gegner, beschränkte sich nur auf die Defensive. Anders als gegen Griechenland fand die DFB-Elf diesmal Lösungen und Lücken. Die deutsche Mannschaft ließ den Ball gut laufen und wurde mit viel Beifall verabschiedet. Sonntag geht es in der Nations League mit dem Rückspiel in Griechenland weiter.
1: Das waren die Nachrichten. Und hier noch das Wetter in Deutschland. Viele Wolken und gebietsweise Regen, Nebel möglich. Minimal 15 bis 8 Grad. Tagsüber dann ostwärts abziehender Regen, später von Westen her freundlicher mit Sonne. Höchstwerte 15 Grad, im Erzgebirge bis 24 Grad am Oberrhein. Am Sonnabend ein Wechsel aus Sonne und Wolken, vereinzelt Schauer möglich, 19 bis 25 Grad. Am Sonntag im Westen wechselnd bewölkt, im Süden und Osten sind einzelne Schauer möglich. Das Ganze bei 17 bis 24 Grad. Es ist 0.
4: Die junge Nacht, wir schauen auf die Straßen. Die A96 Lindau Richtung München ist zwischen Weißensberg und Wangen-West nach einem Unfall gerade gesperrt. Die A1 Osnabrück Richtung Bremen ist zwischen Bremen-Brinkum und Asten wegen Vermessungsarbeiten bis 6 Uhr noch gesperrt. Die A3 Köln Richtung Frankfurt zwischen Itzstein und Niedernhausen 5 Kilometer Stau nach einem Unfall. A8 Karlsruhe Richtung Stuttgart ist zwischen Kreuz Stuttgart und Stuttgart-Möhringen nicht gesperrt, sondern 3 Kilometer Stau nach einem LKW-Unfall. Die A40 Duisburg Richtung Essen ist zwischen Kreuz Duisburg und Kreuz Kaiserberg wegen Bauarbeiten in beiden Richtungen noch bis Montag gesperrt. Die A40 Duisburg Richtung Venlo ist zwischen Wankum und Niederdorf wegen Bauarbeiten auch noch bis morgen 5 Uhr gesperrt. Die A52 Mönchengladbach Richtung Düsseldorf ist zwischen Kreuz Nersen und Kreuz Karst wegen einer Fahrbahnerneuerung noch bis morgen Abend dicht. Die A61 Mönchengladbach Richtung Venlo ist zwischen Kaldenkirchen und Grenzwald wegen Bauarbeiten auch bis Montag früh noch gesperrt. Und die A81 Singen Richtung Stuttgart ist zwischen Geisingen und Dreieck Bad Dürheim wegen Bergungsarbeiten auch gerade gesperrt. That's it!
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4: Mit Sebastian Röpke. Hey, cool, dass ihr dabei seid. Und wenn ihr jetzt dabei seid und das jede Sendung schafft, bis Montag, habt ihr meinen 4 Sendungen am Stück-Marathon komplett mit begleitet. Müsst ihr nicht, könnt ihr aber. Leute, Nummer hier ins Studio, falls ihr Part of the Show werden wollt, ist die 0221 5678911. Ich weiß nicht, ob ihr bei Insta aktiv seid, aber manchmal folgen einem da so Accounts, wo man sich fragt, wo kommt das her? Und seit 5 Minuten folgt mir der Account Ruhrbahn-Spotter. Und da steht in der Bio einfach drin, ich fotografiere Busse und Straßenbahnen im ganzen Ruhrgebiet. Ja, danke für den Follow. Ich fahre weder Bus noch Bahn. Ich fahre E-Scooter. Können wir trotzdem Freunde sein, lieber Bahnspotter? Ja, hier im Radio jetzt erstmal Alex Warren mit Ordinary. Der Servus hier. Hi.

Also ich so, der neue Taylor Swift Song, Patient Zero, ich mag den, und das Internet so, das ist das Uninspirierteste bislang von ihr. Ja, ich glaube, Taylor Swift ist einfach eine Frau und kann es keinem recht machen, oder? Hier ist die junge Nacht.

Die junge Nacht, Achtung, wir haben einen Falschfahrer auf der A37 Hannover Messe Richtung Burgdorf. Zwischen Miesburg und Kreuz Hannover-Buchholz kommt euch ein Falschfahrer entgegen, fahrt äußerst rechts, überholt bitte nicht. Das ist auf der A37 Hannover Messe Richtung Burgdorf zwischen Miesburg und Kreuz Hannover-Buchholz. Achtung, Falschfahrer, vorsichtig hier in beiden Richtungen.

0: Halb eins, hier ist die junge Nacht. Wir schauen schnell auf die Straßen. Achtung, wir haben noch den Falschfahrer auf der A37 Hannover Messe Richtung Burgdorf zwischen Miesburg und Kreuz Hannover Buchholz. Kommt euch ein Falschfahrer entgegen, fahrt äußerst rechts, überholt bitte nicht. Das ist auf der A37 Hannover Messe Richtung Burgdorf zwischen Miesburg und Kreuz Hannover Buchholz. Achtung, Falschfahrer, vorsichtig hier in beiden Richtungen. Dann haben wir die A96 mit der Gefahrenmeldung. Lindau Richtung München ist zwischen Weißensberg und Wangen West nach einem Unfall gerade gesperrt. Die A1 Osnabrück Richtung Bremen ist zwischen Bremen-Brinkum und Arsten wegen Vermessungsarbeiten bis 6 Uhr noch gesperrt. Die A3 Köln Richtung Frankfurt zwischen Itzstein und Niedernhausen 5 Kilometer Stau nach einem Unfall. Die A8 Karlsruhe Richtung Stuttgart zwischen Kreuz Stuttgart und Stuttgart-Möhringen 3 Kilometer Stau nach einem LKW-Unfall. Die A29 Oldenburg Richtung Ahlhorner Heide ist zwischen Ahlhorn und Dreieck Ahlhorner Heide wegen Bergungsarbeiten in beiden Richtungen gesperrt. Die A40 Duisburg Richtung Essen ist zwischen Kreuz Duisburg und Kreuz Kaiserberg wegen Bauarbeiten in beiden Richtungen noch bis Montag dicht. Die A40 Duisburg Richtung Venlo ist zwischen Wankum und Niederdorf wegen Bauarbeiten noch bis morgen 5 Uhr gesperrt. Die A52 Mönchengladbach Richtung Düsseldorf ist zwischen Kreuz Nersen und Kreuz Karst wegen einer Fahrbahnerneuerung noch bis morgen Abend dicht. Die A61 Mönchengladbach Richtung Venlo ist zwischen Kaltenkirchen und Grenzwald wegen Bauarbeiten bis Montag früh noch gesperrt. Und die B29 Aalen Richtung Stuttgart ist in Höhe Winterbach nach dem Unfall gerade gesperrt. That's it!
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0: Mit Sebastian Röpke, hello, Leute, Serien schauen, basteln, Kürbissuppe machen. Es ist Herbst und es ist endlich Oktober, jetzt ist das auch völlig okay alles. Junge Nachthörerin Marie, die bastelt auch gerade gemütlich zu Hause. Aber, es ist ja nicht nur Oktober, es ist ja auch Spooktober. Hab ich mir nicht überlegt, den Namen. Hätte von mir sein können, ist aber nicht von mir. Ja, passende Serie dafür wäre ja zum Beispiel Wednesday bei Netflix, aber neue Staffel jetzt nicht passend zum Oktober am Start. Hat auch Gründe, klären wir gleich. Vorher für euch Sabrina Carpenter, die macht einen Serviervorschlag fürs Getränk, was ihr euch jetzt zum gemütlichen Bastelabend noch dazu packen könnt. Hier ist die junge Nacht mit dem Sebo. Hi!

0: Love Sober, Kamrat, ganz frisch auf der Playlist der Jungen Nacht der ARD, 0.38 Uhr. Ey Leute, willkommen im Oktober bzw. im Spooktober. Und passend dazu diese News, Staffel 3 von Wednesday ist abgedreht. Alles ist im Kasten. Brinja Becker aus dem Jungen Nacht-Team sagt, ja, danach sah es lange jetzt nicht unbedingt aus. Brinja, wieso, was war denn bei den Dreharbeiten los?
1: Also zweimal musste auf unbestimmte Zeit unterbrochen werden. Einmal hat sich die Schauspielerin Eva Green am Set verletzt. Die hatte eine schlimme Beinverletzung, ist ein paar Wochen ausgefallen. Und jetzt vor einer Woche ungefähr gab es dann auch noch mal die News, dass das Drehbuch noch mal angepasst werden musste.
0: Oha, weiß man warum?
1: Ja, weil es wohl Testvorführungen bei den Chefs gab und die fanden, dass mehrere Storylines wohl keinen Sinn machen würden.
0: Oh Gott, selbst wenn das die Chefs sagen. Okay, krass, das klingt ja gar nicht so gut.
1: Nee, und darum sind Fans jetzt aber auch umso mehr happy, dass es die News gibt, dass die Dreharbeiten durch sind. Mhm. Wir haben auch schon ein erstes Foto bekommen, da sitzt Jenna Ortega, also Wednesday, an ihrer Schreibmaschine.
0: Ach, sehr schön. Wann wird die neue Staffel denn kommen, weiß man das schon?
1: Leider nicht, aber wahrscheinlich so Sommer, Herbst nächstes Jahr wird die kommen.
0: Oh Gott, Sommer, Herbst nächstes Jahr. Ja gut, dann müssen wir die aktuell noch verfügbaren Staffel vielleicht schauen. Ja, aber dann heißt es dann auch wieder, hallo, liebe Wednesday und Family.
2: Wednesday Addams ist hier. Addams mit Doppel-D. So wie Grabbuddler.

Die junge Nacht, Achtung, wir haben einen Falschfahrer auf der A13, Schönefelder Kreuz Richtung Dresden. Zwischen Duben und Bronco kommt euch ein Falschfahrer entgegen. Fahrt äußerst rechts, überholt nicht. Auf der A13, Schönefelder Kreuz Richtung Dresden. Zwischen Duben und Bronco, Achtung, Falschfahrer, vorsichtig hier in beiden Richtungen.

0: Olivia Dean. So easy to fall in love. 10 vor 1, hier ist die Junge Nacht der ARD, Nummer in Studio 0221 567 89111. Eben gescherzt, dass ich bis Montag Sendung habe. Wenn ihr die alle durchschafft, das wäre stark. Laura Sophie so, ich habe auch bis Montag, schaffe ich. Okay, hä, krass. Ja, Chris ist auch am Start. Hi.
1: Sebo.
0: Hi.
1: Mein Schatz. Ich bin so erkältet. Oh, ich schwöre dir, da hast du auch direkt die Seuche.
0: Ja, ich fühle mich auch direkt angesteckt, wenn du solche Sprachnachrichten schickst. Hey, aber ist, glaube ich, gerade voll im Trend, verrotzt zu sein. Gehört genauso den Herbst wie die Gilmore Girls, oder? Oh Gott, hier ist die Junge Nacht mit dem Sebo. Hi.

Die junge Nacht, Achtung, wir haben einen Falschfahrer auf der A66 Wiesbaden Richtung Frankfurt zwischen Wiesbaden-Biebrich und Wiesbaden-Nordenstadt. Kommt euch ein Falschfahrer entgegen, fahrt äußerst rechts, überholt bitte nicht. Das ist auf der A66 Wiesbaden Richtung Frankfurt zwischen Wiesbaden-Biebrich und Wiesbaden-Nordenstadt. Achtung, Falschfahrer, vorsichtig hier in beiden Richtungen.

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2: Um 1 Uhr mit Lydia Wagner. Die Bundeswehr soll eine eigene Abteilung für Drohnen bekommen. Verteidigungsminister Pistorius hat gesagt, dass sie vor allem Aufklärungsflüge mit den Drohnen machen und gegnerische Drohnen abfangen soll. Die Einheit soll mit 300 Soldatinnen und Soldaten starten, später sollen es 600 werden. Pistorius sagte, man müsse auch den Kampf mit unbemannten Systemen beherrschen, um sich durchsetzen zu können. Wegen der Schülerproteste in Frankreich sollen heute rund 400 Schulen geschlossen bleiben. Seit Beginn der Proteste sind mehr als 500 Menschen verletzt worden. Frankreich-Korrespondentin Julia Borutta fasst die Situation zusammen.
3: Die Bilder dieses Tages driften weit auseinander. Auf der einen Seite die brennende Turnhalle in Nantes, das abgebrannte Feuerwehrauto in Marseille, der lahmgelegte Tramverkehr in Straßburg. Auf der anderen Seite Lehrer, die Menschenketten vor den jungen Leuten bilden, damit diese nicht von der Polizei angegriffen werden. Die Regierung hat angekündigt, eine Dialogplattform einzurichten, um Vorschläge zu sammeln, die dann strukturiert ausgewertet werden sollen. Die Anführer der Schülerbewegung hingegen haben für kommenden Dienstag einen weiteren großen Protesttag angekündigt.
2: Heftige Regenfälle haben auf der griechischen Urlaubsinsel Kreta zu Überflutungen und Zerstörungen geführt. Einsatzkräfte haben in einer Schlucht in der Region Refimno die Leiche eines Hirten gefunden, der vorher als vermisst galt. Jasper Riemann berichtet aus Griechenland.
4: Griechische Medien berichteten außerdem, in der Nähe von Heraklion sei eine Brücke teilweise eingestürzt. Ein Paar sei in diesem Moment in einem Fahrzeug auf der Brücke gewesen. Beide seien ins Krankenhaus gekommen. An mehreren Orten blockierten Trümmerteile und Bäume die Straßen, Wasser drangen Häuser und Geschäfte ein und flutete Felder. Der staatliche Fernsehsender ERT berichtet von zeitweisen lokalen Stromausfällen. In den Städten Chania und Rethymno blieben die Schulen vorsorglich geschlossen.
2: Die deutsche Fußballnationalmannschaft hat zum ersten Mal unter dem neuen Bundestrainer Jürgen Klopp gewonnen. In der Nations League stand es am Schluss 2:0 gegen Serbien. Florian Wirtz hat dabei das erste Tor vorbereitet und das zweite selbst gemacht. Der Bundestrainer konnte diese Leistung im ZDF nur so beschreiben.
5: Der Rhythmus muss sein. Einfach, einfach, einfach. Flo, Flo, Flo. Wirtz, Wirtz, Wirtz. Einfach, einfach, einfach, einfach. Und dann kommen wir in solche Situationen. Gar nicht so schlecht gemacht.
2: Als nächstes trifft die DFB-Auswahl am Sonntag auf Griechenland. Das Wetter in Deutschland. In der Nacht vor allem in der Mitte des Landes Regen, örtlich kann es auch gewittern. Die Tiefstwerte sinken auf 16 bis 7 Grad. Tagsüber dann im Osten und Süden oft stark bewölkt, anfangs hier und da noch Regen. Und die Temperaturen steigen auf 16 bis 23 Grad. Die Zeit, es ist 1.03 Uhr.
6: Die junge Nacht, wir schauen auf die Straßen. Achtung, wir haben erstmal drei Falschfahrer. Falschfahrer Nummer 1 auf der A13. Schönefelder Kreuz Richtung Dresden. Zwischen Duben und Bronco kommt euch ein Falschfahrer entgegen. Fahrt äußerst rechts, überholt bitte nicht. Das ist auf der A13, Schönefelder Kreuz Richtung Dresden. Zwischen Duben und Bronco, Achtung, Falschfahrer. Vorsichtig hier in beiden Richtungen. Genauso Falschfahrer auf der A37 Hannover Richtung Messe. Hannover Messe Richtung Burgdorf. Zwischen Miesburg und Kreuz Hannover Buchholz. Achtung, Falschfahrer. Fahrt da auch äußerst rechts, überholt nicht. Das ist auf der A37 Hannover Messe Richtung Burgdorf, zwischen Miesburg und Kreuz Hannover Buchholz, Achtung Falschfahrer. Ebenfalls Achtung Falschfahrer auf der A66 Wiesbaden Richtung Frankfurt. Zwischen Wiesbaden-Biebrich und Wiesbaden-Nordenstadt kommt euch ein Falschfahrer entgegen, fahrt äußerst rechts, überholt nicht. Das ist auf der A66 Wiesbaden Richtung Frankfurt, zwischen Wiesbaden-Biebrich und Wiesbaden-Nordenstadt. Achtung Falschfahrer, vorsichtig hier in beiden Richtungen. Hier die weitere Meldung. A8 Karlsruhe Richtung Stuttgart, zwischen Kreuz Stuttgart und Stuttgart-Möhringen, 3 Kilometer Stau nach einem LKW-Unfall. Die A25 Hamburg Richtung Geesdach ist zwischen Nettelburg und Kurzlach bis ca. 4 Uhr gesperrt. Die A29 Oldenburg Richtung Ahlhorner Heide ist zwischen Ahlhorn und Dreieck Ahlhorner Heide wegen Bergungsarbeiten in beiden Richtungen gesperrt. Die A40 Duisburg Richtung Essen ist zwischen Kreuz Duisburg und Kreuz Kaiserberg noch wegen Bauarbeiten in beiden Richtungen bis Montag gesperrt. Die A40 Duisburg Richtung Venlo ist zwischen Wankum und Niederdorf wegen Bauarbeiten bis morgen 5 Uhr gesperrt. Die A52 Mönchengladbach Richtung Düsseldorf ist zwischen Kreuz Nersen und Kreuz Kars wegen der Fahrbahnerneuerung noch bis morgen Abend gesperrt. Die A61 Mönchengladbach Richtung Venlo zwischen Kaltenkirchen und Grenzwald wegen Bauarbeiten bis Montag früh gesperrt und die A66 Wiesbaden Richtung Frankfurt ist zwischen Wallau und Wiesbadener Kreuz nach einem Unfall auch gerade gesperrt. That's it!
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6: Mit Sebastian Röpke, allen Verkehrsmeldungen aus ganz Deutschland und natürlich auch mit euch. Ihr seid part of the show 0221 56789 111. Der Andi schreibt, hervorragende Playlist. Ja, danke, finde ich auch. Also so ohne Scherz. Ich drehe hier sehr häufig im Studio auf, to be honest. Ja, und dann sagen wir dir auch noch, lieber Andi, was da im Kino läuft und ob der Film überhaupt irgendwas kann. Wowsi. Also, oder? Vor allen Dingen, es geht gleich um den neuen Kinofilm mit Tom Cruise und da ist der fett. Darf man das so noch sagen? Also, er trägt einen Fett-Suit. Also, deswegen, egal. Temper City, self-aware. Hi.

0: denn? Ihr hört die Junge nach der ARD. Ja, was gibt's denn Neues im Kino? Es war doch dieser Donnerstag. Ja, ja, Digger. So heißt ein neuer Kinofilm mit Tom Cruise. Und diesmal hängt er da aber nicht einhändig irgendwie an der Rakete fest oder so und hat den Stunt dann auch selbst gemacht. Crazy Typ, nee. Sondern er spielt einen öligen Milliardär und ist in seinem Fatsuit auch kaum wiederzuerkennen. Marcel Emmel aus dem Junge-Nacht-Team. Der Film heißt ja Digger. Also geht's ums Graben?
1: Ja, nochmal anders. Also Tom Cruise spielt Digger Rockwell. Das ist eben ein Milliardär, völlig skrupellos, und sein Unternehmen sorgt für Naturkatastrophen.
2: Mr. President, vor 55 Minuten wurde ich über die Explosion auf unserer Plattform informiert.
3: Sie verursacht gewaltige Wasserverdrängung und einen Tsunami.
1: So, die Welt geht unter, das geht auf Diggers Nacken, aber das ist ihm völlig egal. Die Regierung, der reicht jetzt aber so langsam und sagt, pass mal auf, du rettest die Erde schön alleine.
0: Okay, das klingt alles sehr wild, würde ich mal behaupten. Wie hat es dir gefallen?
1: Ich habe es wirklich gehasst, diesen Film zu gucken. Ich hätte zu Hause das Ding ausgemacht.
0: Oh Gott, oh Gott, oh Gott. So hart bist du selten, aber pflichtbewusst bist du sitzen geblieben?
1: Natürlich, es ist ja mein Job, und ich muss sagen, zum Glück, weil irgendwann geht in diesem Film so eine Storytür auf und die hebt das ganze Ding auf ein anderes Level.
0: Mhm.
1: Das bleibt weiter so dermaßen Banane, Käse, schrullig und plemplem. Es ist super anstrengend, aber da ist eben die Lücke, um es zu feiern. In diese Lücke bin ich nicht rein. Entweder du liebst diesen Film oder du willst wirklich schreiend rauslaufen.
0: Ach Marcel, ich habe dich noch nie so etwas hassen gehört. Das ist neu. Wow, Digger. Mit einem sehr abgedrehten Tom Cruise gibt's ab jetzt im Kino. Und ich finde, wenn Marcel Emmel sagt, naja, zu Hause hätte ich den ausgemacht, dann würde ich erst recht reingehen und einfach mal überprüfen, wie recht er hat. Hier ist die Junge Nacht.

Ariana Grande, Pärtel, ganz frisch hier auf der Playlist. Ist auch ein relativ aggressives Album von ihr, also blumig ist es nicht. Leute, junge Nachthörer Chris hat eben seine Sprachnachricht im Radio gehört und danach geschrieben und festgestellt, ich klinge ja schon sehr verschnupft. Ja, da, so ist das, wenn man erkältet ist. Leute, ihr könnt euch hier reinmelden in diese Sendung 0221 567 89 111. Der Darius schreibt, moin Sebo, du Nachtschicht, ich Nachtschicht. Emoji, wo sich zwei Hände die Hand geben, also... Kennt ihr, ne? Er schreibt, dann wird wieder bis zum Ende die Junge nachgehört. Nehmen ein wenig Football gucken gleich. Freue mich auf die gemeinsame Nacht. Grüße. Ja, Grüße zurück. Football bin ich raus. Keine Ahnung. Läuft heute Nacht irgendwas? Ich weiß es doch nicht. Ich freue mich aber über Liebe. Sehr viel Liebe. Weil Kathleen, die hat 11-Jähriges mit ihrem Boy. Und ich habe gefragt, und? Was sind so die Pläne für diesen Tag heute? Ist ja ein spezieller. Kathleen hat geschrieben, ja, ins Kino, dann essen gehen, schick. Und zu Hause ganz viel Sekt trinken. Yeah. Sounds like a plan, I guess.

0: Der aktuelle von Miley Cyrus. 1:30, die junge Nacht. Wir schauen schnell auf die Straßen. Achtung, wir haben noch den Falschfahrer auf der A66 Wiesbaden Richtung Frankfurt. Zwischen Wiesbaden-Biebrich und Wiesbaden-Nordenstadt kommt euch ein Falschfahrer entgegen. Fahrt äußerst rechts, überholt nicht. Das ist auf der A66 Wiesbaden Richtung Frankfurt zwischen Wiesbaden-Biebrich und Wiesbaden-Nordenstadt. Achtung, Falschfahrer, vorsichtig hier in beiden Richtungen. Dafür Entwarnung auf der A13 Schönefelder Kreuz Richtung Dresden. Kein Falschfahrer mehr zwischen Duben und Bronco. Hier die weitere Meldung. A8 Karlsruhe Richtung Stuttgart. Zwischen dem Kreuz Stuttgart und Stuttgart-Möhringen 3 Kilometer Stau nach einem LKW-Unfall. Die A25 Hamburg Richtung Geestach ist zwischen Nettelnburg und Kurslack bis ca. 4 Uhr noch gesperrt. Die A29 Oldenburg Richtung Ahlhorner Heide ist zwischen Ahlhorn und Dreieck Ahlhorner Heide wegen Bergungsarbeiten in beiden Richtungen gesperrt. Die A40 Duisburg Richtung Essen ist zwischen Kreuz Duisburg und Kreuz Kaiserberg wegen Bauarbeiten in beiden Richtungen noch bis Montag gesperrt. Die A40 Duisburg Richtung Venlo ist zwischen Wankum und Niederdorf wegen Bauarbeiten auch noch bis morgen 5 Uhr gesperrt. Die A52 Mönchengladbach Richtung Düsseldorf ist zwischen Kreuz Nersen und Kreuz Karst wegen Fahrbahnerneuerung noch bis morgen Abend gesperrt. Die A61 Mönchengladbach Richtung Venlo ist zwischen Kaldenkirchen und Grenzwald wegen Bauarbeiten bis Montag früh gesperrt. Und die A66 Wiesbaden Richtung Frankfurt ist zwischen Wallau und Wiesbadener Kreuz nach dem Unfall auch gerade dicht. That's it!
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0: Mit Sebastian Röpke, ey, cool, dass ihr dabei seid. Falls ihr noch mehr Teil der Show sein wollt, es gäbe die Möglichkeiten. Und zwar über die 0221 567 89 111. Da schreibe ich dann mit euch, ja. Und auch gerne, ich freue mich, weil ich bin da nicht alleine und ihr seid auch nicht allein, vielleicht in der Nachtschicht. Oder wenn ihr jetzt gerade wie junge Nachthörerin Marie am Basteln seid, die mir mitgeteilt hat, ich habe vielleicht etwas, das ich jetzt brauche, verlegt und ich finde es nicht wieder. Boah, ich hasse das, ne? Ist mir letztens einmal mit Socken passiert und ich habe meine Ma beschuldigt, weil die war gerade zu Besuch, war sonst niemand anderes da. Und da habe ich sie direkt beschuldigt. Sie sagt, nein, ich war das nicht. Ja, ich bin sie dann irgendwann im Kleiderschrank wiedergefunden, mich entschuldigt. Ja, aber konnte ja nicht wirklich passiert sein, dass ich was verlegt habe und es nicht wiederfinde. Doch, Mann, jedes Mal. Oh, Ed Sheeran.

0: 1.37 Uhr. Leute, Malle ist nur einmal im Jahr. Ja, und in diesem Jahr ist Malle auf jeden Fall. Und ich habe jetzt schon wieder Stress, weil ich habe Flugangst. Ja, ich weiß, ist nicht rational, diese Angst. Es ist eines der sichersten Verkehrsdinge überhaupt. Deswegen, ich kann bei manchen Leuten solche Leidenschaften, die in solche Richtung gehen, nur schwer nachvollziehen. Also wenn ihr euch hier reinmeldet und sagt, ich lerne gerade für Berufspilot, denke ich mir so, das wäre das Letzte, was ich machen wollen würde. Ja. Und Annabelle aus Bochum, die ist einfach seit 12 Jahren hauptberuflich Fallschirmsprungtrainerin. Himmel, nee, ich wäre vielleicht raus. Ich wäre vielleicht raus. Aber sie sagt, hey, das ist meine Leidenschaft. I love it.
1: Als ich noch Kind war, bin ich immer im Bettlaken angeknotet an Fußgelenke und Handgelenke und bin von unseren Gartendächern gesprungen und habe mir vorgestellt, dass ich fliege. Also ich hatte schon immer irgendwie das Bedürfnis nach Himmel, Luft und Fliegen. Der Anstieg im Flugzeug dauert so im Schnitt 20 Minuten, aber in der Regel sind das dann auch so zwischen 40 und allerhöchstens maximal 60 Sekunden, in denen man im freien Fall sich befindet. Also das ist natürlich auch einerseits ein Nervenkitzel, man ist aufgeregt, aber es ist auch sehr cool, wenn man das dann schafft. Das ist ja auch für alle anderen sowas ganz Besonderes. Manche machen das nur einmal, aber für mich ist es halt einfach mein Hobby und das, was ich gerne mache. Und ich liebe das Fliegen und deshalb liebe ich es auch, Fliegen anderen Menschen beizubringen, weil ich da natürlich mit meiner Leidenschaft und mit meinem vollen Spaß sozusagen dahinter stehe. Und sich da im freien Fall mit dem besten Freund anzulächeln, das ist eigentlich für mich so das Schönste, was es gibt.
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München, alle aus München, kurz mal vielleicht weghören. 1.48 Uhr gleich hier die junge Nacht der ARD. Oktoberfest, ne? Gibt mir irgendwie ein Ick. Ich weiß nicht warum. Aber was kann einem besoffen auf diesem Oktoberfest noch alles Schlimmes passieren? Spielen wir das mal durch. Ex, peinliche Nachricht geschickt oder von einem Festzelttisch gefallen? Ja, oder halt, dass man einen 200.000 Euro Schaden im Hotel verursacht. Das ist ein Hotelgast aus Paderborn passiert. Der hat in einem Münchner Hotel einfach in die Dusche gekotzt, das Wasser dann laufen lassen und hat sich schlafen gelegt. Es lief dann durch die Decke, tropfte aus den Steckdosen. Ja, jetzt muss der Teppich raus, Holzböden raus, Elektrik reparieren. Wow!

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1: Um 2 Uhr mit Lydia Wagner. In der Bundeswehr soll es ab dem kommenden Jahr eine eigene Abteilung für Drohneneinsätze geben. Das hat Verteidigungsminister Pistorius angekündigt. Die neue Abteilung soll vor allem Aufklärungsflüge mit den Drohnen machen und gegnerische Drohnen abfangen, hat Pistorius gesagt.
2: Der neue Verband, das Drohnenregiment, hat eben den Auftrag, die Fähigkeiten zu bündeln, das Tempo aufzunehmen, um das es geht. Entscheidend ist, wer sich zu Land durchsetzen will, der muss eben den Kampf mit unbemannten Systemen beherrschen.
1: Die Einheit soll mit 300 Soldatinnen und Soldaten starten. Später sollen es 600 werden. Viele Menschen in Deutschland glauben,